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machen sollte, wo nicht so mega spannend ist, wie Buchhaltungsabschlüsse oder irgend so einen Shit. Dann gehe ich zuerst 10 Minuten aufs Trampolin und erst dann setze ich mich hin. Weil vielleicht klappt es dann mit der Konzentration, aber wenn nicht, dann habe ich immerhin einen Trampolin gumpen. Weil mein Hirn will. Ja, mein Hirn will. Dopamin, du weißt, Baby. Neurotransmitter, so ein Scheiß, Baby. Auf Methamphetamin wird mein Hirn chillen.

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1: Schönen guten Morgen, Damen und Herren. Wo dreht man hier leiser? Hier. Ich begrüße Sie. Es ist der 9. Oktober 2026 und für Sie am Apparat in diesen drei Stunden, die jetzt auf uns warten, 3 Stunden Premium-Radio, 3 Stunden Hochglanz, 3 Stunden sinnlose Phrasen, 3 Stunden lang völlig verkrampfte Aufgestelltheit, ja, 3 Stunden lang Informationen mit in bizarrem Tonfall, mit seltsamen Pausen vorgelesen. All das wartet auf uns und dazu begrüßt Sie Dralfred Dürfer. Ja? Dralfred Dürfer ist mein Name und es ist so, dass ich mir zur Aufgabe gemacht habe, einem internationalen Publikum, und wo kann man mehr internationales Publikum erreichen als auf Radio Stadtfilter, dem Sender, der seit 2009 das Motto trägt, Radio Stadtfilter, die UNO des Äthers. Ja? Hier erreicht man die meisten Leute international. Meine Aufgabe ist, der Welt die völlige Verderbtheit, den völligen, ich will gar nicht sagen moralischen, aber einfach den völligen internen Bankrott der österreichischen Kabarettszene vor Augen zu führen. Ja, das ist meine Aufgabe. Mein Name ist, wie gesagt, Dralfred Dürfer. Und ich habe mir eigentlich vorgenommen, den gesamten Morgomat ungefähr so zu moderieren. Ja, hallo. Na, grüß Sie. Ja, da haben wir jetzt gleich da im Hintergrund haben wir David, Silvian und Holger Tschukai mit ihrem Lied Premonition Giant Empty Iron Vessel. Ja, also ich persönlich habe da folgendes Erlebnis mal damit gehabt. Mit diesem Lied bin ich gegangen in einen Flugzeughangar. Ja, haben wir gedacht, ja, was mache ich eigentlich da? Was mache ich? Dralfred Dürfer in einem Flugzeughangar, ja. So habe ich gedacht, geht das durch, 3 Stunden lang, aber das bringe ich nicht, ja. So offen muss ich sein, das halte ich nicht aus. Da wäre innerhalb von Sekunden, ja, wären Gefühle der kompletten, fehlenden Kompetenz für alles und des Selbsthasses so groß, dass ich mich vor Ihren Ohren, liebe Hörerinnen, entleiben würde. Ja, das geht nicht. Ja. Kann man nicht machen. Ja. Radio Stadtfilter kann sich nicht leisten, einen toten Moderator in der Früh im Studio. Das geht nicht. Darum mache ich das nicht. Ja. Aber wenn ich das so machen würde, ja, was würde das denn heißen? Schauen wir uns das mal an. Was würde das denn heißen? Ja, es würde heißen, dass sie alle verstehen, welche totale Folter, kann man sagen, welche Folter, ja, stellen Sie sich mal vor, Sie werden gefoltert, ja, so wäre das, ja, ja, dass damit, oder dann würden alle verstehen, dass die österreichische Kabarettszene das Unerträglichste auf der ganzen Welt ist, schlimmer als Israel. Ja, dann würden es alle begreifen. Ich rede mich hier bereits nach 4,5 Minuten um Kopf und Kragen. Aber das musste ja mal gesagt werden. Mein Name ist Dralfred Dürfer und wir haben jetzt noch 2 Stunden, 55 Minuten totale Schönheit vor uns. Das sind übrigens, ich habe es mit der entsetzlichen Stimme gesagt, der hoffentlich niemand wirklich zugehört hat, das sind David Silvian und Holger Tschukai mit einem Ausschnitt aus ihrem über 16-minütigen Stück Premonition, Giant Empty Iron Vessel.

Sie hörten soeben Dingsbums, John K. Sampson mit seinem Lied Letter in Icelandic from the Ninette Zan. Zan steht kurz nicht für eine fernöstliche Betrachtungsweise der Welt, sondern für Sanatorium. Ja. Ich glaube, dass John K. Sampson, wenn es mir recht ist, in ein aufgelassenes Mental Asylum eingedrungen ist und dort verschiedene Dokumente entdeckt hat. Oder vielleicht hat er auch noch ein Buch über dieses Irrenhaus gelesen. Und jedenfalls ist ihm dieser Brief, der im Original auf Isländisch ist, in die Hände gefallen und den hat er dann vertont. Letter in Icelandic from the Ninette Zan. Damen und Herren, ich habe gesagt, meine innere Aufgabe ist, dass ich Ihnen die völlige Verderbtheit der österreichischen Kabarettszene vor Augen führen will. Ich möchte an dieser Stelle sagen, von dieser harschen Kritik, von dieser harschen Pauschalkritik ausgenommen sind lediglich Josef Hader und Stermann und Grissemann. Ich wollte sagen, und auch eingeschränkt Stermann und Grissemann, aber man soll nicht kleinlich sein, ja? Stermann und Grissemann haben auch schon Scheiß gemacht, haben auch sehr viel Gutes gemacht, insgesamt eh super, ja? Die sind ausgenommen, ja? Alle anderen nicht. Alle anderen nicht. Manche Stimmen aus Wien sagen, man müsste auch den Herrn Eckel, ich glaube, er heißt Gerald Eckel, Rüdiger Eckel heißt er ziemlich sicher nicht, den Herrn Eckel auch noch ausnehmen, das kann schon sein, bin nicht in die Details vertraut mit seinem Werk, aber auch der Herr Eckel hat das Grundproblem, dass die gesamte österreichische Kabarettistenszene wie eine Seuche durchzieht, ja. Die österreichischen KabarettistInnen betreten die Bühne und von der ersten Sekunde an sprechen sie in einem dermaßen gekünstelten, dermaßen widerlichen Tonfall, ja, der so, ich weiß gar nicht, der immer schon den Wunsch zum Gag in sich trägt und deswegen sich selbst völlig entwertet und nach wenigen Sekunden jedem halbwegs sensiblen Menschen völlig unerträglich wird, ja. Dieser Tonfall ist eines der Grundprobleme der österreichischen Kabarettistenszene und dieser Tonfall ist der Hauptgrund für Debilität in Österreich, nicht die FPÖ. Ja? Es ist die österreichische Kabarettistenszene. Mein persönliches Problem, mein Name ist übrigens Dralfred Dürfer, mein persönliches Problem ist, dass ich in der Früh um 6 Uhr, wenn ich den Morgomat beginne, dermaßen gepumpt bin, ja, dass ich die härtesten Sachen sofort raushaue, obwohl ja statistisch gesehen jetzt am wenigsten Menschen zuhören. Mal schauen, wie das heute wird. Ja. Apropos heute wird, was werden Sie noch hören? Sie werden einige Interna von Radio Stadtfilter hören im Laufe dieses Morgomaten. Das steht schon mal fest. Auch das Gästebuch wird eine gewisse Rolle spielen in diesem Punkt. Und dann natürlich in der dritten Morgomatstunde wird das Gästebuch die Hauptrolle übernehmen, denn dann können Sie sich Lieder oder auch Musikstücke ohne Text wünschen und ich spiele sie für Sie. Das ist dann von 8 bis 9. Davor gibt es einige Rubriken, zum Beispiel jetzt gleich das Album der Woche. Es gibt um 7 und um 8 die Schlagzeilen. Es gibt um kurz vor 7 den Brief von gestern. Es gibt ein Lied der Woche und es gibt natürlich in der zweiten Morgomatstunde auch noch einen Musikschwerpunkt, der, das kann ich halt schon sagen, aus einem einzigen, dafür aber relativ langen Musikstück bestehen wird, von einem, den man gar nicht genug auf jedem Radiosender weltweit spielen kann. Ich würde mal sagen, er wird, naja, sicher, es gibt sicher Radiosender, die ihn spielen, ganz sicher, denn er ist eine wesentliche Figur der, wenn man so will, Pop- und Rockgeschichte, aber insgesamt viel zu wenig, ja. Heute im Musikschwerpunkt wird er mindestens 15 Minuten lang zu hören sein. Das sind die Ankündigungen. Und die erste Ankündigung, die aktuellste Ankündigung, betrifft nicht die österreichische Kabarettistenszene, ausnahmsweise. Ja, es geht jetzt ausnahmsweise nicht um komplette innere Verderbtheit, sondern es geht um das Album der Woche.

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1: Lina Gosteli, das neueste Mitglied der Stadtfilter Musikredaktion, hat in wenigen Tagen ihrer Beschäftigung hier bereits gelernt, was Unfehlbarkeit heißt. Und sie hat das Album der Woche ausgewählt. Es ist von einer Genfer Band, einem Genfer Projekt namens Virage Zero. Das spricht man ja so aus, wenn es aus Genf kommt. Und ist auf dem Label Bongo Joe erschienen. Ja, endlich wieder mal ein Album der Woche vom Lieblingslabel der Stadtfilter Musikredaktion Bongo Joe. Projekt deswegen, weil Mitglieder verschiedener Bands sich da zusammengetan haben zu Virage Zero, Mitglieder von Citron, Magic and Naked und auch Leclerc. Eclair ist doch eine Patisserie, ja, oder? Also eine Süßigkeit, die man in Konditoreien im französischen Raum bestellen kann. Jedenfalls gibt es auch eine Band, die so heißt. Auf Virage Zero wird Dream Pop, Krautrock, psychedelische Elektronika und auch das engste musikalische Genre, das es jemals gab, Trip Hop, werden verbunden. Und das wesentlichste Merkmal sind die dichten Synthesizer-Teppiche oder, wie es, glaube ich, auf der Homepage von Radio Stadtfilter steht, Virage Zero produzieren Musik zum Fliegen auf einem Synthesizer-Teppich. Das Album ist self-titled, heißt also ebenfalls Virage Zero. Und wir hören jetzt vom Album der Woche, Virage Zero, das Stück. Aha. Kann das sein? Nein, das kann nicht sein. 26.09.09. Unfehlbarkeit ist hiermit wieder zurückgenommen. Ich hatte das falsche Stück in meinem vorbereiteten Dingsbums. Ah nein, hier ist es. Ich habe es schon gefunden, ja. Wir hören das Stück Tracas. Das Stück Tracas vom Album der Woche Virage Zero von Virage Zero.

Und das war im Anschluss an das Lied vom Album der Woche, Kevin Morby mit seinem Lied Valley. Es ist jetzt praktisch schon 6:30, ja? Die erste halbe Stunde ist schon fast um. Sie fragen sich vielleicht, was hat denn der Typ gegen die österreichische Kabarett-Szene? Das Thema, ich bin echt gespannt, wie stark ich das durchziehen werde durch den ganzen Morgomat, weil man hat ja in Wirklichkeit keine Lust, 3 Stunden lang über die totale Verderbtheit der österreichischen Kabarettszene zu reden. Also ist so, warum gerade die österreichische? Ja? Aus einem einfachen Grund, die Schweizer Kabarett- und Comedy-Szene gibt es ja auch, ist vermutlich ebenfalls innerlich total verderbt. Ja? Da gibt es, glaube ich, gar keine wesentlichen Unterschiede. Pietsch Weber würde ich vielleicht ausnehmen. Ja?

Peach Weber. Aber vielleicht auch nicht. Ja, ich kenne mich nicht so aus. Ich nehme nur an, die ist ähnlich innerlich verderbt. Aber die ist ja nicht mal die Schweizerinnen und Schweizer sagen, die Schweiz hat die beste Comedy-Szene. Ja? Diesen Satz hat man noch nie in der Geschichte der Menschheit gehört. Ja? So hart muss ich das feststellen. Aber hingegen die österreichische Kabarett-Szene, ja, weltweit oder sagen wir mal deutschsprachweit total angesehen, ja, meiner Meinung nach ausschließlich wegen Josef Hader, Stermann und Grissemann und dann vielleicht noch irgendwas Altem, ja, Helmut Qualtinger, obwohl der gar kein Kabarettist war in erster Linie. Und so Heinis halt, Georg Kreisler, vielleicht kann man auch noch nennen, alle tot, ja. Die Bekanntheit kann meiner Meinung nach nur auf Josef Hader und Stermann und Grissemann zurückgehen und auch die Beliebtheit. Denn es gibt ja andere, zum Beispiel wie Michael Niavarani. Erster Beweis für die totale Verderbtheit der österreichischen Kabarettisten und Kabarettistinnen-Szene. Michael Niavarani, ja, der wie alle österreichischen Kabarettisten gerne auf Bühnen rumsteht und so halb privat aus seinem Leben plaudert und dabei Witze macht, ja. Damit verdient er seinen sicherlich nicht schlechten Lebensunterhalt und der hat am Tag oder am Tag nach, jedenfalls sehr bald nach dem Angriff der USA und Israels auf den Iran gesagt, einen einzigen Satz und der Satz war, das ist eine Chance für einen demokratischeren Iran. Er hat einen Bombenangriff, bei dem, wie wir, weiß nicht, ob er das schon gewusst haben, wo er das gesagt hat, aber man hat es dann sehr schnell erfahren, ja, unter anderem eine deutlich zweistellige Zahl von Schulmädchen getötet wurde, ja. Da hat er was gesagt. Eine Chance für den. Klar, wenn man Schulmädchen umbringt, ist total eine Chance, dass ein Land demokratischer wird, ja. So denken die österreichischen KabarettistInnen. Das war der erste Beweis. Bevor wir zu Stadtfilter Interna kommen, hören wir jetzt noch die B-52s mit Dance This Mess Around, damit hier ein bisschen musikalisch, ein bisschen mehr Schwung in diesen Morgenmarkt kommt.

0: Ja, das waren sie, die B-52s. Wir kommen zu Stadtfilter Interna. Ja? Reden wir mal über was Schönes. Stadtfilter Interna, ich lese es der Reihe nach vor. Vor einigen Tagen hat der Nörgler, und zwar am 2. Oktober, also genau vor einer Woche, ins Gästebuch geschrieben, nach dem Abschied von DD verwahrlost der Morgomat vollkommen, wie es ausschaut. Niemand mehr da beim konzessionierten Radio, der sich den Frühhörenden widmet. Paar Tage später hat ihm Andu geantwortet, Ed der Nörgler, willst du übernehmen? Jetzt, wo DD weg ist, herrscht akutes Agitations- und Aluhutdefizit. Und jetzt, gerade eben, das ist fantastisch, hat der Nörgler geantwortet. Endlich, das Gästebuch im Morgomat, Vorfreude. Und nein, das richtet sich an Andu, ich werde nicht übernehmen, da reicht mein Masochismus nicht aus. Erstens, es freut mich total, dass der Nörgler offensichtlich jetzt in diesen Sekunden tatsächlich zuhört. Und ich kann sagen, DD, mein Name übrigens Dralfred Dürfer, DD, der höchstprächtige Generalsekretär dieses Radios, wahr ist, dass er gekündigt hat, wahr ist, dass es möglicherweise, also seine Nachfolge wird sicher von einer Frau angetreten, ja. Ob sie sich dann auch Generalsekretärin nennen wird, das steht noch in den Sternen. Die Nachfolge ist geregelt. Ab Ende Oktober wird DD nicht mehr Generalsekretär sein, aber DD, das weiß ich, mein Name ist wie gesagt Dralfred Dürfer, wird weiter Morgomat machen. Ja? Er wird weiter Morgomat machen. Und das Zweite, was ich da sagen kann, ist, lieber Nörgler, Masochismus verstehe ich nicht. Ja? Ich habe es schon oft gesagt, obwohl ich noch nie, mein Name ist Dralfred Dürfer, diesen Morgomat moderiert habe. Trotzdem habe ich es schon oft gesagt, dass es der schönste Job ist, den man haben kann. Man wird nicht bezahlt dafür. Erstens, Riesenvorteil. Ja? Man muss sich nicht mit Gewerkschaften irgendwie anstrengen, um hier Lohnerhöhungen zu erhalten. Man kriegt gar keinen Lohn. Ja? Da fällt viel Stress weg, man wird nicht bezahlt, erster Vorteil. Zweiter Vorteil, man darf um 4:30 in der Früh aufstehen, wenn man schneller Kaffee trinkt, reicht es vielleicht auch um 5, keine Ahnung. Ja. Man darf um 4:30 in der Früh aufstehen und man darf vor allem zu Menschen sprechen über ein Mikrofon, die man nicht sieht. Und das verschafft einem, wenn man zumindest psychologisch so gestrickt ist wie ich, eine große Freiheit. Weil erstens ist es irrsinnig früh, wenn man anfängt, mit denen zu reden. Um 6 Uhr fängt man an, mit denen zu reden. Und der Kopf ist leer. Das heißt, vielleicht hat man es ja auch schon in dieser Sendung gemerkt, man kann zum Beispiel die totale Verderbtheit der österreichischen Kabarettszene mehrfach in einer Sendung anklagen, ja, und einfach aus seinem leeren Kopf alles rausfließen lassen. Und die Hörerinnen nehmen es auf und denken sich dann ihren Teil dazu. So ist zumindest meine Idee. Ja? Oder vielleicht denken sie auch nicht, also vielleicht fühlen sie auch nur etwas dazu, weil ja viele, sehr verbreitete Sitte weltweit, man stellt den Radiowecker auf 6 Uhr am Freitag, lässt sich von Radio Stadtfilter, von Morgomat wecken, schläft aber weiter in Wirklichkeit. Und die Träume werden beeinflusst. All diese fantastischen Sachen, ja, kann man machen, wenn man Morgomat-Moderator oder Morgomat-Moderatorin ist. Und darum, lieber Nörgler, liebe andere KandidatInnen weltweit, melden Sie sich doch bei Radio Stadtfilter, werden auch Sie Morgomat-Moderatorin, denn ein weiterer Hintergrund, der wahr ist, ja, DD ist nicht weg, aber es steckt eine Teilwahrheit in dieser Falschaussage, ja. Apropos Aluhut, ja. Lieber Andu, du erinnerst mich ein bisschen an Aluhüte, wenn du hier Falschinformationen verbreitest. Jedenfalls, aber eine Teilwahrheit steckt darin, ja. Und, jetzt habe ich vergessen, wie ich weitermachen wollte. Jedenfalls, ich wollte aufrufen, melden Sie sich, bei Radio Stadtfilter. Genau, weil die Teilwahrheit dieser Messages ist, es steht um den ModeratorInnenbestand des Morgomaten nicht rasend gut. Und das schon seit geraumer Zeit. Ja? Es gibt Celine zum Beispiel und es gibt natürlich DJ Sommervogel und dann gibt es noch ein paar der Ursina zum Beispiel, Stadtfilter-Teammitglieder, die gelegentlich einen Morgomat machen. Ja? Thomas Hecklin, glaube ich auch. Ja? Das gibt's, aber es sind zu wenige insgesamt. Deswegen, liebe Hörerinnen, liebe Hörer, melden Sie sich doch bei Radio Stadtfilter und werden auch Sie unbezahlter, glücklicher oder eine unbezahlte, um es mal wirklich korrekt zu formulieren, eine unbezahlte, glückliche, Morgomat moderierende Person. Was mich persönlich meistens glücklich macht, ist, wenn ich George Harrison singen höre und daher jetzt wir hier bei Radio Stadtfilter auf Sie, liebe zukünftige Morgomat-Moderatorinnen, alle warten, singt jetzt George Harrison in einer frühen Demo-Version das Lied Awaiting on You All.
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0: Er sagt selbst falsch.
1: One, two,
0: es heißt On You
1: one,
0: All.
1: Two, three, four.

0: Ich weiß ja nicht, ob man Captain Moustache und Fredo Ignazio, also man kann sie, glaube ich, sicher nicht als Teil der schweizerischen Kabarett- und Comedy-Szene bezeichnen, aber irgendwie haben sie ja einen, sie lösen eigentlich den Anspruch ein, den eine gesunde Kabarett-Szene, also nicht die österreichische, einlösen müsste, nämlich einen gewissen Anarchismus. Einen gewissen Anarchismus mit ihrer sogenannten Kunst, also im Fall von Captain Moustache und Fredo Ignazio nicht so genannt, im Fall der österreichischen Kabarett-Szene total so genannt, mit ihrer sogenannten Kunst, einen gewissen Anarchismus sollte man verbreiten und nicht Debilität und nicht eine blöde Form von Gemeinsamkeit, ja, wo man hier sagt, hier, ich füttere euch mit erwartbaren Pointen, die euch alle zufriedenstellen, ja. So darf man es nicht machen, so macht's aber die gesamte widerliche österreichische Kabarett-Szene mit Ausnahme von Josef Hader und Stermann und Grissemann. Und deswegen ist sie innerlich verderbt und das werden sie leider für sie persönlich, leider, ja, kann ich nicht vermeiden, noch einige Male zu hören bekommen und die der grauenhafteste Beweis für die totale Verderbtheit der österreichischen Kabarett-Szene, der kommt dann auch noch irgendwann auf sie zu. Da machen sie sich mal auf was gefasst. Jetzt aber ist es Zeit für eine Rubrik und es gibt ja leider keine Rubrik auf Radio Stadtfilter Beweise für die totale Verderbtheit der österreichischen Kabarett-Szene. Aber es gibt eine Rubrik, die heißt La lettre La lettre Die heißt La Lettre d'hier, der Brief von gestern, da steht jeweils ein Wort drin oder manchmal sind es auch mehrere Wörter, Stichwörter, zu denen der betreffende Moderator, die betreffende Moderatorin, in diesem Fall Dralfred Dürfer, dann was sagen und ein Lied spielen kann. Und bei mir steht für heute, Freitag, 9. Oktober, das Wort Sprachricht drin. Ich dachte zuerst, ich lese nicht recht. Bisschen hingekritzelt, ja, aber ich glaube, es heißt tatsächlich Sprachricht. Es bezieht sich also auf, um es völlig auszuformulieren, Sprachnachrichten, ja, täglich, mehrfach begegnet man auf den Straßen der Schweiz und sicherlich auch in anderen Ländern Menschen, die in ein Gerät hineinreden, ja, oder sich etwas anhören, was aus einem Gerät rauskommt, ja, das sind dann Nachrichten, die sie bekommen haben oder die sie abgeben für irgendwelche Bekannten. Ja. Eine Sitte, muss ich sagen, die ich mehr oder weniger vollumfänglich nicht verstehe. Obwohl nahe Verwandte von mir, also meine Kinder, um es genauer zu sagen, meine Tochter, um es noch genauer zu sagen, die macht das auch. Mit mir macht sie es nicht, weil das geht nicht. Ich habe ein Telefon, das nicht sprachnachrichtsfähig ist, zum Glück. Ja. Aber mit sonst macht sie das auch. Ja. Also das heißt, meine Tochter durch und durch vernünftige, liebenswerte und auch geliebte Person, ja, die ist, bei meinem Sohn weiß ich es nicht, der ist ebenfalls eine liebenswerte und geliebte Person, aber ich weiß bei ihm nicht, ob auch er Sprachnachrichten benutzt. Jedenfalls, es gibt liebenswerte und geliebte Personen, die das machen, ja, es kann also nicht völlig verderbt sein, anders als die österreichische Kabarett-Szene, aber es ist mir unverständlich, ja, Sprachrichten, das ist eine unnötige Zeitverschwendung, kommt mir vor. Das erhöht den Druck irgendwie, dass man sofort antworten muss und anstatt aber mit der Person wirklich zu reden, in einen sogenannten Dialog zu treten, hinterlässt man sich dann gegenseitig Nachrichten. Ja? Sicherlich sind gewisse Extremsituationen vorstellbar, wo das die bestmögliche Kommunikationsform ist, aber in einer Zeit, in der alle, ausnahmslos alle Menschen dieser Welt eh drunter leiden, dass es viel zu viele verschiedene Kommunikationskanäle gibt, die man ständig checken muss, ja, wo ständig irgendwas auf einen einprasselt, der ist jetzt einer der unnötigeren, würde ich sagen, einer der unverständlicheren und auch einer der Kanäle, wenn man ihn bedient, sieht man ein bisschen geistesgestört aus auf der Straße, ja? Vor sich hinredend, irgendwas, ja? Ohne dass, man sieht ja, man merkt, da ist keine Antwort, man redet einfach vor sich hin in ein Gerät hinein, sieht seltsam aus, ja? Wirkt auch nicht gut. Deswegen meine Empfehlung, abgesehen von meiner grundsätzlichen Empfehlung, Smartphones im korrekt Müll zu trennen, auseinanderzubauen und dann korrekt zu entsorgen und nie mehr zu gebrauchen. Auch das würde die Welt verbessern. Aber wenn man schon das nicht macht, dann vielleicht auf Sprachnachrichten ein bisschen verzichten. Liebe Hörerinnen und Hörer, wir hören jetzt zunächst das seltsame, sehr seltsame und akustisch am Anfang fast nicht erträgliche, aber auch irgendwie lustige Stück Nachrichten von Kraftwerk, von der Platte Radioaktivität und danach einen Welthit, einen pionierhaften ehemaligen Welthit zum Thema Sprachnachrichten oder jedenfalls Nachrichten. Ich mache auch ein bisschen mit.
1: Die derzeit bekannten Uranvorkommen reichen geradeaus, die schon im Betrieb oder im Bau befindlichen Reaktoren eine Betriebszeit von 40 Jahren zu versorgen.

Achtung, Achtung, liebe Frühaufstehende, es ist bereits 7:54 und mit etwas Verspätung beginnen zum ersten Mal die Schlagzeilen. Im Morgenmat auf Radio Stadtfilter mit Ralfred Dürfer am 9. Oktober. So, erste Schlagzeile, der Nörgler hat wieder ins Gästebuch geschrieben. Ja? Er sagt, der Masochismus, warum er nicht Morgenmat-Moderator werden will, geht nicht um die Uhrzeit, sondern um die zweifelhafte Organisation, für die man da beim Lokalradio scheinbar tätig sein muss. Ich werde gleich darauf eingehen. Weiter geht's. Und ein Geständnis. Ich stelle mir immer vor, Sie, das bin ich, ja, er spricht mich mit Sie an, sehr korrekt, finde ich, schauen aus wie Lisa Eckert. Und das stimmt auch, ja. Völlige korrekte Vorstellung. Ich sehe tatsächlich aus wie Lisa Eckert. Und bei Lisa Eckert muss man sich die Frage stellen, ist auch sie in den riesigen Teil der österreichischen Kabarettszene, der in dieser Sendung noch einige Male als innerlich total verderbt bezeichnet werden wird, ist auch sie ein Teil von die, gehört sie da auch vollumfänglich dazu? Ich glaube fast nicht. Ja. Die muss man vielleicht, ich kenne auch ihr Werk nicht im Detail, die muss man da vielleicht ein bisschen differenzierter behandeln, aber das ist nicht meine Stärke. Ja. Meine Stärke ist Pauschalurteile fällen und die gesamte österreichische Kabarettszene, außer Josef Hader und Stermann und Grissemann, als innerlich total verderbt bezeichnen. Und dann die Organisation, für die man beim Lokalradio tätig sein muss. Also man muss für Radio Stadtfilter tätig sein. Also wenn du mit dieser zweifelhaften Organisation Radio Stadtfilter selbst meinst, dann ist das natürlich wahr. Wenn du aber das BAKOM meinst, das Bundesamt für Kommunikation, von dem wir, so ehrlich muss man sein, den Hauptharst unserer Einkünfte beziehen, für die ist man aber nicht tätig. Die kann man jederzeit kritisieren. Ich beweise das, indem ich sage, dass das BAKOM offenbar der Meinung ist, Ausbildung ist nicht mehr wichtig. Ja? Das ist ein Skandal, der geändert gehört. Und man sollte eigentlich mal demonstrieren gehen gegen das BAKOM und ihnen sagen, hey, Ausbildung, liebes BAKOM, lieber Departementvorsteher Albert Erdäpfelschmarren, ja? Lieber Albert Erdäpfelschmarren, Ausbildung ist etwas wert. Und wenn aber den offiziellen Stellen Ausbildung anscheinend nichts mehr wert ist, dann bleibt die Last dafür entweder bei den Radios liegen, die finanzielle Last, oder sie stellen die Ausbildung einfach ein, weil es ja gar nicht offenbar gewünscht wird, dass man jungen Menschen Einblick in die Radioarbeit gibt. Ja, ein Skandal, das BAKOM kann auf Radio Stadtfilter jederzeit scharf kritisiert werden. Lieber Nörgler, kommen wir jetzt zu den Schlagzeilen anderer Medien, NZZ. Erik Gueget, der hier auch gerne kritisiert wird. Er ist, glaube ich, noch nie als innerlich total verderbt bezeichnet worden. Könnte man aber auch mal machen. Heute schreibt er in der NZZ, warum der Iran-Krieg ganz anders verläuft, als die meisten Experten vorhergesagt haben. Iran wird gewinnen, Trump muss kapitulieren. Das war die Einheitsmeinung bald nach Ausbruch des Krieges. Aber der Blick war getrübt durch blinden Hass auf Trump. Und ich muss ehrlich zugeben, dass ich mir Ähnliches auch schon gedacht habe. Ja? Ich bin tatsächlich eingedeckt worden mit Formaten, die ausgesagt haben, hier, das und das ist vorgefallen. Der Iran ist zwar ordentlich bombardiert worden, aber er steht viel besser da in diesem Krieg. Und ich habe gedacht, am Anfang habe ich gedacht, ja, klingt einleuchtend aufgrund von dem und dem, das erkläre ich jetzt nicht ausführlich. Aber je länger, je mehr denke ich, ich glaube, das stimmt, das ist ein bisschen Wunschdenken, leider. Ja? Ich wäre auch dafür, dass, also ich meine, der Angriff auf den Iran war ein niederträchtiges Stück, ja? Aber dass die USA und Israel diesen Krieg nicht vielleicht doch gewinnen werden, ja, auch das, ich meine, ich weiß nicht, was Erik Gueget für eine Meinung hätte zu einem solchen Sieg, vielleicht würde er ihn feiern, ich würde ihn ganz sicher nicht feiern. Ich würde eher sagen, ein weiteres entsetzliches Ereignis hat sich auf der Welt ereignet, ja. Aber dass der Iran sicher diesen Krieg gewinnen wird, auch ich muss ehrlich gesagt sagen, das habe auch ich schon in Zweifel gezogen. Tagesanzeiger berichtet über die Auf- und Absteiger in Bundesbern ein Jahr vor den nationalen Wahlen. Tagesanzeiger.ch/Winterthur, ehemals der Landbote, berichtet über Karin Haug, die eine Stiftung hat und betreibt, wo sie seit 25 Jahren Herzenswünsche schwerkranker Kinder erfüllt. Und im Blick Online wird nicht angeschaut von mir, wegen Angst vor Augenkrebs. Aber der Brief von Vinti.ch wird angeschaut. Interessant am heutigen Vinti-Brief ist, dass er wieder mal im Spam gelandet ist. Ich beziehe den Vinti-Brief täglich. Meistens kommt er ins normale Postfach, manchmal kommt er in den Spam. Das erste Mal ist mir aufgefallen bei einem Bericht, interessanterweise über den Chef von Init7, Sitz in Kemptal. Ein streitbarer Kopf, der gerne auch gegen die eigene Branche schimpft, so wie ich, ja, ein
Geistesverwandter sozusagen. Und da habe ich gedacht, aha, das landet im Spam, weil die großen Online-Konzerne das irgendwie nicht wollen, dass die Leute das lesen. Ja, dachte ich damals. Aber es ist, mir wurde dann erklärt, es gibt ja einfach gewisse Keywords, wo man dann automatisch im Spam landet. Vielleicht ist eines dieser Keywords Hehlerei, denn im heutigen Winterbrief geht es darum, dass eine Person aus Winterthur gestohlene E-Bikes verkauft hat und deswegen anscheinend jetzt verurteilt bereits wurde im Bezirksgericht Winterthur wegen Hehlerei, Diebstahl von E-Bikes. Wie soll ich sagen, wenn ich so die E-Bike-Fahrerin, heute bin ich echt, lieber Nörgler, ja, heute sind wir echt irgendwie ähnlich drauf, ja, weil ich würde sagen, bei manchen E-Bike-Fahrer und Fahrerinnen, denen ich so als Normalradfahrer begegne auf der Straße, denke ich mir auch, denen sollte man das E-Bike vielleicht wegnehmen. Und zwar nicht, weil sie es nicht beherrschen, sondern weil sie so jung sind, dass sie doch lieber ein normales Fahrrad fahren sollen und nicht ein E-Bike. Denn es ist schlechter für die Umwelt als ein normales Fahrrad. Das hätten sich die wenigsten gedacht, aber es hat einen fucking Akku. Ja? Von dem her denke ich mir, ein paar E-Bikes weg ist eigentlich gar nicht so schlimm, aber jetzt ist jemand wegen Hehlerei verurteilt worden. Das Wetter in der Schweiz, in Winterthur im Speziellen, sieht so aus. Es ist endlich wieder mal was anderes, ja, nicht etwas Hochnebel am Morgen und dann wird sonnig, sondern ganz anders. Heute meist stark bewölkt und anfangs noch etwas Niederschlag. Am Nachmittag nur kurze Aufhellungen möglich. Temperaturen bis 17 Grad. Morgen Samstag stark bewölkt und Niederschläge. Temperaturen nur noch bis 16 Grad. Sonntag oft stark bewölkt, aber kaum Niederschlag. Und am Nachmittag vom Sonntag sind Aufhellungen sehr wahrscheinlich. Und Übergang zu zumindest teilweise sonnigem Wetter wird vorausgesagt bei 15 Grad für Sonntag. Nachmittag und nächste Woche scheint es dann wieder so zu sein, wie es immer ist, nämlich ziemlich sonnig. Es ist fast schon 8:08 Uhr. Wir feiern die Tradition. Die Tradition ist wichtig. Ich rede wie ein österreichischer Kabarettist. Ja, und aber wie Josef Hader ein bisschen, glaube ich. Jetzt habe ich ein bisschen wie Josef Hader geredet und der ist ja von meiner Kritik ausgenommen. Aus Liebe zur gut schweizerischen Tradition galoppieren wir jetzt in die zweite Morgenmatstunde. Morgomat.

0: Todgeile Band mit einem offensichtlich auch todgeilen Schlagzeuger, MC5 mit Call Me Animal. Zu extrem geilen Schlagzeugern kommen wir gleich nochmals in dieser Sendung, das kann ich jetzt schon mal ankündigen. Jetzt aber kurz, zweiter Beweis für die totale innere Verderbtheit der österreichischen Kabarettszene. Der erste Beweis war ja, Michael Niavarani hat gesagt, der Bombenangriff auf den Iran, damals, als der Krieg gerade ausgebrochen war, ist eine Chance für einen demokratischeren Iran. Das war der erste Beweis. Zweiter Beweis. Mein Masochismus, lieber Nörgler, reicht aus, um gelegentlich, wenn mir sehr langweilig ist und ich sehe, dass im Fernsehen, im österreichischen Fernsehen, was praktisch täglich der Fall ist, irgendein Auftritt von irgendeinem Kabarettisten oder einer Kabarettistin läuft, schon auch eine eher männerdominierte, aber Lisa Eckhardt, ja, zum Beispiel, nicht nur männerdominierte Branche, aber schon männerdominiert. Also wenn etwas männerdominiert ist, dann ist es einfach männerdominiert. Nur männerdominiert gibt's gar nicht. Egal, es sind die meisten natürlich Männer. Auf jeden Fall, der letzte war Gary Seidel. Ja, sehe ich, Gary Seidel, sein Programm, irgendwas. Ja. Okay, den kenne ich nicht so gut, schaue ich mir den mal an. Nach, ich sage mal, 80 Sekunden habe ich völlig angewidert, wieder weggeschalten, ja, von diesem eitlen, im offenen Hemd auftretenden Idioten, ja. Und ich möchte nur vorlesen, wenn man Gary Seidel googelt, dann kommt als erstes seine Homepage und da kann man ja selbst bestimmen, was, ich weiß nicht, was der Fachausdruck ist, die paar Zeilen, die dann angezeigt werden zur Beschreibung der Homepage. Lese ich mal vor, was da steht. Gary Seidel. Best of als Kabarett-Special. Gary Seidel schickt seine liebsten, besten und lustigsten Geschichten noch einmal ins Rennen. Doppelpunkt, Anführungszeichen, eine Runde Seidel vom Feinsten. Das ist so deppert! Eine Runde Seidel. Seidel ist ein kleines Bier, eine Stange. Stange, sagt man in Winterthur und in Wien sagt man ein Seidel. Ja, und der heißt zufällig gleich. Ja, und dann eine Runde Seidel. Super Titel. Super, Gary, super. Eine Runde Seidel. Ja, so reagiert dann das Kabarettpublikum. Ja, und man muss sagen, das ist ein hervorragendes Beispiel dafür, dass ein weiterer Beweis oder ein weiteres Phänomen, das belegt, wie verderbt die österreichische Kabarettszene ist, ist dieses ständige, zwanghafte Herstellen von Gemeinsamkeit. Ja, eine Runde Seidel, super. Wir alle trinken eine Runde Seidel und hören dem Gary zu, wie er seine super Witze macht. Das ist so super. Ja, und das Ganze wird ja von den ganzen österreichischen KabarettistInnen, außer Josef Hader und eben, aber da fängt's an, ja. Auch Stermann und Grissemann haben schon diesen Hang zu einer komischen Herstellung von Gemeinsamkeit, von harmloser Gemeinsamkeit, ja. Dem haben sie auch, geben sie auch öfter nach als früher, ja. Aber nehmen wir die zweimal aus, ja. Alle anderen stellen sie blöde Gemeinsamkeit her und verkaufen das ja einem im Grunde eher so kulturaffinen, linksliberalen Publikum, das sich dann auf die Schenkel klopfen kann. Ja, wir sind alle gemeinsam, alles super, runde Seidel, lustige Witze, super. Und es geht nie um irgendwas. Es geht nie um irgendwas, was diesen Rahmen dieser Gemeinsamkeit sprengen würde. Das demonstriert die Verderbtheit von Gary Seidel und der österreichischen Kabarettszene insgesamt. Aber jetzt kommen wir zum Lied der Woche. Das Lied der Woche ist You Keep Me Hanging On, offenbar geschrieben, nein, nicht offenbar, garantiert geschrieben vom Motown-Songwriter-Trio Holland Dozier Holland, ja, als erstes bekannt geworden, anscheinend durch die Supremes, und heute hören wir eine weitere Version von You Keep Me Hanging On.
1: Das Lied von der Woche. Als letzte Version von unserem Lied von der Woche hören wir die Aufnahme von der Ginny Lemon, eine Drag Queen von RuPaul's Drag Race UK Season 2, wo 2021 ausgestrahlt worden ist. Ginny Lemon hat sich am Schluss von der Episode im Lip Sync for Your Life gegen Sister Sister müssen behaupten, zum herauszufinden, wer von ihnen zwei Joe muss verlassen. Ginny Lemon hat sich aber während dem Song entschieden, Joe freiwillig zu verlassen und ist mit einem Luftkuss von der Bühne gelaufen. Kurz nach der Ausstrahlung ladet Ginny Lemon ein eigenes Cover vom Lied auf YouTube auf. Ganz allein mit einer Loopmaschine macht sie eine simple Version, die irgendwie mega berührend ist im Kontext von dieser Castingshow und einem gerade nochmal eine ganz andere Bedeutung gibt. Da jetzt also die Version von Ginny Lemon. 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

0: Eine durchaus überraschende. Hallo? Sagen Sie noch was? Sie atmen nur noch aus. Eine durchaus überraschende und schöne Version von You Keep Me Hanging On von Ginny Lemon war das. Es ist 7 Uhr und 22,5 Minuten. Ich möchte kurz, damit ich nicht nur als Nörgler bekannt bin bei Ihnen, mein Name übrigens Dralfried Dürfer, nicht nur als Nörgler bekannt bin, der ständig über die innerliche Verderbtheit der österreichischen Kabarettszene wettert, ja, möchte ich sagen, im Moment spielt sich nahe des Winterthurer Bahnhofsplatzes ein sehr schönes Naturschauspiel ab. Dutzende Krähen haben einen großen Baukran besetzt und unterhalten sich dort fröhlich. Es klingt eher ein bisschen angefressen, ja. Die Krähen klingen immer ein bisschen sauer, ja. Aber ich glaube, sie sind in Wirklichkeit fröhlich und unterhalten sich, denken sich, ja, geil, da sitzen wir auf diesem hohen Baukran. Wie geht's dir da drüben? Ja, ich find's auch super auf diesem hohen Baukran. Ich glaube, das machen sie, wenn sie in der Nähe des Bahnhofsplatzes sind, also wenn man von der Altstadt zum Bahnhofplatz kommt, rechts ist dann irgendwann eine Baustelle und da steht dieser Kran. Das empfehle ich sehr. Das ist von großer Schönheit. Und apropos Schönheit.
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0: Ohne viel Federlesens möchte ich Ihnen jetzt ein 13 Minuten und 45 Sekunden langes Musikstück von Fela Kuti and the Africa 70 vorspielen, denn ich habe vor kurzem in meinem bereits extrem lange dauernden Leben erstmals eine Fela Kuti-Platte gekauft, ja, die Platte Excuse O. Fela Kuti und Africa 70 haben in den 70er Jahren Dutzende, ja, fast so viel wie die Krähen auf dem Baukran, ja, Platten herausgebracht, eine nach der anderen, mehrere pro Jahr und immer waren auf jeder Seite, jeder Vinyl-Schallplattenseite, war immer nur ein langes Stück drauf und alle sind, glaube ich, gut. Ja. Ich glaube nicht, dass irgendeine darunter schlecht ist. Fela Kuti sowieso, der Begründer des Afrobeat, der eine einzigartige Figur der Musikgeschichte, würde ich sagen, und am Schlagzeug sitzt eine weitere einzigartige Figur der Musikgeschichte, Tony Allen, der Mann, der Schlagzeug spielt, wie niemand anderer auf der ganzen Welt. Und es gibt nur zwei SchlagzeugerInnen, auf die das zutrifft, weltweit in der Geschichte. Einer ist Tony Allen, der andere ist Filthy Animal Taylor. Die zwei spielen so, wie niemand anderer spielen kann. Ja? Und einen davon werden wir jetzt gleich hören. Das ist ja fantastisch, würde ich sagen. Die Platte, die ich mir gekauft habe, heißt Excuse O. Und auf der Seite A, das werden wir gleich hören, ist das Stück, das quasi Titelstück Excuse drauf. Das Stück auf Seite B heißt viel besser. Es heißt nämlich Mr. Grammaticology Lizationalism is the Boss. Extrem schwierig auszusprechen, aber super Songtitel. Aber Excuse ist irgendwie fetziger. Darum hören wir jetzt das Stück Excuse in diesem Musikschwerpunkt. Fela Kuti and the Africa 70. Kaufen Sie sich eine beliebige Platte von ihm aus den

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1: Ja, habe leider hier in den Schlusstusch reingefurzt mit dem Jingle, aber das war fantastisch. Fela Kuti, Ransom Kuti and the Africa 70 mit Excuse O. Nein, mit Excuse heißt ja offiziell von der Platte Excuse O, wobei er natürlich nicht Excuse O singt, sondern Execucio, Execucio. Ja? Großartig. Großartig, ich wiederhole meinen Aufruf A. Aufruf A ist, kaufen Sie sich eine beliebige Fela Kuti-Platte aus den 70ern oder den späten 80ern. Aufruf B, falls Sie auch Fela Kuti oder andere gute Musik im Radio laufen lassen wollen, in der Früh, wo der Kopf noch leer und die Menschen ist und die Menschen noch glücklich sind, dann melden Sie sich doch als Morgomat, Moderator, / Doppelpunkt, Sterndal, in, ja. Bei der Redaktion von Radio Stadtfilter ist leicht rauszufinden, wie man das macht, über die Homepage von Radio Stadtfilter. Gibt es diverse Kontaktadressen, ja. Wird alles weitergeleitet, kommt an der richtigen Stelle an. Es wäre geil, denn wir haben zu wenig Morgomat-ModeratorInnen zur Zeit. Das sind die zwei Aufrufe. Der Musikschwerpunkt ist noch nicht vollständig vorbei, ja. Aber aus technischen Gründen, das zweite Stück, das der Nachschlag ist, zu diesem Musikschwerpunkt, muss noch 1:12 warten, aus technischen Gründen. Warten Sie bitte kurz, während Sie musikalisch begleitet werden.

Und schon ist das Zwischenspiel vorbei. Damen und Herren, um zu beweisen, dass Schönheit ein extrem dehnbarer Begriff ist, noch ein Lied von einer zweiten Platte, die ich kürzlich erworben habe, als Nachschlag in diesem Musikschwerpunkt, obwohl es musikalisch mit Fela Kuti ungefähr gar nichts zu tun hat. Aber ich habe es im selben Plattenladen gekauft. Das ist die Verbindung. Das muss reichen. Ja? Man muss nicht künstlich irgendwelche Gemeinsamkeiten erzeugen. Das ist eh schlecht, wissen wir ja. Das machen österreichische KabarettistInnen, irgendwelche bescheuerten Gemeinsamkeiten behaupten. Wir machen das nicht. Ja, hat gar nichts damit zu tun. Aber es folgt, ich sag's mal so, das Lied mit dem schönsten Snare-Sound aller Zeiten.

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1: Ich habe dieses Lied Terror Rain von Septic Death. Ja. Dieses Lied habe ich Ihnen schon mal vorgespielt, vor Jahren im Morgomat. Ja. Und ich habe jetzt tatsächlich, damit hätte ich nie in meinem Leben gerechnet, plötzlich, ohne danach zu suchen, ist mir diese Platte in die Hände gefallen und ich habe sie sofort erworben. Es ist leider eine Nachpressung, es fehlt ein Lied im Vergleich zur Originalplatte, aber scheißegal. Die Platte hat auch einen guten Titel, der nur auf der Seite steht und dieser Titel heißt Now That I Have The Attention, What Do I Do With It? So heißt diese Platte von Septic Death. Und der Snare-Sound ist leider nur auf einem Lied so gut. Aber das ist der beste Snare-Sound aller Zeiten. Er klingt wie 5 kaputte Snares übereinander. Es ist 7 Uhr und 45 Minuten und ein paar zerquetschte. Wir müssen jetzt ein wenig durchatmen nach diesem Musikschwerpunkt, würde ich mal sagen. Deswegen erspare ich mir auch weitere Bemerkungen zur innerlich total verderbten österreichischen Kabarettist-Innenszene. Und wir hören noch einmal. Wie gerade eben auch schon, aber das war nicht geplant, das war ein Zwischenspiel, das ich einlegen musste. Ja, das war nicht geplant. Drum hören wir jetzt gleich nochmal denselben Künstler, nämlich Lightspeed Champion mit Everyone I Know is Listening to Crunk.

Eine Platte von vollendeter Pop-Schönheit, die Platte Falling Off the Lavender Bridge von Lightspeed Champion. Von dieser Platte war nicht nur dieses Lied, sondern auch das vorige kurze Zwischenspiel All Too Shit, das wir gehört haben. Es ist praktisch 7:50 Uhr. Ich muss Sie vorbereiten, liebe Hörerinnen und Hörer, auf zwei Sachen. Erstens, dritte Stunde im Morgomat, die in 10 Minuten beginnt, ist die Stunde Ihrer Wünsche. Ja? Der Nörgler hat behauptet, er freut sich bereits darauf. Ich hoffe, er ist in der Zwischenzeit nicht eingeschlafen, denn ich weiß aus verlässlicher Quelle, dass das Leben des Nörglers teilweise nicht unanstrengend ist. Ja? Ich hoffe, er kann die Vorfreude noch ausnützen und sich zum Beispiel dann ein Lied wünschen im Gästebuch auf stadtfilter.ch in der dritten Stunde. Wäre das gefragt, es würde mir große Freude bereiten. Das ist die erste Vorbereitung. Andererseits wird es eben auch so sein, dass in der dritten Morgomatschule noch ein ich würde fast schon sagen, extrem starker Downer auf Sie wartet. Er steht im Zusammenhang mit der totalen Verderbtheit, wenig überraschend, der österreichischen Kabarettszene. Ja, da müssen wir dann gemeinsam durch. Ja, aber das ist dann nur kurz. Das kann ich versprechen. Genau. Also Wünsche, Downer. Apropos Downer. Die schöne Besetzung des Baukrans durch Dutzende Winterthurer Krähen ist bereits wieder vorbei. Der Kran wurde in Bewegung gesetzt, der Kran rechts vom Bahnhof, und hat die sympathischen Krähen vertrieben, die jetzt ihre sicherlich interessante Unterhaltung irgendwo anders fortsetzen müssen. Ja? Der Mensch hat die Maschine eingeschalten und hat die Natur in die Flucht geschlagen. Ein kleines Symbolbild hat sich ereignet am helllichten Morgen in Winterthur. Der Mensch ist ja vielleicht nicht mehr als ein Mess on a mission, zumindest behaupten das die Liars.

Ui. Die abgefeimteste Band der späten 70er und frühen 80er Jahre war das Blondie mit The Hardest Part. Ein Stück, das gar nicht so bekannt ist, aber das fetzt wie Schwein. Es sind zwei Wünsche bereits eingetroffen im Gästebuch. Das ist ja fantastisch. Das ist ja großartig. Und das Thema künstliche Intelligenz wird in einem dieser Wünsche auch angesprochen. Das sind hervorragende Voraussetzungen schon jetzt für die dritte Morgomat-Stunde, die in Kürze mit den Schlagzeilen beginnen wird. Und weil das ja erst in Kürze ist, muss ich hier noch ein bisschen reden. Tja, was soll ich sagen? Noch 30 Sekunden. Genau. Ist denn eigentlich bewusst, dass die österreichische Kabarettistinnenszene innerlich total verderbt ist? Ja? Eine Runde Seidel, sage ich nur. Eine Runde Seidel. Das ist, ja? Haben Sie das gewusst? Wenn nicht, dann wissen Sie es jetzt. Das ist sehr gut. Und jetzt kommen wir zu knallharten, wichtigen und unglaublich eloquent formulierten Neuigkeiten. Ja, ist ja wurscht. Den anderen drüber laufen lassen, oder? Zack, zack, zack. So macht man das. Das war die professionelle Einleitung zu den Schlagzeilen im Morgomat auf Radio Stadtfilter, 9. Oktober 2026. Am Mikrofon für Sie, der Zerstörer der österreichischen Kabarettistenszene, Dralfred Dürfer. Ja, ich schaue ja immer, wie Sie vielleicht wissen, für Sie, liebes Publikum, als Vorbereitung auf diese Sendung, die Sendung 10 vor 10 vom Schweizer Fernsehen vom Vorabend. Aber ich kann mich jetzt schon nicht daran erinnern. Es war eine so vorbei plätschernde Sendung, dass ich jetzt schon überhaupt nicht mehr weiß, wovon da die Rede war. Darum kann ich Ihnen noch nichts darüber erzählen. In der NZZ kann man nachlesen, was leider wahrscheinlich ungewöhnlicherweise für Eric Gugget, der diesen Kommentar verfasst hat, ungewöhnlicherweise tatsächlich wahr ist. Nämlich, dass ja vielleicht USA und Israel den Irankrieg tatsächlich gewinnen werden gegen das, was sehr viele in den ersten Wochen dieses Krieges zumindest, aber irgendwie immer noch, ja, sie versuchen es immer noch, das wurde anders dargestellt, aber das war leider vielleicht Wunschdenken. Und ich weiß nicht, was Eric Gugget sich wünscht in seinem Privatleben. Ehrlich gesagt will ich das auch gar nicht so genau wissen. Aber ich glaube, wenn er sagt, diese Einschätzung der frühen Kriegstage und Wochen war falsch auf jeden Fall, ja, und war, weil der Blick getrübt war wegen des Hasses auf Donald Trump, des meiner Meinung nach in Großteils völlig berechtigten Hasses, ja. Aber möglicherweise hat er da recht, dass da der Blick ein wenig getrübt war. Im Tagesanzeiger immer noch die Auf- und Absteiger in Bundesbern. In einem Jahr sind Wahlen. Winterthur News, ja, ehemals der Landbote. Die Wunscherfüllerin Karin Haug wird porträtiert, die seit 25 Jahren Herzenswünsche schwerkranker Kinder erfüllt. Und Winterbrief von gestern berichtet über Hehlerei. Organisiertes oder vielleicht auch mäßig organisiertes Verbrechen, das in Winterthur stattgefunden hat. 54 gestohlene E-Bikes wurden von einer Person vertickt und diese 37-jährige Person ist jetzt im Bezirksgericht Winterthur wegen Hehlerei. Irgendwie ein geiles Wort, darum spreche ich es gerne aus. Wegen Hehlerei wurde diese Person jetzt in Winterthur verurteilt. Das Wetter. Verurteilen Sie mich nicht, wenn ich sage, das Regenwetter zieht sich über das gesamte Wochenende und erst nächste Woche, wenn wir alle wieder arbeiten müssen am Montag, wird es wieder sonnig. Bis dahin stark bewölkt und immer wieder Niederschlag möglich. Heute tagsüber vielleicht nicht wahnsinnig viel Niederschlag, nur am Anfang des Tages steht hier, ist Niederschlag möglich, stark bewölkt bis 17 Grad. Morgen Samstag Niederschläge, stark bewölkt bis 16 Grad. Übermorgen Sonntag Übergang zu sonnigerem Wetter im Lauf des Tages, nur am Vormittag noch bewölkt, aber kaum Niederschlag und Temperaturen am Sonntag sind bei bis zu 15 Grad. Yes, yes, yes. Keine 3,5 Minuten haben diese Schlagzeilen gedauert. Das ist ja fantastisch.

Musik, die ich, mein Name ist Dralfred Dürfer, eine Zeit lang in meinem Leben tatsächlich für die schönstmögliche Musik aller Zeiten gehalten habe. Und schlecht ist ja nicht. Shudder to Think waren das von ihrer frühen Platte Ten Spot, das Stück Rag. Nie vorher und nie nachher ist das Wort Skihosen sexier ausgesprochen worden. Das kann man zumindest sagen. Es ist 8:07 ein paar zerquetschte. Zwei Wünsche sind offen. Und Jean-François Pidou hat ins Gästebuch geschrieben, er hat sich technologisch aufdatiert und schreibt mir keine persönlichen Mails mehr, sondern schreibt direkt ins Gästebuch. Man kann, cher Jean-François, il est possible de poser aussi des images au Gästebuch. Er schickt mir immer schöne Fotos aus der Westschweiz. Im Gästebuch hat er das bis jetzt nicht gemacht, aber es ist möglich. C'est possible, vraiment. Alors, si tu veux montrer une belle image de la Suisse de l'Ouest, c'est possible aussi. Dans la Gästebuch, er wünscht sich Can You Hear Me Knocking von den Rolling Stones, aber, und das ist das Geile an diesem Wunsch, ja, nein, erstens muss man sagen, ich glaube, er hat versucht, diesen Wunsch von der künstlichen Intelligenz auf Deutsch übersetzen zu lassen, aber diese Übersetzung war anscheinend so schlecht, dass es dann einfach auf Französisch reingeschrieben hat, so deute ich das jedenfalls. Das lehrt uns, dass KI völlig überbewertet ist, ja. Geile Lektion, super Lektion. Und der Wunsch ist auch super. Er wünscht sich Can You Hear Me Knocking? Zwar von den Rolling Stones, aber er wünscht sich erst ab Minute 2:50, weil man dann die unangenehme Stimme von Mick Jagger nicht mehr hören muss. Super formuliert, super Wunsch. Vielen Dank. Der Wunsch wird sofort erfüllt und im Anschluss auch der Wunsch an den schon lange wachen Nörgler.

0: Jean-François Pidou, oder wie er sich im Gästebuch nennt, Pidou. Jean-François hat tatsächlich recht, die Rolling Stones ohne Mick Jagger sind viel besser als die Rolling Stones mit Mick Jagger. Wie wir gehört haben im Lied Can't You Hear Me Knocking von der Platte Sticky Fingers. Und danach war das Rodriguez für den Nörgler mit I Wonder. Rodriguez ist ja einer dieser VokalistInnen, wo die Stimme so einen totalen Schimmer hat, ja. Die hat so eine Kraft und so einen Schimmer um sich. Ich weiß nicht, wie das machen. Debbie Harry von Blondie hat das zum Beispiel auch, ja. Wie macht man das? Das würde mich privat auch interessieren. Ich singe ja auch ein bisschen, wie Sie vielleicht wissen. Wie schafft man diesen tollen Schimmer auf der Stimme? Ist das einfach, macht er das einfach mit seinen Stimmbändern und seinem Brustkorb? Ich glaube, das ist der Hauptgrund, ja. Ich glaube, das ist kein Trick, schon gar nicht bei Rodriguez, ja. Der, glaube ich, mäßig abgefeimte Studiotechnik benutzt hat in seinem Leben. Ich glaube, der Hauptgrund ist, dass er, das macht er irgendwie selbst, diesen Schimmer. Faszinierend. Faszinierend. Falls Sie das nicht gemerkt haben, liebe Hörerinnen und Hörer, wir sind bereits in Dialog getreten. Sie in Gestalt Ihrer Vertreter, der Nörgler und Pidou, Jean-François und ich, mein Name ist Ralfred Dorfer, sind im Gästebuch bereits in Dialog getreten. So könnte das doch weitergehen in dieser dritten Morgenmarschstunde. Das wäre fantastisch. Ja? Machen wir weiter so. Ich erfülle Wünsche, Sie wünschen sich Wünsche, eine sinnvolle Form der Arbeitsteilung. Es ist 8 Uhr und 17 Minuten und ein paar zerquetschte. Jetzt kommen wir aber zum Lied der Woche, das von der Spirit-Redaktion von Radio Stadtfilter ausgesucht wurde. Und ich kann versprechen, Sie werden jetzt ein Lied, eine Version hören von You Keep Me Hanging On, wie Sie es noch nie gehört haben, außer Sie haben schon vor einer Stunde in dieser Sendung zugehört. Ja? Das ist der einzige Grund, den es geben kann. Sonst hat man das, glaube ich, so noch nie gehört. Lara Fuchs hat das Lied der Woche ausgewählt und erzählt jetzt, glaube ich, noch ein bisschen was dazu.
1: Lied von der Woche. Als letzte Version von unserem Lied von der Woche hören wir die Aufnahme von der Ginny Lemon, eine Drag Queen vom RuPaul's Drag Race UK Season 2, wo 2021 ausgestrahlt worden ist. Ginny Lemon hat sich am Schluss der Episode im Lip Sync for Your Life gegen die Sister Sister müssen behaupten, um herauszufinden, wer von ihnen zwei Joe muss verlassen. Ginny Lemon hat sich aber während dem Song entschieden, Joe freiwillig zu verlassen und ist mit einem Luftkuss von der Bühne gelaufen. Kurz nach der Ausstrahlung ladet Ginny Lemon ein eigenes Cover vom Lied auf YouTube auf. Ganz allein mit einer Loopmaschine macht sie eine simple Version, die irgendwie mega berührend ist im Kontext dieser Castingshow und einem gerade nochmal eine ganz andere Bedeutung gibt. Da jetzt also die Version von Ginny Lemon.

Schnelligkeit. Geil, geil. Spilsbury waren das noch mit dem Lied 2 Sekunden. Und ich habe bemerkt, während es lief, bitte glauben Sie mir in meiner Eigenschaft als Spottervogel, ja, dass ich das erst jetzt bemerkt habe. Ich habe das Lied nicht deswegen ausgesucht. Die Platte, von der dieses Lied 2 Sekunden ist, heißt Raus. Und da fällt mir als Spottervogel natürlich ein, falls es jemals wieder eine Spottervogel-Platte geben sollte,

Dürfer Angst hat. Der Downer, ja, der aktuellste und grauenhafteste Beweis für die totale innere Verderbtheit der österreichischen Kabarettszene. Wir haben gehört, ja, Michael Niavarani und der Iran-Krieg, fürchterlich. Gary Seidel und seine Witze, eine Runde Seidel. Boah. Entsetzlich, das Herstellen einer harmlosen, opiumartigen Gemeinsamkeit bei Kabarettprogrammen, alles entsetzlich, aber das Allerschlimmste ist Gunkel. Gunkel mit bürgerlichem Namen Günther Pahl, ein Kabarettist, der sich dadurch auszeichnet, dass er sich nicht bewegt auf der Bühne, sondern nur redet, durchgehend irrsinnig viel redet, deswegen auch als total intelligent gilt. So intelligent, wenn man so viel redet, muss man total intelligent sein, ja, so war das immer. Er erzählt, er hat jahrelang, jahrzehntelang gut davon gelebt, dass er lustige Geschichten zum Teil aus seinem Privatleben erzählt. Es gab ein Programm zu seiner Autismusdiagnose. Es gab andere Programme, wo er sein Privatleben auf lustige Weise den Leuten ausgebreitet hat. Was er nicht erwähnt hat, ist, dass sein Privatleben extremste Schattenseiten hat. Und Gunkel hat vor kurzem, also es liegt ein bisschen länger zurück, aber vor kurzem ist es bekannt geworden, ein durch und durch, man kann es nicht anders sagen, abscheuliches Verbrechen begangen. Stellen Sie sich mal abscheuliche Verbrechen vor. Leider muss ich Sie dazu auffordern, um diese frühe Uhrzeit. Das Allerabscheulichste, was Sie sich vorstellen können, ist es nicht ganz. Aber es ist fast das allerabscheulichste Verbrechen. Es ist so abscheulich, dass ich es nicht wiedergeben werde. Sie werden es unschwer finden im Internet, wenn Sie Gunkel googeln. Ja? Während er von seinen Witzen und seinen Erzählungen aus dem Privatleben gut gelebt hat, hat er dieses Verbrechen begangen. Und Alfred Dorfer, ich lasse diesen Namen mal stehen, Alfred Dorfer hat daraufhin ein öffentliches Statement gebracht, ja. Alfred Dorfer hat schon sehr viel mit Gunkel zusammengearbeitet in der Vergangenheit. Und Alfred Dorfer sagt, ich bin zutiefst entsetzt, ja. Und hat sofort hinzugefügt, zwar habe ich mit Gunkel seit 12 Jahren praktisch keinen Kontakt mehr gehabt. Ja. Der ganze Scheißpost hat nur dazu gedient, dass Alfred Dorfer, der große linke Intellektuelle der österreichischen Kabarettszene, dass der nur ja nicht mit diesen abscheulichen Verbrechen in Zusammenhang gebracht werden kann. Und im Standardforum standen dann Sachen wie tolles Statement von Alfred Dorfer. Es ist alles an und um die österreichische Kabarettszene, außer Josef Hader, Stermann und Grissemann und wahrscheinlich Lisa Eckhardt, alles total verderbt. Und das ist einfach wirklich nur traurig.

Aus der tiefen Traurigkeit über die innere Verderbtheit der österreichischen KabarettistInnen-Szene sind zwei Wünsche im Gästebuch erwachsen. Das ist fantastisch. Das ist großartig. Ja? Und in diesem großen Schwall Traurigkeit, das möchte ich noch kurz erzählen, ist auch meine Lieblingssongzeile möglicherweise aller Zeiten vorgekommen, nämlich I was looking for a job and then I found a job and heaven knows I'm miserable now. Fantastische Songzeile. So baut man subtil anarchische, beunruhigende Inhalte in Kunst ein, ja, und das macht eine ebenfalls umstrittene Person wie Morrissey, die kann das, ja, im Gegensatz zur, ich sag's ein letztes Mal, innerlich total verderbten österreichischen Kabarettszene. Jetzt aber, Wünsche werden gleich erfüllt. Bis dahin unterhalte ich Sie. Ich dachte mir, als Kontrast zur Traurigkeit, kann ich jetzt hier kurz ein Lied spielen. 2:10 dauert es. Danach werden die Wünsche erfüllt. Die toten Crackhuren im Kofferraum. Der Bandname ist schon interessant. Und das, der Liedtitel ist noch viel interessanter. Der Liedtitel ist Erwarte minütlich scharfe Zurechtweisungen von obriger Stelle. Der Titel des Songs ist Jobcenter Fotzen.

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0: Naja, da kann man nichts anderes sagen als großartig. Ja? Das ist ja fantastisch. Ist es nicht wunderbar, ja, wie Musik einen erfreuen kann? Erstens, Tote Kreckhorn im Kofferraum, super Nummer. Ja? Und dann haben wir jetzt gehört, auf Wunsch von Bobrovic im Gästebuch, 386DX mit seiner Version von California Dreaming.
1: Im Sinne der Richtlinien von Radio Stadtfilter, gezeichnet durch den Verwaltungsrat der AG, muss ich hier deklarieren, dieses Musikstück wurde unter Beteiligung künstlicher Intelligenz hergestellt.
0: Das war das Verrückte, das Allerverrückteste daran ist, wenn man dieses Lied auf YouTube hört, dann schafft es auch die künstliche Intelligenz von YouTube nicht, die automatischen Übersetzungen liefert. Die übersetzt völlig falsch, die zeigt den Text völlig falsch an. Künstliche Intelligenz versteht sich nicht mal selbst. Ja? Fantastisch, großartiger Wunsch von Bobrovic, tolle Musik, aber damit hat es jetzt ein Ende. Denn es ist ein weiterer Wunsch offen von Yoko und Stanley. Sie wünschen sich Paradise von Coldplay, For All Time's Sake. Und da muss ich hinzufügen, wie erzähle ich das? Es gab mal die Sendung Die Erfüllung am Sonntag auf Radio Stadtfilter. Da konnten sich HörerInnen Lieder wünschen, ganz ähnlich wie in dieser dritten Morgomat-Stunde. Ja. Und ich habe die mehrfach moderiert, gemeinsam mit zwei sehr nahen Verwandten, nämlich mit Yoko und Stanley. Und die waren damals noch sehr jung. Ja. Und die haben damals Coldplay total super gefunden, glaube ich. Ich hoffe, ich erhalte jetzt keinen hässigen Gästebucheintrag. Und ich habe noch nie in der Geschichte von Radio Stadtfilter im Gästebuch so harsche Reaktionen erlebt, wie auf dieses Coldplay-Stück, das damals gelaufen ist. Da ist, hey, Kids, ihr seid eh super, aber Coldplay, bitte, das geht ja gar nicht. Oder einfach nur, was soll das auf Radio Stadtfilter? Mehrere Einträge im Gästebuch. Eine Wut, wie sie selten entfacht wurde. Und Wut zu entfachen, ist ja ein schöner Vorsatz. Ist ja auch das Motto von Radio Stadtfilter, entfacht die Wut der Ostschweiz seit 2009. In diesem Sinne, Bussi auch in den Osten zu Yoko und Stanley und die isländische Band Mumm. Das sind die Chartbreaker Coldplay mit Paradise. Yeah!

Ich bin zutiefst gerührt von dieser Demonstration gefühlvoller Menschlichkeit. Coldplay, Paradise, obwohl sie im Video, Paradise hieß das Stück, obwohl sie im Video alles Elefanten verkleidet sind, ja, und ihre Menschlichkeit ja so in gewisser Weise verbergen, ja, steckt darin eine tiefgründige Wahrheit, wie Otto Waalkes sagen würde, ich glaube nein, ja. Okay, ich bin zutiefst gerührt, vielen Dank für diese Wünsche allesamt, aber jetzt müssen wir und wollen wir auch zum von der kompetenten Stadtfilter Musikredaktion ausgewählten Album der Woche kommen.

0: Album der Woche.
1: Wurde ausgewählt von Lina Gosteli und sie hat zum Album der Woche die Platte Virage Zero von dem Projekt Virage Zero ernannt, erschienen auf dem Label, verdienten Label Bongo Joe. Ein bisschen ein All-Star-Projekt aus Genf. Mitglieder von Citron, Magic and Naked und Leclerc finden sich da zusammen. Und man kann es auf der Stadtfilter-Homepage nachlesen. Diese ganze Platte ist gedacht zum Fliegen auf einem Synthesizer-Teppich. Musik zum Chillen und Tanzen soll es sein, aber verpackt werden auch feministische Themen. In die Stücke von Virage Zero zum Beispiel, ja wahrscheinlich auch im Lied Tracasse.

0: Naja, es ist soweit. Das habt ihr super gemacht, Joko und Stanley. Das habt ihr echt super gemacht. Radio Stadtfilter ist am Ende. Ja? Zuerst werden uns die Ausbildungsgelder gestrichen. Ja? Da wart ihr nicht schuld, Joko. Da muss ich zugeben, wer da schuld war. Wahrscheinlich der Mensch, der sich gerade gemeldet hat. Die Konzession von Radio Stadtfilter ist erloschen. Das war der letzte Morgomat, liebe Hörerinnen, liebe Hörer, die sie... Ja? Ich weiß gar nicht... Schaffe ich das noch? Das ist zu Ende. Albert Rösti hat sich im Gästebuch gemeldet und die Konzession von Radio Stadtfilter eingestellt, weil wir Coldplay haben laufen lassen. Als letztes Lied dürfen wir Tokotronik laufen lassen. Also auch überraschender Wunsch von Albert Erdäpfelschmarrn. Aber so ist es halt. Das wird dann kommen. Das wird das letzte Lied auf Radio Stadtfilter sein. Vielen Dank, dass Sie uns die Treue gehalten haben, die langen Jahre. Liebe Hörerinnen und Hörer, aber jetzt ist vorbei. Jetzt kommen noch einmal die Veranstaltungstipps und dann Dings.
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0: Aber wenn ja eh schon alles vorbei ist, ja, dann kann ich auch Witze machen, die völlig der Konzession widersprechen und die so geschmacklos sind, dass nicht mal die total innerlich verderbte österreichische Kabarettszene sie machen würde. Ja. Erster Veranstaltungstipps. Ja. Liebe Hörer, vergessen Sie nicht, liebe Hörerinnen und Hörer, vergessen Sie nicht, dass heute Freitag ab 14.30 Uhr die Veranstaltung Aufgeweckte Fotogeschichten für Menschen mit Demenz und ihre Angehörigen stattfindet. Ja. Bitte vergessen Sie das nicht. Dann Stark Group, Glades and Other Mystic Places, ein Jazzkonzert in der Esse heute Abend um 20.15 Uhr, morgen Samstag, Dancehall Party, Shatta, im Albani und ein Konzert im Gaswerk mit den Bands Twin Noir und Lone Assembly. Und dann empfehle ich am allermeisten den Besuch, habe schon ganz vergessen, dass diese Ausstellung läuft in Winterthur in der Fotostiftung, André Pohl, toller Fotograf, eine dialogische... Da fehlt ein Wort, glaube ich. Eine dialogische Führung wahrscheinlich zur Ausstellung von André Pohl, Polyversum, ab 13 Uhr Sonntag in der Fotostiftung und der Pfauen-Stadtrundgang Gesundheit. Nein, es handelt sich natürlich um einen Frauen-Stadtrundgang. Gesundheit findet vor dem Stadthaus, also er will auch woanders stattfinden. Man trifft sich mal vor dem Stadthaus, ja? Nicht, glauben Sie nicht, dass man da eine Stadtführung kriegt, indem man ständig am selben Ort bleibt. Ja, das wird so nicht sein. Man trifft sich um 11 vor dem Stadthaus zum Frauenstadtrundgang Gesundheit. Das waren die Veranstaltungstipps. Ich bedanke mich sehr fürs Zuhören und fürs Wünschen. Radio Stadtfilter ist vorbei. Wir haben einmal zu oft Coldplay laufen lassen. Aber für den Konsequenten, muss man schon sagen, ja, man kann ihm auch andere Eigenschaften andichten, aber konsequent ist er offensichtlich. Bundesrat Albert Rösti, beziehungsweise wie er sich im Gästebuch nennt, Rösti Albert, Bundesrat. Noch eine letzte Wunscherfüllung. Ja? Das letzte Lied, das jemals auf Radio Stadtfilter laufen wird, heißt Ich habe geträumt, ich wäre Pizza essen mit Mark E. Smith und ist von Tokotronik. Vielen Dank, dass Sie uns die Treue gehalten haben. Nachher kommt keinesfalls mein persönliches Abschiedsstück Sova Tee von Bernhard Schnur, sondern nachher ist Stadtfilter vorbei. Ist vorbei. Land! Grüß euch! Das war's! Wir hören uns nicht in 2 Wochen wieder. Nein! Das letzte Lied auf Radio Stadtfilter heißt Ich habe geträumt, ich wäre Pizza essen mit... Obwohl nein. Nein, nein, nein, nein, nein, nein, nein. Nein. Von der gleichen Platte, auf der gleichen Platte. Wir kommen, um uns zu beschweren, gibt es ein anderes Lied. Und dieses Lied ist viel geeigneter, ich überziehe jetzt, aber dieses Lied ist tatsächlich viel geeigneter als letztes Lied auf Radio Stadtfilter. Es ist ein bisschen schwierig, das jetzt zu finden, aber ich rede einfach weiter. Viel geeigneter, auch viel geeigneter, weil es zu dieser Sendung viel besser passt und weil ich weiß, dass Joko und Stanley, die im Osten weilen, ja, dieses Lied auch kennen und mögen. Das letzte Lied auf Radio Stadtfilter wird nicht Pizza essen mit Mark E. Smith sein. Das letzte Lied, bevor wir uns in alle Ewigkeiten verabschieden und bevor wir nicht Sova Tee von Bernhard Schnur hören. Das letzte Lied heißt Ich verabscheue euch wegen eurer Kleinkunst zutiefst. Für die österreichische Kabarettistenszene vielen Dank fürs Zuhören und Wünschen. Ja,

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0: Los, wir müssen jetzt über etwas reden.
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0: Ich sage, wir reden jetzt über das.
1: Aber es ist ja immer das Gleiche.
0: Wir reden jetzt über das Wetter.
2: Es herbstellt tatsächlich langsam ein bisschen hier in Winterthur. Die Temperaturen, die steigen heute auf maximale 14 Grad. Aktuell bewegen sie sich um die 10 Grad herum. Heute bleibt es auf einmal noch trocken. Stimmt gar nicht, 12 Grad sind wir aktuell. Item, es bleibt heute noch trocken über Nacht, beziehungsweise in den frühen Morgenstunden. Morgen könnte es ein bisschen regnen, wobei Meteo Schweiz redet von 2 bis 12 mm, also eher ein Tröpfeln als ein Regnen, aber doch immerhin ein bisschen Wasser von oben ab. Der Rest vom Wochenende bleibt dort trocken und am Sonntag dann auch ein bisschen sonnig. Morgen wie auch am Sonntag haben wir Höchsttemperaturen von 15 Grad.
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1: Virage Zero ist ein Projekt aus Genf, bestehend aus den Mitgliedern von Citron Citron, Magic and Naked und Leclerc. Sie verbinden Trip-Hop mit Dream-Pop, Krautrock und psychedelischer Elektronika. Prägt ist es von dichten Synthesizer-Teppichen, repetitiven, treibenden Rhythmen und einer melancholischen Grundstimmung. Es ist ein atmosphärisches Album und Mitglieder von Virage Zero meinen selber, es sei Musik zum Chillen und Tanzen. Trotzdem reichen die lyrischen Themen von Einsamkeit und der Angst vor dem Verlassenwerden bis zu der Kraft von feministischer Wut. Diese Elemente finden alle Eingang in einen üppigen Klangmix vom selbsttitelten Album von Virage Zero. Lina Gosteli hat das Album von der Woche ausgewählt und wir hören heute das letzte Stück von dieser Woche, Tracas.

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1: Unser Lied von der Woche ist eins von gerade mal 6, das sowohl das Original als auch eine Coverversion auf Platz 1 der Charts geschafft hat. Die Rede ist natürlich von «You Keep Me Hanging On», geschrieben vom berühmten Motown-Songwriter-Trio Holland, Dozier, Holland. Es ist ein veritabler Klassiker in dieser Rubrik «Lied von der Woche». Und diese Woche stellt uns Lara Fuchs vor, heute in der Version von Ginny Lemon.
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3: Als letzte Version von unserem Lied von der Woche hören wir die Aufnahme von der Ginny Lemon, eine Drag Queen vom RuPaul's Drag Race UK Season 2, wo 2021 ausgestrahlt worden ist. Ginny Lemon hat sich am Schluss der Episode im Lip Sync for Your Life gegen die Sister müssen behaupten, um herauszufinden, wer von ihnen zwei Joe muss verlassen. Ginny Lemon hat sich aber während dem Song entschieden, Joe freiwillig zu verlassen und ist mit einem Luftkuss von der Bühne gelaufen. Kurz nach der Ausstrahlung ladet Ginny Lemon ein eigenes Cover vom Lied auf YouTube auf. Ganz allein mit einer Loopmaschine macht sie eine simple Version, die irgendwie mega berührend ist im Kontext dieser Castingshow und einem gerade nochmal eine ganz andere Bedeutung gibt. Da jetzt also die Version von Ginny Lemon.

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2: Und Film. 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
3: zum Abschluss vom Hauptgang natürlich wie immer unsere Veranstaltungsempfehlungen von diesem Wochenende für euch. Wie immer läuft ganze Haufen, darum fasse ich mich kurz. Zu einer Sache, wo ich etwas erzähle, findet ihr selbstverständlich die Details online auf der Seite.

Stark Group, Glades and Other Mystic Places. Es ist ein junges Schweizer Jazz-Quartett, das dort ihre Bühne bekommt in der Essen-Musikbar heute Abend am 7:45. Morgen, Samstag, ist natürlich auch diverses zum Ende. Da gibt es eine Party, nicht nur eine, mehrere. Aber es gibt wieder mal eine Dancehall-Party, die im Albani. Sie heisst Shatta. Wie gesagt, Party im Albani startet am 11. Geht, sehe ich gerade, bis am Morgen um 6. Also da könnt ihr richtig lang euer Vögel schwingen und bewegen. Wenn euch nach härterem zu Mut ist, dann ab ins Gaswerk. Dort ist nämlich Twin Noir aus Berlin, unterstützt von Lone Assembly da aus der Schweiz. Bei Twin Noir heisst da energieglattene Performances und tanzbare Sound, inspiriert von der Berliner Clubkultur, Punk und Vaudeville. Voilà, das also morgen Abend im Gaswerk ab 8:30. Am Sonntag gibt es verschiedene Sachen, vor allem so ein bisschen Kultur, wenn man etwas dabei lernt, ist ja auch mal schön. Zum einen gibt es da die dialogische Führung zur Ausstellung vom André Pol, das Poliversum, das in der Fotostiftung Winterthur am 1 am Nachmittag. Und es gibt auch den Frauenstadtrundgang wieder mal. Frauenstadtrundgang, ein historischer Rundgang mit Menschen in Kostüm, die euch zu einem bestimmten Thema durch die Stadt führen. Am Sonntag wird das sein Gesundheit, also rund um Gesundheit. Im historischen Winterthur, der Frauenstadtrundgang, startet am 11. Und zwar ist Treffpunkt beim Stadthaus Winterthur. Das war es vom Hauptgang. Jetzt wünschen wir euch einen ganz schönen Nachmittag und als erstes mal Spass bei der Hörprobe. 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
1: Bevor wir ins Studio gelaufen sind, hat der Omer gesagt, es ist wieder so weit. Ich bin gerade so in Mindset geworfen worden vom siebten Siegel irgendwie. So, du probierst irgendwie vielleicht dem zu entkommen. Früher oder später.
2: Was für ein gutes Stichwort, der siebte Siegel.
1: Früher oder später kommt dein Album dran im Qualitätsmanagement und wird je nachdem.
2: Also das ist jetzt sozusagen eine imaginäre Vision aus dem Film, wo... Oder?
1: Okay. Ja. Also der sehr Protagonist, schön, der probiert, dem Tod zu entkommen. Genau. Aber es ist dieses Date with Destiny.
2: Wie sie dort am Meer Schach spielen. Das ist eine der epischsten Szenen ever.
1: Ever.
2: Genau.
1: Wir sind da.
2: Und ich habe mich dafür vorher geräuspert, wie ich finde, beziehungsweise, ja, habe ich mal herausgefunden, zusammen mit dem Severin Berli, der da mal geschafft hat, dass wenn man eine seriöse Hörprobe macht, dass man die Eröffnung muss mit dem Räuspern. Genau. Das ist seriös natürlich, wieder mal. QM.
1: Ja, wir sind nicht zum Spaß da.
2: Qualitätsmanagement.
1: Überhaupt nicht zum Spaß da. Man stellt natürlich, wie ihr es kennt von der Hörprobe, Neuheiten vor. Wir kommen am Schluss von der Sendung, ob wir verbittert sind dann oder nicht, zwangsmäßig zu einem Konzertkalender. Aber der Hauptteil von der heutigen Sendung bildet unser monatliches Qualitätsmanagement. Wir haben je ein Album ins Rennen geschickt und die werden dann auseinandergenommen und bewertet.
2: Und was für Alben!
1: Was für Alben! richtig, ja gut, im einen Fall wirklich so, du hast vorhin der Band noch Behemoth fallen lassen, ein Behemoth von einem Album. Und zwar einen, wo vielleicht auch ein bisschen Rechtfertigung braucht, wieso es erst jetzt dran kommt, Qualitätsmanagement, aber alles da dazu später. Und zwar jetzt Anführungszeichen neue Album von Crownlands aus Kanada.
2: Ganz genau. Und auf der anderen Seite haben wir dann auch ein Behemoth von einem Album, aber sozusagen ein schönes... jetzt bin ich das richtige Bild Bild herausfinden. Aber ich habe schon gefunden, es ist so ein sehr einlullendes Album in dem Sinn von einer spannenden Band namens Helen, wo wir dann noch ein bisschen mehr darauf eingehen.

0: warum ich das spannend finde, beziehungsweise genau, wer jetzt so alles mitmacht. Genau. Das, was ein bisschen als, man kann sagen, ein Alb mit dem Kopf in der Wulche, könnte man sagen.
1: Ah, sehr schön, sehr schön.
0: Vielleicht.
1: Vielleicht. Aha. Wird sich dann zeigen, wird sich dann zeigen. Aber anfangen tun wir, wie versprochen, mit Neuheiten. Da haben wir nicht vieles vorbesprochen vor der heutigen Sendung, aber nicht wer von uns beiden anfängt mit Neuheiten.
0: Ja, kommt ein davon, was man mut, dass man anfangen oder wie man weitergehen. Ich habe etwas, was sehr, was eher auf der rebeligen Seite ist. Genau.
1: Ich habe etwas, das ein bisschen kracht, aber eher einladend ist. Vielleicht ist das für einen Anfang.
0: Kracht und Rebelung ist. Ja. Also, kracht aber eher?
1: Einladend, einladend.
0: Ah, ich bin immer kracht, aber ausladend.
1: Ausladend. Abweisend.
0: Vielleicht, ich weiß nicht.
1: Fangen wir mit dem Einladenden an. Oder ich behaupte, du kannst dir dann sagen,
0: das ist gut, das finde ich eigentlich grundsätzlich gut. Dann laden wir so in die Sendung ein. Übrigens haben wir das schon gesagt, am Mikrofon neben mir der Simon Thompson, ich bin der Oma Fra. Wenn wir das schon erwähnt haben.
1: Ich habe deinen Namen erwähnt.
0: Ach so.
1: Ja.
0: Dort war mein Kopf auch noch in der Wulfe.
1: Zu lange am Hellen hören.
0: Ja.
1: Genau, also zum ein bisschen aufwecken, wir haben da eine Neuheit aus der Schweiz. Jemand, der schon seit ein paar Jahren Musik macht, aber zum ersten Mal jetzt ein Album rausgegeben hat. Und zwar war das vorletzte Woche, wo das rausgekommen ist. Du redest von Ruido Ruiz aus. Ich glaube, er hat seine Homebase in Basel, aber die Heime und Plattentaufe war in Solothurn gewesen. Ich bin mir gar nicht so sicher, wo und so er die Heime ist und ja, seine Band mitspielt, was das alles für Menschen sind. Aber ich habe ihn seit einem halben Jahr auf dem Schirm, seit ich auf seiner Bandcamp, seit ein paar Demos entdeckt habe, im klassischen Lo-Fi-Manier bis ich die Heime aufgenommen. Mega, mega schön. Falls ihr das, was ihr jetzt zu laut findet, geht ihr auf seine Bandcamp-Seite Homework Volume 1 hören. Es ist nicht ein Daft Punk-Cover-Album, es sind seine Hausaufgaben halt. Aber es ist ein richtiger erster Album ist jetzt eben rausgekommen vor zwei Wochen. Es nennt sich I Admire All of You und ich finde es mega schön. Es ist größtenteils so eine Vollband-Produktion. Es ist nicht mega, mega lang, es sind glaube ich 7 oder 8 Lieder, aber die haben es in sich und ich finde, es packt mich einfach. Er hat irgendwo bei einer Bio, ich weiß nicht, ob es auf seinem Instagram-Profil ist oder auf Bandcamp, sagt er, ja, das Konzept besteht darin, seine Idole so gut nachzuahmen wie möglich, ohne dass man es allzu genau merkt. Und ich muss sagen, für mich klingt es nicht so zitathaft. Das klingt wirklich einfach nach einer Vision, die er durchzieht, wo offensichtlich das eine oder andere hat man vielleicht schon an einem anderen Punkt gehört, aber das klingt für mich auch recht originell und auch seine Stimme. Und wenn er Songs schreibt, ist eine Persönlichkeit von sich. Wir hören Call Me, das auch kein Cover von Blondie, sondern das Original von Ruido Ruiz von seinem Album.

0: So ist das.
1: Das versteckt sich also hinter dem Artwork, was Omar letzte Woche gesagt hat. Es sieht aus wie ein neues Smashing Pumpkins.
0: Ja, genau. Bei dem das Zitat, das du gebracht hast, das passt dann irgendwie noch gut. Idol probieren Einflüsse zu lassen, ohne dass man es aber richtig merkt. Ja. Vielleicht war es mit dem Cover ja so gewesen.
1: Vielleicht. Ich denke, nicht mega fest nach Smashing Pumpkins.
0: Nein, aber das Cover sieht so aus. Vielleicht ist ja...
1: Auf dieser Ebene, gleiche Überlegung.
0: Der Mensch ist ein Fan davon, ich weiß doch nicht. Ja. Oder, I don't know. Aber es ist jetzt recht viel passiert in dem Song. Ich finde, du hast das sehr gut beschrieben mit krachend, aber einladend. Das ist zwar wild, aber sehr eine fröhliche Angelegenheit.
1: Ja, ja.
0: Ich weiß nicht, ob der Rest vom Album auch so ist, aber macht auch gute Laune irgendwie.
1: Nein, ich kann ich wirklich empfehlen zum Hören. Druide Ruiz zur Vervollständigung, der macht, glaube ich, mit bei der Band, bei der Live-Band von Golf Hugo. Hat auch noch so eine Emo-Band, die noch keine Aufnahmen draussen haben, aber wo du um letzten Samstag irgendwie den Schluss von ihrem Set gesehen hast und gefunden hast. Die sind der Schied gewesen, aber leider ein bisschen spät reingelaufen. Die nennen sich Chick Ack mit ein paar Apostrophen im Namen. Also einfach ein umtriebiger Musiker. Schön, dass er Zeit hat für sein Solo-Projekt auch.
0: Genau, ich hatte aber nur den letzten Song gesehen. Und leider, ich weiß nicht, wie das hätte können. Ja, das passiert halt ab und zu auch gleich mal. Und gefunden habe, das wäre es wahrscheinlich gewesen. Aber es war ein sehr guter Konzert, also von dem die anderen Acts, Speck gefallen gespielt und das letzte Konzert von der Punkband Göldi, wo beide anders gerappelt haben, das sehr cool gewesen ist.
1: Ja.
0: Also, sehr guter Abend gewesen. Aber Das muss ich mir schon noch nachholen. Genau. Ja, einladend, gute Laune. Es geht ein bisschen wieder. Aber smash in dem Sinn, wenn man das Wort nochmal brauchen darf. Genau. Man sieht schon, wir haben jetzt gerade den Bildschirm auf, wo man das Album Cover sieht. Auf dem Album, man sieht schon, es ist eher ein bisschen, wie soll ich sagen, ein Angelegenheit, wenn man ein bisschen niederzieht. Das Album heisst Mare. Auf dem Albumcover sieht man sehr, sehr, würde ich mal sagen, eine traurige Gestalt. Sehr eine düstere Gestalt, wo wahrscheinlich eben so eine Nachtmare darstellt, wo ja eigentlich, wie sagt man dem, also wenn man im Schlaf ist, hockt die so auf Brust drauf und dann kann man nicht mehr richtig schnaufen. Ja. Also, genau. Also ich nehme an, dass Mare ist so eine Referenz zu dem. Ich bin nicht ganz so daraus gekommen. Es hat ein sehr kryptisches Album beschrieben dazu. Von wem kommt das Album? Von niemand anderem als von Rorqual aus Genf, wo ich sehr freut bin, dass die wieder das Album rausgeben. Eine Band, eine welsche Band, wo eher so ein bisschen mit Blastbeats, eher so ein schwarze Black-Metallige reingeht, dass man ein bisschen Post-Metal-Anlegen immer gehabt hat. Einer von der, ich würde jetzt mal sagen, ältesten Bands ist, die bei Humus Records drauf also ist.
1: Erste Generation.
0: Ja. Und ich sage, cool finde, dass sie immer noch auf dem Label sind und dass Humus Records auch wieder mal Musik rausgibt, so aus der klassischen Humus-Tradition, so wie ich das Label kennengelernt habe. Was sie halt früher eigentlich praktisch nur so Sound veröffentlicht haben. Also ich finde es sehr cool, dass sie sich geöffnet haben und immer noch eines von der innovativen Schweizer Labels, wie ich finde, was zwar mega gewachsen ist international geworden ist in dem Sinne auch ein bisschen. Also mehr von der, jetzt nicht unbedingt von der Artists, aber wie die Artists,
1: von der
0: Ausstrahlung, genau, und wo die Artists überhaupt spielen. Genau, das Album ist sehr, sehr atmosphärisch, wie ich finde. Dunkel natürlich, düster, es hat viel so dummige Anlegen, was mir natürlich sehr gut gefällt. Als Mensch, der einfach auch vom Doom nie weggekommen ist in dem Sinn. Und trotzdem stecken sich auch immer wieder ein paar schnelle Passagen. Kritikpunkt von mir aber, was ich einfach irgendwie nicht mehr oder auch nicht so gerne sind, ist, wenn Musik in dem Stil so krass produziert tönt, das macht's. Ich wünschte mir, es wäre weniger steril. Das Gefühl, dann würde es mir, dann hätte ich es noch ein bisschen, dann wäre das wahrscheinlich im Kuhm gelandet. Oder genau. Also ein bisschen zu stehen, zu dicke Produktion für meinen Geschmack, für die Art von Musik, aber mit desto trotz sehr, sehr schöne Stimmung hören wir rein. Wir hören uns Movement Nummer 2 mit dem Album Mare von Rohrkall.

0: Movement Nummer 2 haben wir gehört. Ab dem Album Mare von Rorqual aus Genf. Genau, ich meinte, es hat irgendwie 5 von diesen Movements auf dem Album.
1: Und
0: die flüssen innen drin. So. Wie sich's gehört.
1: Wie sich's gehört.
0: Aber hat es eben grundsätzlich gern gelost. Ich finde einfach, ja, genau. Das, was ich vorhin gesagt habe. Ein bisschen zu steril. Ein bisschen mehr Edginess. Und dann würde ich es richtig abfeiern. Aber Rorqual einfach eine nice Band, wie ich finde. Ja. Ich bin jetzt noch nie enttäuscht in dem Sinn. Aber haben sich schon ein bisschen rar gemacht. Also ich habe länger nicht mehr von ihnen. Also ja. Das Gefühl kann so. Oh.
1: Wir bleiben kurz noch in Genf für unsere letzte Neuheit. Und dort handelt es sich nicht um irgendeine Neuheit, sondern um das Album von der Woche.

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1: Ich habe aufgeschrieben, dass der Anfang von dem Lied etwas lang ist und ich darum darüber schwätzen kann. Das Album der Woche kommt, wie gesagt, aus Genf und zwar von einer Gruppe, die wir da vorgestellt haben. Der Omer und ich vor 4-5 Wochen. Was sich Vicage Zero nennt.
2: Ja, und jetzt fühlt es sich schon wie so eine Chill-Out-Lounge.
1: Voll, wie so schreckt man wieder in der Musik. Sind Gruppenmitglieder von Citron Citron, von Magic and Naked und ehemalige, nicht gegenwärtige, ehemalige von Leclerc, die sich da zusammengefunden haben und ihr erstes self-titled Album gemacht haben. Es nennt sich einfach Vicage Zero. Lina Gostli hat das Album von der Woche ausgewählt und wir haben jetzt eine ganze Woche Zeit zum Eintauchen in die Stimmung, in die Vibes, wo die Band selber gefunden hat, ja, es geht ihnen darum, ein bisschen chillige Tanzmusik zu machen. Aber in den Texten ist es zum Teil tatsächlich irgendwie recht abgründig, was ich als Nicht-Französisch-Sprecher nicht weiss. Aber für ihr vielleicht schon. Wir hören ein bisschen rein, das ist ein Stück Labyrinth. Und in der restlichen Woche haben wir natürlich x andere Gelegenheiten, um mehr von Vicage Zero zu hören.

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1: Blätter parat. Es gibt noch einen Stift, falls
2: ich auch,
1: last minute Korrekturen nötig wären.
2: Genau, das haben wir ins Album der Woche gehört. Visage Zero. Visage Zero, Entschuldigung. Ein Visage,
1: Les yeux sans visage vielleicht.
2: Weiß auch nicht. Ja. Wie Stück geheißen, ist mir empfohlen.
1: Labyrinth.
2: Ah, oh. Oh, genau. Ja. Genau. Falscher Artist-Name, nicht mehr gewusst, wie der Song heisst. Aber hey, es ist ja nur das Album von der Woche, weil jetzt kommt das Qualitätsmanagement.
1: also ja, ich muss schon sagen, also die Verteilung, wie viel Zeit ist in welcher Teil von der Vorbereitung gesteckt wurde, schon überproportional da ist Qualitätsmanagement.
2: Also ich muss sogar sagen, ich bin das mal so vorbereitet wie nie, weil ich habe, glaube das erste Mal die Geschichte vom Qualitätsmanagement, habe ich Notizen dabei. Und ich muss das mal ausprobieren.
1: Okay.
2: Sonst war dann immer so ein bisschen freestylig, bin ich unterwegs gewesen.
1: Aber jetzt ist es schwarz auf weiß. Okay. Wir haben zwei Alben, wir haben am Anfang der Sendung schon gesagt, wie sie heissen, oder von wem sie sind. Das erste ist ein neues Album vom kanadischen Duo Crownlands. Das zweite Album nach etwa 10 Jahren von einer weiteren, ja, vielleicht Supergroup namens Helen. Und ich finde, wir fangen ganz klassisch an mit dem heavier Album. Das wäre das von Crownlands.
2: Ach so.
1: Wenn du einverstanden bist.
2: Wobei, das Helen ist schon heavy, aber auf seine Art.
1: Ja.
2: Also, können wir dann noch drauf. Aber können wir machen. Ich bin da sehr offen. Wir haben aber, glaube ich, etwa angefangen mit dem Album, das ich ausgewählt habe. Wir können jetzt einmal umgekehrt machen. Die Erfahrung zeigt, dass wir am Schluss nicht wahnsinnig viel Zeit haben. Aber
1: sehr wenig Zeit sogar. Ja, wir haben gefunden, das ist jetzt vielleicht die letzte Chance, die wir uns geben, um ohne Schachuhr da schaffen und schauen, ob wir es tatsächlich schaffen, alles zu sagen, was wir wollen sagen. Wir haben damit sehr viel zu sagen zu diesen Qualitätsmanagement-Alben, aber das ist auch ein bisschen die Idee dahinter. Ich habe mich darauf vorbereitet, dass wir mit dem anfangen, aber wir machen es jetzt einfach. Crownlands hat Omar ins Rennen geschickt und damit fällt mir Würde eher zu, das Album vorzustellen. Ich als Nicht-Fachmann von der schweren Musik muss sagen, ich habe Crownlands ein bisschen auf dem Schirm gehabt, aber mehr eigentlich so ihre Promofotos und gewusst, es gibt die Kanadier, aber nicht viel mehr dazu gewusst, es gibt sie. Habe ich mir sagen lassen, habe ich inzwischen recherchiert seit etwa 2015. Wir sind schon sehr früh aufhorchen lassen, zuerst in Kanada und dann international als ernstzunehmende Band in der Prog-Welt. Sie stellt sich sehr gerne ganz explizit in die Nachfolge von der anderen, also von dieser Prog-Instanz aus Kanada, Rush. Das werdet ihr wahrscheinlich relativ schnell hören, wenn ihr Rush. Das ist Rush, der Omer ist schon ein Rush-T-Shirt. Mir fällt zuerst jetzt auf. Okay. Auf jeden Fall, es haben, glaube ich, auch so Rush-Covers gespielt oder so Sachen. Also es ist nicht eines von diesen Einflüssen, die man probiert zu verstecken, wie man es vorne in der Sendung davon kennt, sondern ganz klare. Nichtsdestotrotz, lustig habe ich gefunden, so zusammenzutragen, für wenn sie alles Tour-Vorbands gebucht worden sind. Zum Beispiel vom Jack White, aber auch von Greta Van Fleet und neuerdings auch von Kiss. Also ganz viele lustige Bezüge, die man sich da ausdenken kann bei dieser Band. Ihr neues Album nennt sich Apocalypse, ist eben nicht gerade kürzlich rausgekommen, sondern im Mai. Es ist auf einem Label namens Inside Out rausgekommen, aber der Vertrieb ist von Sony, also von einem grossen Major-Label, und dort sind sie schon seit einer Weile. Ich weiss nicht, wie man genau ihre Alben erzählen sollte, weil sie haben so zum Teil so EPs und Sachen mit römischen Zahlen, wo ich nicht weiss, ob es 1 und 2 zusammengehört als 1 oder ob das 2 separate Sachen sind, aber es ist plus minus ihr 6. Album. Und sie sagen selber, es knüpft an der Erzählung an eine Welt, die sie schon erschaffen haben für das vorletzte Album. Und es spielt sozusagen in dieser Welt, aber wenn ich es richtig verstanden habe, ist es mehr ein Prequel als jetzt eine direkte Weiterführung von dieser Handlung. Genau, das ist das, was so zu der Äußerlichkeit dazu zu sagen geht. Ich würde sagen, wir hören gerade mal rein. Wenn ich es richtig verstanden habe, aber auch, kann ich gerne auch jetzt schon korrigieren, wenn ich da ein Zeichen erzähle. Es ist ein Duo, das mega lang live zu zweit alles gespielt hat. Die Person am Schlagzeug hat auch gesungen. Für das neueste Album sind sie effektiv live mit mehr Mitmusikmachenden unterwegs. Und die Arrangements auf dem Album sind dann auch so ausgerichtet, dass sie jetzt auch von einer größeren Besetzung können spielen können. Das hören wir, glaube ich, auch gerade bei dem ersten Stück, das wir jetzt werden hören. Blackstar, wo, wie die Band selber sagt, sehr busy Basslinie hat. Und überhaupt ein bisschen busy unterwegs ist wie die Band sowieso. Aber nicht so busy wie andere Proggrössen. Auf jeden Fall, wir hören jetzt Black Star von Crownlands in ihrem Album Apocalypse.

0: oh, meine Air-Gitarre habe ich schon ausgepackt.
1: Yeah,
0: für den Benz dort, der ist natürlich epic. Ja, voll, das ist Blackstar.
1: Yes.
0: Ich glaube, eines der Lieder vom Album, das wir jetzt besprechen, das effektiv auch ein Video hat, also so ein bisschen Single-Status hat. Wir kommen,
1: ja,
0: wir kommen wie immer...
1: Simon, shit, das ist da echt... das ist wieder mal sehr ausführlich...
0: Das ist mein Job.
1: Das präsentiert.
0: Ja, und ohne irgendwelche Bewertungen, würde ich festhalten. einfach ausgeführt.
1: Ja, ja, das hast du gut gemacht. Voll.
0: Wir gehen das Album wie das nächste Album einfach wieder nach den gleichen Punkten durch wie immer. Und zwar zuerst mal Concept, dann als nächstes Sound und zum Schluss natürlich das Wichtigste, The Look. Fangen wir mit dem Concept an, Omar.
1: Fangen wir mit dem Concept an.
0: Ja.
1: Moment mal. Jetzt habe ich da... Meine Notizen sind ich muss da schnell korrigieren. Concept! Genau. Du hast ja ein bisschen vorweggenommen. Das Album hat ein Konzept, wie es halt für so Prog-Bands gehört. Mhm. Und zwar, was ich natürlich finde, was noch mehr, wie es sich für eine Prog-Band gehört, das ist so eine Fortsetzungsgeschichte, was ich schon gab. Ich bin nicht ganz sicher, ob auf ihrem allerersten Album, aber sicher auf ihrem zweiten Album, wo Fearless heisst,
0: so,
1: wo dort schon angefangen hat, so eine ganze Geschichte um so einen, bin nicht ganz sicher, aber ja, irgend so eine widerstandskämpfende Person namens Fearless, wo gegen irgend so eine imperiale Machenschaft, wo halt
0: das Syndicate, tut
1: im Weltraum genau das Syndicate im Weltraum tut Planeten in dem Sinne kolonialisieren und dagegen heben. Und vielleicht auch müssen ausweichen, wie es gab ein bisschen auf dem Album jetzt ist, auf dem Apocalypse. Also eine riesen Story.
0: Mhm.
1: Ich glaube, so ein bisschen die Story dahinter ist halt auch, dass das eine Metapher sein zum indigenen Amerika, wo besetzt worden ist, wo der Schlagzeuger, der Cody Bowles, sich als Teil davon gesehen hat.
0: Mhm.
1: Er hat einen langen Bericht gemacht, bis er gemerkt hat, dass er eigentlich eine andere Abstammung hat und sich dann mega dafür entschuldigt hat. Also ich glaube, sein Vater hat eben immer gesagt, sie sagen von dem indigenen Volk, und er hat dann gemerkt, dass er von einem anderen, auch Einwanderervolk, von einem Einwanderervolk, nicht von einem Native-Volk.
0: Ja, von Schwarzamerika.
1: Ganz genau. Das ist irgendwie noch schön gefunden, dass sie sich irgendwie entschuldigt. Also ja,
0: ja,
1: weiß auch nicht genau.
0: Es ist halt wie so, die Bandname Lake Crownlands ist eine Referenz auf quasi, was Kanada früher geholt hat, als der von der britischen Krone. Und so Dekolonialisierung ist etwas ganz Wichtiges für die Band offensichtlich und nicht zuletzt vor ihrem Hintergrund. Und wenn der Hintergrund so quasi grundlegend in Frage gestellt wird, wie es Cory Bell selber beschrieben hat, dann macht das auch etwas mit dem Projekt offensichtlich.
1: Mhm. Ja. Also ich finde das das starkste Konzept hinter dem Album. Also mit der ganzen, die Metapher und dann die Fortsetzungsgeschichte. Und das passt irgendwie zu der Prog-Band, das passt zu den Menschen, die da mitspielen. Voll. Habe ich noch etwas vergessen? Nein, top, Honey.
0: Top hast du? Okay, ja. Ich habe mir aufgeschrieben, Drachen versus Spaceships, weil scheinbar, also das ist, wenn ich es verstanden habe, ein Prequel zu dieser Fearless-Geschichte, und da geht es darum, dass Syndikat ihre Macht über Planeten ausbreitet, und spezifisch bei Filmen geht es um einen Planeten, wo die Widersacher von diesen Raumschifffahrenden Kolonisierer sind Drachenreitende, eben Ureinwohnende, oder eben so die dort heimisch sind auf diesem Planeten.
1: So
0: wir kommen dann später zum Look vom Album, es wird ganz klar auf dem Albumcover. Mhm. Auf jeden Fall, ich habe mir aufgeschrieben, eben, jetzt irgendwie so rein an den Äußerlichkeiten gemessen, ist das jetzt nicht die originellste Geschichte der Welt, das ist da recht elementar, aber eben, es geht um quasi die Vorlage für ein Konzeptalbum. Und es ist lustig, ich habe beim Hören natürlich mich schlau gemacht über das Album, und irgendwann bin ich so auf ein Track-by-Track gestoßen, wo eines der Bandmitglieder so zu den einzelnen Liedern etwas erzählt. Und zum Teil ist es mega Studio-Zeugs, und zum Teil ist es halt, um was es geht in der Handlung. Und beim einen Mal ist es bin ich einfach beim letzten Stück gewesen, wo wir kommen dann auch da dazu, nehme ich jetzt mal das schwer an. Das letzte Stück ist quasi die zweite Hälfte vom Album. Es ist mega lang und
1: 20 Minuten Songs, wie sich auch für eine Progband gehört. Mit so nice Rototoms am Anfang oder was auch immer.
0: Alles. Die ganze Küche. Nein, auf jeden Fall. Und dann sagt er irgendwie so, ich weiß nicht, welche Person das gesagt hat, sagt eben, das ist die Handlung, das ist das, was passiert. Quasi der Bösewicht von der Geschichte kehrt zurück. Dort, wo er herkommt im Syndicate und merkt, dort ist auch Bürgerkrieg und dann ist so in dem Track by Track der Satz Hate breeds Hate oder irgendwie so etwas. Und ich dachte, ja, es ist jetzt ein bisschen pauschal ausgesagt. Und genau in dem Moment im Hintergrund läuft das bei mir. Und es ist wie so, es ist wirklich das Konzept, haben sie durchgezogen. Sie sind einfach nicht überstülpt und nachher sagen, es geht ein bisschen um das bei dem Album, sondern es wird alles ausbuchstabiert in den Text. Mhm. Wenn man ohne Textblatt das lust, hört man es vielleicht nicht gerade unbedingt, aber es ist, sie nehmen es offensichtlich mega ernst. Mhm. Also sie nehmen es ernst, ja, es ist ihnen ernst dabei. Und es hat auch Konsequenzen, wenn ich irgendwie finde, das allein verdient eine relativ hohe Bewertung. Mhm. Für mich im musikalischen, aber abgesehen von dem Epic Title Track, hat es sich nicht mega niedergeschlagen. Und ich bin, wie gesagt, nicht 100% warm geworden ab der Handlung selber, die einfach ein bisschen schematisch geblieben ist. Ich kann ihm darum ein 3 geben von 5.
1: Ach so, ist das ein 3, okay. Mhm. Aber da bin ich ein bisschen bei dir jetzt, bei dem, was du zuletzt gesagt hast. Also ich habe dem Konzept ein 4 gegeben, wie ich finde, also das Album, das endlich wieder mal ein Konzept hat, so eindeutig und mit einem wichtigen Hintergrund, wie ich finde, was zu der Band und zu den Menschen in der Band passt und sie das durchziehen, wie du gesagt hast, aber halt nicht das Konzept ist, wo jetzt, wie ich finde, boah, das habe ich jetzt noch nie gehört über die Story und so weiter. Das ist natürlich schon alles auch ein bisschen klischiert in dem Sinn. Und darum hat es für mich ein 5 gegeben, aber mir hat es jetzt ein 4 gegeben. Bist du nur ein Fan von Konzeptalben grundsätzlich?
0: Es sind mal so. Ich kann nicht das generell. Manchmal geht es einfach voll auf und manchmal überhaupt nicht.
1: Ja. Aha.
0: Ja. Aha. Ja. Manchmal funktioniert das auch genau trotz so einem Konzept. Ja. Aber gehen wir zum Sound über. Wir wollen heute ein bisschen disziplinierter unterwegs sein. Tom hat schon vieles vorweggenommen. Die ganze Küche mit Rototoms bis zu akustischen Doppelhalsgitarren. Yes. Erzähl mal etwas.
1: Es hat einen Grund, dass das Album jetzt besprochen wird, obwohl es seit Mai eigentlich draus ist und nicht irgendwie ein aktuelles Album ist. Aber ich fand, das Album gehört in dem Sinn zu meiner Verpenntheit. Ich habe das vorher, vieles habe ich mega cool gefunden. Und wie es halt bei mir so ist, wenn ich etwas dann so abfiere und dann kommt etwas Neues, dann bin ich zuerst mal sehr skeptisch mit so, das kann nicht nochmal so gut werden wie das. Und dann habe ich es einfach schleifen lassen.
0: Einfach
1: alles weggelassen. Und irgendwann habe ich dann reingelassen und dann habe ich gefunden, also wirklich, es ist eben, ja, wie soll ich jetzt anfangen? Ich meine, kommt irgendwie das Intro und ich finde das Intro gerade irgendwie gar nicht und das ist echt so ultra cheesy und dann fangen die Songs an und ich so, wow, die Stimme und so. Jetzt haben sie es aber ein bisschen übertrieben und dann trotzdem wieder gefunden, ich muss jetzt nochmal reinlassen, die Passage ist so geil gewesen und die Gitti hat so nice Töne, habe ich nochmal gelassen, Das ist ja so ein crazy Grower in meinem Fall.
0: Okay.
1: Ich habe das Album mittlerweile so viel gelassen, wirklich, und es wächst einfach und man feiert im Moment einfach immer mehr ab. Man kommt und singt mit und Air-Gitarre, Air-Drumming vor allem und was weiß ich, also finde ich schon. Also drum hat das jetzt ein bisschen Zeit gebraucht, bis das gekommen sind. Genau. Eben, Gesang bleibt nicht immer einfach. Ich finde schon, das ist natürlich schon wahrscheinlich einer von den Punkten, wo ganz viele finden, sie können das Album nicht hören. Mhm. Oder ich kenne nicht, was so ein Mensch findet.
0: Wirklich?
1: Die Stimme geht gar nicht. Ich finde es.
0: Aber trotzdem der Gegner cool findet, oder was?
1: Ja, das ist die andere Frage. Das ist die andere Frage. Ich finde auch, die Songs sind wirklich zu gut. Es wächst alles mit dem Album mit. Und kaum hat man sich irgendwie an die einen Parts gewöhnt, kommt schon der nächste epische Moment, wo man entdeckt wird. Und dann findet man, wow, in dem Song jetzt noch das. So muss ein Prog-Rock sein. Was habe ich da noch gefunden? Ja, Kitsch pur natürlich. Da muss ein Mensch schon Freude haben dran. Sonst geht das nicht. Und einfach auch fantastische Synths, episches Drum, immer so sparkling Chorus gibt es. Mhm. Ich finde, es tönt. Also, es sind so Vintage-Elemente, die wir haben. Ich finde, die Produktion könnte noch ein bisschen mehr Vintage sein. Wir tun es fast ein bisschen zu modern. Es könnte noch ein bisschen mehr, wie wirklich so, was weiß ich, wie es der End-70er-Jahr tönen oder irgendwie so. Hm. Das wäre noch nicer.
0: Aber, Stichwort wie End-70er-Jahr tönen, ist, glaube ich, ein guter Moment, um das Lied zu hören, wo eine Kreuzung ist zwischen Eye of the Tiger und Heart of Glass, oder?
1: Und da hat es auch fantastische Sparkling Chorus gibt, aber zu denen können wir wahrscheinlich nicht mehr. Aber ja, lass mal rein. Das ist ein Song, den ich mega abführe davon, The Fall.

0: der Disco-Knüller vom 26 hätte gesehen. Man.
1: Da sind die Chorus Gitarren, die gehört. Ja, Sparkling.
0: Okay, Original, okay. Nein, also zum das früher gerade die Band selber in dem Track by Track nennt, nicht Blondie und Survivor als Einfluss bei dem Lied, sondern Pink Floyd und Daft Punk, was ein bisschen lustig ist, aber vielleicht. Auf jeden Fall. Nein, wir reden hier über den Sound vom einen Album aus dem Qualitätsmanagement und da haben wir gerade wieder einen Eindruck bekommen von Crownlands.
1: Genau, also von mir muss ich sagen, Sound. Für mich ist ja immer, also 4 ist wirklich so sehr gut, oder ist fast fantastisch, und 5 ist so, das wird so ein Highlight, wo vielleicht das Leben hebt, ich weiß es nicht, es gibt 4,5.
0: Wow, okay, yes. Okay. Also okay, was soll ich sagen? Nein, also ich muss sagen, was die Stimme angeht, ich kann nicht mir vorstellen, wie es so polarisierend soll sein. Erst recht nicht unter Prog-Fans und für Leute, die nicht sich ein bisschen als Prog-Fans bekennen, zumindest zu einem Teil, kann ich nicht verstehen, wie soll sie das anwenden. Also von dem her, die Stimme ist definitiv für mich Teil vom Paket, also geschätzt. Und ich muss sagen, also ich widerspreche da mit ihm, ein bisschen mehr Vintage-Charme hat ihm gut da. Ich finde genau gut, dass es nicht so mega klar ein Zeitkapsel-Prog-Album nach 70er-Stil ist, sondern es hat mega viel 70er-Element, mega viel 80er-Element, was ich beim Hören viel mehr gehört habe, je länger ich messen, so 90er-Elemente. Einfach so, was ist aus dem Heavy-Musikbereich geworden, nachdem Grunge so ein einen Einfluss hatte und sich alle ein bisschen neu orientiert haben. Und das letzte Lied, was wir gehört haben, Blackstar, für mich so ein bisschen nach Soundgarden klungen. Und also die Stimme, es hat ja auch aus der Grunge-Zeit ein paar so Grunge-Sänger gehabt, die auch so die höhere Robert Plant-Stimme gemacht haben, aber halt auf grungig. Und ich habe irgendwie das gehört, ich weiß nicht wieso, obwohl es überhaupt keine grungige Angelegenheit ist. Aber ja, einfach, okay. Es ist für mich nicht so ganz klar eben zeitkapselmässiger Prog-Revival, sondern es ist so ein Substrat aus Film. Und das ist genau etwas, was ich gut finde daran. Ich habe mir als Stichwort geschrieben Prog ohne Prog, weil ich finde, die erste Hälfte vom Album hat wirklich sehr, sehr wenig Prog-Klischees drunter. Also es hat das ein oder andere Intro oder so etwas, aber es hat keine extended instrumentelle Passagen oder irgendwelche Teile, die aneinander gehängt werden und sehr schüch nur so Time-Signatures wegen verwirrend wären. Und erst dann in der zweiten Hälfte vom Album, wo einfach ein ganz langes Stück ist mit mehreren Movements, das ist dann so Vollgas-Prog. Aber ich finde es wie schön, dass ich gefunden habe, sie tun sich ein bisschen aufteilen auf dem Album, dass man einfach eine Seite hat mit so Radioliedern im Prinzip, so alle so zwischen 4 und 6 Minuten und dann die volle Wucht auf der zweiten Seite. Das gehört schon fast zu der konzeptuellen Ebene, aber das hat mich da beim Sound überzeugt. Ich muss sagen, je mehr ich es gehört habe, desto einseitiger hat es für mich gelungen. Es ist nicht eine Band, die besonders viele Nuancen hat, habe ich so die Eindrücke bekommen. Und songwriting-mässig, es hat mega seine Momente, seine grossen Momente, aber eben auch dort durch ein bisschen einseitig. Darum ein gemischter Eindruck, muss ich sagen. Also der erste Eindruck recht stark und mit der Zeit immer weniger geflasht. Und ich kann mir auch das drücken.
1: Immer weniger geflasht?
0: Immer weniger,
1: das Gegenteil vom Grower.
0: Voll, ja, voll. Was ist das denn? Der Degrower oder so? Das ist, ja, ja.
1: Interessant.
0: Aber interessant. Wir kommen jetzt zu einem Punkt, der, glaube ich, weniger polarisierend ist, und zwar zum Look. Oder was weiß ich, vielleicht ist das auch polarisierend. Wir haben es schon vorweggenommen. Ein Cover-Artwork, wo die Handlung Drachen versus Spaceships aufgenommen wird und gar nicht so geschmacklos umgesetzt ist, finde ich.
1: Nein, geschmacklos finde ich es überhaupt nicht. Ich finde es sogar sehr schön. Was mir fast, also ja, was mir mega gut gefällt an dem Artwork ist, sind die Schriften auch irgendwie.
0: Ja, das auch gesagt. Das
1: Apocalypse finde ich mega nice, weil das sieht irgendwie nach so Sci-Fi aus. Mhm. Und das Crownlands, klar, es erinnert mich mega an Fleetwood Mac, irgendwie das Fleetwood Mac Logo, Schriftbild, aber irgendwie so, es hat schon mega klasse, finde ich, wie das gemacht ist. Und dann halt das epische, gemäldeartige Bild mit dem riesen Raumschiff, was so ein bisschen nach
0: sehr fest nach Star Destroyer ausgesehen.
1: Genau. Ja. Und dann der Drache. Ja, also, I like it very much.
0: Es ist schön, farblich mega schön gehalten, mit so einig, alles in schwarz und grün und orange. gelungen, wie ich finde. Es hat ein paar Videos zum Album, die genau das machen, was machen sollten, aber auch nicht viel mehr, wie ich finde. Es sind alle so ein bisschen so Hunger Games-mäßige, so Game of Thrones-mäßige Kostüme aufgemacht. Und die Szenerie, es passiert einfach nicht so besonders viel dafür, dass so zu recht lange Lieder zum Teil Clips sind. Also ich habe gefunden, ungefähr so stelle ich mir das Videoclip vor, wenn sie ein bisschen ein Budget haben, zumindest machen. Aber ich finde, sie hätten da mehr können machen. Was mich hingegen positiv überrascht hat, sind ihre Promofotos. So stilisiert, schwarz-weiß, nicht in der Bühnenkostüm. Wo du findest, offensichtlich haben sie sich auch für das so Schminke und Haare und so gegeben. Aber es ist ein anderes Bild, das sie abgeben als in ihren Videos. Und es ist nicht ganz in dieser Fantasiewelt drin, sondern sie als Musikschaffende. Und das habe ich irgendwie gut gefunden, dass dort ein Kontrast gesetzt worden ist.
1: Also die Fotos gefallen mir auch mega gut. Ja. Die, weiß auch nicht, der Look von ihnen. Der Look, das ist, ich weiß nicht, das, das passt irgendwie alles so mega gut zusammen, habe ich das Gefühl. Wie sie sich geben, auch sehr androgyn und so. Also ich finde, das ist gefällt mir mega gut. Halt schon auch voll der 70s-Vibe dort mit dabei. Was ich allerdings ein bisschen schwierig finde, sind so Live-Videos, die sie auch noch haben. Live-Videos finde ich, und das ist so ein bisschen das Ding mit dem Duo. Und ich meine, sie haben das Album, das zweite, eingespielt, aufgenommen. Ich finde das voll nice, dass die Instrumente beschrieben werden, wo sie aufgenommen haben, also mit so einem Modell und so, das ist
0: Valley,
1: also ein bisschen,
0: Valley Oberheim und so.
1: Also, was ein bisschen, wie man es halt macht. Ich finde, bei diesen Live-Videos als Duo, das lenkt ein bisschen von der Musik ab, habe ich das Gefühl. Es kommt ein bisschen dann so ein Zirkusmoment, wie, die sind einfach nur das Zweite und die spielt das allein. Ich glaube, ich finde das ein bisschen.
0: Und das ist ja das, was der Gene Simmons rausgestrichen hat, wenn er die Band gepusht hat. Aber
1: ja, gut, was der Gene Simmons noch alles rauslässt, das ist die andere Frage. Das finde ich, das sollte nicht so fest nach dem Zirkus, ey, wir sind das Zweite und wir können das alles allein und genau.
0: Ich habe das Live-Video geschaut, wo sie dann zu fünft auf der Bühne sind und den Titeltrack spielen. Okay. 18 Minuten lang, was auch etwas hat von wir beweisen jetzt einfach mal, dass wir das können.
1: Okay.
0: Was, es ist ja auch krass, wenn ein langes Stück spielen, aber eben, das hat auch eine lange Tradition.
1: Genau, aber im Look hat es von mir jetzt ein 3,75
0: gegeben. 3,75. Ich habe da so die Hälfte von Number of the Beast gemacht. Ich habe bei allen Kategorien, bei allen Sparten ein 3 gegeben, auch beim Look.
1: Aufpassen Sie, 3,75.
0: Oh, Entschuldigung. Ich habe mich verstanden. Vertippt. Also, ich mit der Maschine geschwind rechnen lassen. The Syndicate sagt, wir haben im Look einen Schnitt von 3,375, im Sound einen Schnitt von 3,75 und im Concept einen Schnitt von 3,5, was insgesamt einen Schnitt von leicht über 3,5 gibt. Und damit gehen wir über zu Linda's Head von Helen, was der Oma da vorstellen, was man auch gerne sagen kann, welches Lied man von dieser Band hören sollte, wenn man mit seiner Bescheidung
1: findet. Genau, da bin ich ein bisschen, jetzt habe ich gemerkt, dass ich da, ja, ich habe Canyon habe ich genommen, das ist ein sehr langes Lied, aber auch den Anfang habe ich mega schön gefunden, ich glaube, zuerst habe ich Endless Sky, aber bleiben wir beim Canyon, ein Stück, was mir mega geblieben ist, was ich nice gefunden habe, es hat halt seine Längen, man hört einfach drei, ich finde, nur schon der Anfang ist sehr moody, genau, es handelt sich um die Band, das hast vorhin gesagt, Supergroup, halbe Supergroup, namens Helen, wo ein Album rausgeht, namens Linda's Head, rausgekommen bei Cranky, ein sehr spannendes Label, wie ich finde, wo immer sehr nice Releases hat. Es ist am 2. Oktober rausgekommen und soviel ich weiß, ist es das zweite Album, das sie rausgegeben haben. Und das erste heisst The Original Faces und ist rund 10 Jahre oder 11 Jahre vorher rausgekommen, 2015, wenn es mir recht ist. Supergroup vielleicht in dem Sinn gerechtfertigt, wie man vielleicht die eine Musikerin mehr oder weniger gut kennt, nämlich Liz Harris, wo sonst als Gruppe unterwegs ist, wo auf dem Album singt und Gitarre spielt. Und dann haben wir aber noch Scott Simmons und Chad Bindman, wo jetzt mir nicht wahnsinnig die habe ich nicht gekannt. Also von dem Supergroup Superman ist dabei. wo es aber schon auch sehr wettmacht. Also Gruppe auch ein Artist, den ich immer mega geschätzt habe. Und wo man die Einflüsse sehr krass gehört, wie ich finde. Genau. sie kommen aus dem Pacific Northwest, wie sie sagen. Ich habe gemeint, dass irgendwie in Nordkalifornien, vielleicht kannst du mich da noch ein bisschen...
0: Nein, das ist ganz, also je nachdem wie gross man den Kreis zieht, Nordkalifornien bis ganz auf nach
1: Ja, genau, Seattle. Aber ich meine, sie kommen von dort, aber...
0: sie kommen aus Portland,
1: alle drei. Ah, okay, tatsächlich. Ja. Okay. Soundmäßig würde ich es so ein bisschen beschreiben als Shoegaze, Dream Pop, in dem Sinn sehr, sehr langsam, sehr, sehr verwaschene, verschwommene Indie-Pop-Songs in dem Sinn mit ganz einfache Hooks, die eingängig sind und eine grundsätzlich wohlwollende Stimmung, wie ich finde. Ich finde jetzt nicht unbedingt, sie sind gut gelaunt, aber wohlwollend. Genau, finde ich. Lass mal rein in das Stück, das heisst Canyon.

0: an der Stelle doch wieder ausblendet. Wir arbeiten es nicht, Simon und ich. Wir reden zu viel, wir brauchen die Schachuhr.
1: Wir brauchen eine Schachuhr.
0: Um unsere Zeit im Griff zu haben. Ja. Genau. Fangen wir an mit dem Konzept.
1: Ein Konzept, genau. Also, soweit es mir erkennt, ist nicht ein als solches durchgegebenes Konzept hinter dem Album, aber es ist halt einfach die Band von der Liz Harris, wo sich zum zweiten Mal versammelt hat. Ich habe jetzt eben Supergroup gesagt, mehr so als Witz. Es sind drei Indie-Lifers, habe ich mir aufgeschrieben, weil ihre Mitmusiker wie auch Liz Harris haben alle mehrere Bands, die sie dabei sind oder dabei gewesen sind. Die anderen zwei haben jeweils auch einzelne Labels zum Teil mitgeführt. Es sind einfach Leute, die halt, schon lange das machen. Und ich habe anstelle von meinem Konzept einfach so bewertet, was das Projekt macht, wo anders, was sich unterscheidet von Grouper, was so der Referenzpunkt ist. Und zwar habe ich gefunden, ihre Songwriting-mässig ist es noch fragmentarischer als das, was Grouper Solo macht. Also es sind noch mehr so eingefangene Fetzen von Liedern als jetzt voll ausgeschriebene Lieder, habe ich den Eindruck gehabt. Und ich habe das auch schön gefunden, als Paradox, dass sie, wenn sie selber Musik macht, ist es meistens Stimme und ein Begleitinstrument, Gitarre oder Klavier. Und jetzt hat sie, anführungsschlussendlich, eine volle Band und hat dafür Lieder geschrieben oder mitgeschrieben, wo viel, viel weniger dran ist eigentlich und viel, viel weniger rum ist. Und ich habe ein schönes Paradoxon gefunden zum Verfolgen. Was kann man alles machen, aus eben zum Testen einzelne Ziele und zwei Akkordwechsel, das wäre es eigentlich gewesen. Mhm. Kann man es drei geben.
0: Genau, also das Konzept an sich, so wie es jetzt so klischiert war, oder klischiert so krass offensichtlich ersichtlich über Cranon, hat es mich jetzt auch nicht erschlossen. Ich habe vor allem noch Wunder genommen, von wo sie sich kennen, wie sie sich kennengelernt haben, wie sie dazu sind, zum miteinander Musik zu machen. Was ich aber schön gefunden habe, ist die Metapher mit dem Vulkan, den man auf dem Cover sieht, und dem Albumtitel Linda's Head. Das passt für mich irgendwie mega gut zusammen, dass der Vulkan kommt vielleicht fast zu einer Persönlichkeit über. Da habe ich vorhin gesagt, so der Kopf in der Wulche. Ja. Vielleicht ist das mein eigenes Konzept. Das habe ich einfach irgendwie nice gefunden. Vielleicht kann man einfach auch sagen, ein Blurry Sound im Bandkonzept zu machen, ist eigentlich noch nice. Vielleicht ist das ja das Konzept. Oder aber, wie man es vorhin gehört hat, Vintage 70s Prog kann man machen als Band, man kann 60s Garage Rock machen oder Nuller Popmusik. Und dann hast du gesagt, ja, das New Zealand Pop Scene ist eigentlich auch so das Ding. Vielleicht wollen sie eben so die Schiene machen als Band. Also.
1: Ja, das ist nicht so als historisches Reenactment erlebt. Es sind nicht ganz klar so Einfluss.
0: Aber es wird immerhin im
1: Pressetext erwähnt.
0: Ja.
1: Ich höre da ganz andere Sachen, muss ich sagen. Aber ja.
0: Aber ich
1: bin gespannt auf deine Zahl.
0: Meine Zahl ist 3,5.
1: Gut. Wir gehen zum Sound über und damit, also für mich hat es mega fest nach Black Tambourine geklungen, so eine Band aus DC aus den frühen 90er Jahren, wo es auch eine kleine Szene rundherum gegeben hat, auf dem Plattenlabel Slumberland Records, wo sehr viel Einfluss aus England und Irland und aber auch aus Neuseeland aufgenommen haben. Und alles so Einfluss von Sachen, die so unmittelbar vor dem Shoegaze gestanden sind, aber nicht wirklich Shoegaze gemacht haben. Und für mich klingt Helen recht fest so. Oder es hat auch so ein kleiner Yoda-Tengo-Moment. Es ist dreamy, aber es ist nicht Dream-Pop und es ist schon gar kein Shoegaze. Für das ist viel zu wenig laut. Und ich habe es mega schön gefunden. Ich habe es wirklich sehr, sehr schön gefunden. Überhaupt keine grosse Überraschung, aber es ist, du hast gesagt, wohlwollend. Ich habe es sehr wohltuend gefunden. Und genau die richtige Menge Arbeit gemacht mit den jeweiligen Liedern. Zum Teil mega wenig, zum Teil mehr, aber nie zu viel auf jeden Fall. Und was ich schön gefunden habe, möchte ausstreichen im Album, ist, dass die Dramaturgie mir sehr gefallen hat. Das hat am Anfang zum Teil mega kurze Stück, Sachen, die gerade angefangen und dann vorbei sind. Und genau dann, wenn es so könnte langweilig werden oder eintönig, kommen so neue Ansätze rein. Und ganz zum Schluss eben das Lied, das wir vorhin gehört haben, wo dann länger ist und sich mega viel Raum nimmt. Aha. Die hat die Dramaturgie von dem Album mega schön gefunden. Ich habe dem im Sound ein 4 gegeben.
0: Sehr spannend, dass du das mit der Dramaturgie ansprechen. Genau, also was ich immer geliebt habe, ist der Gitarre-Sound von Liz Harris und ihre Stimme, dass das sehr einlullend ist und eben so wohlwollend, hast du gesagt, wohltuend. Ich glaube, das ist immer ein bisschen ähnlich, was die Empfindung da belangt. Eben, jetzt ist das ein Band-Sound, wo sich der ganze Klang von ihrer Gitarre, die einfach mega präsent ist und ihre Stimme sehr schön einfügt. Was ich ein bisschen unnötig finde, ist ein recht nervöser Bass-Amix, was sie immer hat, irgendwie, wo so mega viele Lines spielt, wo mir nicht so behagt irgendwie. Eigentlich grundsätzlich habe ich es mega schön gefunden. Wie gesagt, sehr, sehr einfache Hooks und Melodien. Zum Teil auch ein bisschen anspruchsvoller Mood, ab und zu, aber ein bisschen dilettantisch, wie ich finde. Und ich finde eben, leider hat es null Drama drin. Und ich liebe Slowcore-Musik, die langsam ist, die Zeit braucht, aber ein bisschen Drama braucht. Und für mich hat es auf dem Album nicht. Nichts ist irgendwie am Ächzen und der ganze Gesamtpegel ist bei mir irgendwie gleich geblieben. Ich habe mir überlegt, wenn dass ich die Musik gerne möchte hören, wahrscheinlich schon am ehesten vor dem Einschlafen. Bedroom Dream Pop heisst, und ich habe gefunden, wahrscheinlich eher Bedtime Dream Pop. Gruppe Solo habe ich einfach ein bisschen radikaler gefunden, weil sie allein war. Ich habe sie auch live im Club gesehen, das hat mega gut funktioniert und mit Band habe ich es jetzt fast ein bisschen langweiliger gefunden. Aber nichtsdestotrotz, ein 3 hat es von mir.
1: Das 3. Dann gehen wir zum Schluss zum Look über, und zwar im Sprint. Einfach um das noch zu sagen, Helen, beim ersten Album haben wir auch einen Vulkan auf dem Album gehabt. Und wie jeder Mensch, der aus dem Pacific Northwest ist, müsste klar sein, es ist eine Anspielung auf den Mount St. Helens, der bekannte Vulkan, wo dort, glaube ich, im 83 eine grosse Eruption gehabt hat.
0: So.
1: Und so viel da dazu, genau. Also ich finde das Thema Vulkan, dass sie sich das als Band so irgendwie aufgesetzt haben, finde ich lustig, weil es ist überhaupt nicht ausbruchsmässige Musik. Aber das ist etwas, was das Cover aufnimmt, schön umsetzt, wie ich finde. Sie haben schön im Kontrast zu absolut wacky Promo-Fotos, die so aus den Nullerjahren, aus dem New Rave hätte kommen können oder so. Mhm. Und ein Videoclip, der irgendwo dazwischen ist. Und ich finde es einfach als Gesamtpaket, zwar minimalistisch, aber sehr gelungen. Ich kann ihm ein 3 geben im Look.
0: Also im Vulkan kann ich auch schlafen.
1: Ja.
0: Ich finde, das passt schon mega gut. Gut, jetzt das Album gehabt, das ich fantastisch fand. Eben gerade mit dem Vulkan. Mit Vulkan hat man mich ziemlich schnell. Das ist etwas, was ich persönlich einfach mega gerne habe.

0: und es hat von mir ein 3,5 gegeben.
1: Wenn wir da rechnen, also meinem Look, ein Schnitt von 3,25 im Sound, ein Schnitt von 3,5 im Concept, ein Schnitt von 3,25. Und auch da, die Hälfte vom Number of the Beast, 3,333 endlos repetierend. Damit wären wir am Schluss vom Qualitätsmanagement schon über der Zeit, wir müssen noch schleunigst noch den Konzertkalender machen. Entschuldigung. Wir haben in der Buschbar ein Konzert von Amen-Spender im Port jeden Morgen Montag. Noch keine Infos, stand der Redaktionsschluss, wo wir diese Sendung aufgenommen haben. Dafür am Mittwoch ganz viele Konzerte.
0: Am Mittwoch haben wir im Plaza in Zürich Sprints und noch in den Support Act. Dann haben wir in der Rotfabrik in Zürich Mode Selector und in der Grabenhalle in St. Gallen Claire My Flair.
1: Donnerstagabend, 8.10. im Kaufleute der Valentina Vivace und tags darauf das Kontrastprogramm dazu in der Halle 622. Behemoth, Dimo Borgir und Dark Funeral.
0: Dann am Samstag, 10. Oktober im Gasweg, Twin Noir Lone Assembly, also zwei Acts sind das. Dann in der Jury Luzern, sehr schön, Hellas und zusammen mit Earth Tongue, wow, absolut fantastisch, sind im Horst Club in Thurgau, Horst Club, ich sag, im Kreuzlingen, also in Thurgau, aber haben wir alle da. Ja, genau.
1: Das wär's. Und das wär's
0: aber
1: der Höhepunkt.
0: Das war ein bisschen durchgeraten, aber so muss es sein.
1: So muss es sein, wenn Qualitätsmensch mit ansteht. Ciao, Omer. Ciao, Publikum.
0: Tschüss, Sim. Tschüss miteinander.

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0: Ui, Toni, du, was kommt auf uns zu?
3: Ja, und was kommt auf uns zu? Die 10. Runde von der Challenge League 26-27. Und da geht es heute für den FC Winterthur in das rote Stadion. Stadion de la Maladière heisst das, glaub's, bei Xamax in Neuenburg. Und ich kann gar nicht so viel erzählen, sonst zu den weiteren Spielen, die in der Challenge League bereits gelaufen sind, weil die fangen auch jeweils nicht vor dem 7:30 an. Insofern, sind wir doch alle gespannt, wie es dann noch weitergehen wird im Verlauf vom Abend. Es spielt ebenfalls Rapperswil-Jona gegen Stade Lausanne in Rapperswil, das ist auch um 7:30. Dann Kriens gegen den FC Wil in Kriens, ebenso um 7:30, im Viertel 7:30. Étoile Carouge mit einem Heimspiel gegen Yverdon Sport. Und dann gibt es noch Nyonen gegen den FC Aarau, wo heute noch stattfinden wird. Aber ich glaube, für uns alle ist vor allem ein Spiel wichtig. Das ist Xamax gegen Winterthur, wobei ich mich ja gar nicht so lange da aufhalten will, weil ich habe ja eh noch kein Resultat zum euch erzählen. Insofern gebe ich da mal aus dem Studio raus. Da war der Florian Sieber gsi. Ihr hört mich dann in der Halbzeit wieder. Jetzt geht's raus an Toni Rassmann und an Roland Hofmann.
4: Der Ball ist rund.
0: Hoi Toni, du, was kommt auf uns zu?
5: Guten Abend, Winterthur. Herzlich willkommen live aus der Maladière in Neuenburg, direkt am Neuenburger See, in dem wunderschönen Kleinstadion, wo die Neuenburger hier angestellt haben vor ein paar Jahren. Herzlich willkommen zu dem Spiel Neuchâtel Xamax gegen den FC Winterthur. Es ist das erste Spiel vom zweiten Viertel dieser Meisterschaft. Wir haben jetzt mal gegen alle gespielt. Jetzt geht es umgekehrt um die nächsten. Und es hat da im Hintergrund so eine Spezialversion von Final Countdown Europe, die läuft im Stadion. Die Musik ist ähnlich wie in Yverdon recht laut gewesen. Ja, herzlich willkommen, Toni. Ja, was kommt auf uns zu? Das ist die entscheidende Frage.
1: Ja, Roland, auf uns zu kommt ein Spiel, wo, wenn man die Statistik anschaut, sehr, sehr schwer ist. Weil seit Juni 1968 hat man hier auf der Maladière nicht mehr gewonnen. Hat ein paar Mal ein Unentschieden gemacht. Das letzte war ein 0-0 unter Alex Frey, damals noch auch in der Challenge League, aber noch vor dem Aufstieg, in der Aufstiegssaison also. In dieser Saison haben wir zweimal nicht verloren da, und das ist schon viel, weil meistens haben wir in einer Saison mindestens einmal verloren oder noch mehr. Das spektakulärste Spiel, das ich mich da erinnern mag, war ein 3-3, sehr, sehr gutes Spiel, das nachher dazu gesorgt hat, dass der Matthias Minder dann einen Vertrag bekommen bei Xamax und nachher können in der Super League spielen als Ersatzgoalie. Aber jetzt ist es eine andere Situation. Es hat auch ein bisschen gekehrten Wind. Xamax war lange vor Winterthur gewesen, vor dem Aufstieg ja 2018-2019 in dieser Saison. Da sind sie zwei Jahre oben gewesen. Wir erinnern uns dann nachher noch das legendäre Barrage-Spiel, wo man da die Heinl verloren hat gegen 4-0 gegen Aarau und nachher auswärts in Aarau gewonnen hat, wo man in dieser Saison sie hat können retten. Also man war zwei Jahre in der Super League gewesen, Winterthur aber nachher vier Jahre. Und der Wind hat insofern gekehrt, dass auch Winterthur jetzt wirklich besser ist. Und der Bruno Berner hat ja vor dem letzten Spiel in Winterthur gesagt, Xamax tut sich jetzt mal ein bisschen anorientieren an die Spitze, aber sie haben nicht Ambitionen, gerade vorne dabei zu sein, anders als Winterthur.
5: Ja, die Winterthur, die in dieser Woche, in diesen drei Wochen, muss man sagen, von der Nationalmannschaftspause, ja noch das legendäre Freundschaftsspiel gegen Basel gewonnen hat, 7-3, spielt heute alles kein Rubel mehr. Man muss anknüpfen an den Sieg auswärts in Garouge, auch auf der Kunststrasse dort. Es wird also vor allem auch darum gehen können, den Kopf da wieder umzuschalten auf so eine Situation, auf einen Match, wo es eben wirklich um etwas geht. Und für die Winterthur geht es um viel. Wir könnten da den ersten Match, den ersten Sieg erleben seit einer Zeit, als ich noch gar nicht auf der Welt war, muss ich das mal vorstellen. Also wie lange das schon her?
1: 58 Jahre.
5: 58 Jahre. Ja, dann würde ich sagen, fangen wir mal an mit der Mannschaftsausstellung. Die Mannschaften sind noch nicht aus dem Tunnel auf der Kunststrasse da eingetroffen. Beim FC Winterthur gibt es schon das eine oder das andere zu bemerken. Das Allerwichtigste ist einmal ein Goalie-Wechsel. Der Patrick Rahmen setzt im Goal auf den Antonio Spagnoli und ersetzt wieder den Kusti. Er spielt jetzt also da von Anfang an. In der Verteidigung die beiden Außenpositionen links der Fabian Rohner und rechts der Sevin Ottiger, die also heute mal beide miteinander spielen und Rohner den Seitenwechsel gemacht hat. Nicht in der Startelf der Suleiman Diaby. Er ist ja mit Uganda in Afrika für die Länderspiele unterwegs gewesen und ist erst kurzfristig wieder zurückgekommen und wird im Moment da als Ergänzungsspieler mitgenommen. Dann die beiden Innenverteidiger, der Sambu Kamara und der Remo Arnold. Dann Doppel-6 mit dem Stefan Gueni und dem Yannis Odin. Also der Odin mit einer bisschen zurückgezogenen Version. Und weil der Odin auf so einer 6er-Position spielt, heisst das auch, dass der Antonio Marquesano als Ausspielstarcher dann auf der 10er-Position in der Mitte wir können spielen. Links außen der Elias Maluwunu, rechts außen der Theo Goliath und als Stoßstürmer vorne innen, wie man das schon bekannt, bekannt der Brian Beyer.
1: Der Brian Beyer, der da mit Vaduz zwei Goal geschossen hat im letzten Spiel, wo Vaduz da gegen Xamax gewonnen hat, vor dem Aufstieg. Eine der letzten Runden war ein überzeugender Auswärtssieg von einem Leader damals, der in einem Lauf gesteckt ist. Xamax mit dem Likar im Goal, dann eine Dreierkette von rechts nach links mit dem Sedu, dann Eris Abedini, den kennen wir vom FC Winterthur her. Dann der Michael Facchinetti, hier auf dem Matchblatt anders gemeldet, aber er spielt auf der linken Seite in einer Dreierabwehr. Dann der Camara, der Mobilio Gabara, also wir haben zwei Camara, müssen wir immer sagen, wählen.
5: Ja.
1: Ist zentral defensiv rechts, der Bayer auf der linken Seite zentral defensiv und dann weiter vorne der Buresak rechts aussen, dann der Beverelli links und vorne weiter vorne noch offensiver der Keita wieder rechts und der Georgiev links und vorne in der Spitze der Peter Ambrose, der Spieler aus Schottland, wo ein wuchtiger Spieler ist, den wir im Hinspiel schon gesehen haben, damals noch ein bisschen untertrainiert gewirkt hat. Jetzt hat aber Xamax auch die 3 Wochen Länderspielpause können nutzen und auch trainieren. Sie haben auch ein Freundschaftsspiel gehabt, das sie hoch verloren haben. Und dort hat Georgiev das einzige Goal geschossen für Xamax. Ja, beide Mannschaften jetzt auf dem Feld mit Kreis, den sie noch bildet. Zuerst Winterthur da. Einer steht außerhalb von dem Kreis. Man fragt sich, was ist der Grund? Wir sind hier rein.
5: Nein, es ist der Sambu Kamara, der, bevor er in den Kreis geht, ein religiöses Ritual abhalten. Er betet und ist jetzt in den Kreis aufgenommen worden. Die Winterthurer sind parat. Und die Winterthurer heute ganz in Rot. Zusammen gesehen ganz in Schwarz, das spielt am Radio eigentlich nicht so einen Ruckel, aber Rot ist ja schließlich unsere Hauptfarbe und ich werte das mal als gutes Omen.
1: Ja, Xamax hat ja auch Rot in der Vereinsfarbe drin, aber das sieht man jetzt überhaupt niemand da, außer die Stollen vom Georgiev, die sind rot oder ist die, ja, die Streifen dort oder etwas auf der Schuhsohle noch. Ja, jetzt der Ball beim Anstoßpunkt parat. Der Schiedsrichter ist der Matthias Prissa. Der Anstoß ist erfolgt. Der Ball zurückgespielt in die Defensive zum Abedini. Und jetzt einen langen Ball führen. Dort der Arnold dazwischen. Dann der Gueni hat den Fuß dranheben. Und einen langen Ball versucht vom Marquesano, aber der ist abgefangen worden wieder vom Abedini. Jetzt der Shortchef, der sofort den Ambrose den Ball anleitet. Jetzt über ins Zentrum. Jetzt im Moment muss ja, dort ein Der Odin Tropfort, aber der Winterthur im Ballbesitz. Der Bayer spielt in Mitte auf den Marquesano. Der hat dort vier Gegenspieler gesagt, er sei gefoult worden. Hadert ein bisschen mit dem Schiedsrichter, der dort sehr zentral gut gestanden ist. Es sind da einfach viele Spieler um den Marquesano herum gewesen. Er nicht der schnellste, das wissen wir, auch mit zunehmendem Alter natürlich auch ein bisschen langsamer geworden. Aber, und hat den Ball aber gut gestoppt, aber wirklich einfach viele Spieler vom Gegner sind dort herum gewesen. Durch das ist der Angriff versandet. Jetzt im Moment, was wir da noch sehen,

0: Position zum Camara. In dieser Viererkette der linke Spieler da und jetzt der Ball beim Goliar an der Mittellinie. Jetzt geht es auf die rechte Seite, also halb rechts, jetzt zurückspielt zu Gueni am Anstoßkreis, aber etwa 10 Meter in der Platz oder 8 Meter in der Platzhälfte von Xamax drin. Ball jetzt auf der linken Seite, dort das Tripling vom Rohner, der am Gegner vorbeiläuft. Spielt der Ball dann Richtung Marquesano, ein bisschen zu hoch für den Marquesano. Ich würde sagen, 40 cm zu hoch oder noch ein bisschen mehr, 50 cm. Aber die Position wäre super gut gewesen. Dann hätte Marquesano den Ball mit der Brust abnehmen können. Dann wäre er allein vor dem Goli Lika gestanden. Er hat angezeigt, hast du es gut gemacht, hast mich gut gesehen. Der Ball halt ein bisschen zu hoch gespielt. Aber der Rohner und eben der Ottiger, die beiden Außenverteidiger, also zum ersten Mal in einem Meisterschaftsspiel, der Rohner als Rechtsfüßer auf der linken Seite nennen, der mit seiner Schnelligkeit. Und der Ottiger ist wieder in aufsteigender Form. Jetzt ist der Ball bei Malavunu und der lädt den Bayer anlegen, aber ein bisschen so gespielt, dass der mitlaufende Xamax-Verteidiger den Ball noch können befreien konnte. Es gibt Einwurf, etwa 20 Meter von der linken Cornerfahne weg, durch den Rohner ausgeführt. Bei Winterthur jetzt Odin auf der Gueni gespielt, zentral der Gueni über zum Arnold, der 12, 15 Meter, der gegnerische Hälfte ist der Arnold mit dem langen Ball, aber dort nur auf den Verteidiger von Xamaxhof der Strafraumlinie gestanden ist, jetzt Georgiev, der Ball an den Rücken von seinem Kollegen spielt. Und so gibt es jetzt muss der Ball wieder hinten gespielt werden, wieder Georgiev und dann dort ein Einwurf, der Schiedsrichter gesagt, hat das Foul gesehen. Von mir aus gesehen kann man sagen, der Ottiger hat den Ball getroffen, vielleicht auch ein bisschen an den Gegner. Der Ball ist ganz in eine andere Richtung geflogen, als der Gegner dort den Ball hatte. Es war auf der Beverelli auf der linken Seite. Jetzt der Freistoß für Xamax. Es ist der Facchinetti, der sich den Ball gesetzt hat. Er ist Standardspezialist bei Xamax, wie auch bei Lugano jeweils, mit dem Ball unterschnitten. Und dann dort lässt aber der Camara den Ball dann durch, wo einfach gewesen wäre, weil er den Gegner ihn irritiert. Dann Flanken rein, wieder der Camara mit dem Kopf. Xamax bleibt dran. Möglichkeit jetzt auf der rechten Seite. Ein Duell, das Odin dann gönnt, aber es gibt einen Einwurf für Xamax auf Höhe vom Pfeiffer. Von Winterthur, also auf der rechten Seite, der Einwurf dann durch den Burasek. Er ist dort für den Klopfer, rührt den Ball relativ weit, dann nachher Feuferecke, dort wird ein Spieler von Xamax weggeschupft, fliegt um, aber ohne dass der Schiedsrichter da irgendetwas tieft war, gibt es ja da nicht. Jetzt einen langen Ball auf den Bayer, rausgespielt von Malavunu, der spielt den Flank, dann wird reinflanken, der Ball abgelenkt und es gibt den ersten Corner für den FC Winterthur, der von der linken Seite. Wir sind in der 5. Minute. Der Roland übernimmt von der 5. Minute an und übernimmt auch den Corner, wo der Goliar jetzt anrennt und der wird treten.
1: Ja, der Goliar läuft raus auf die linke Seite. Der Remo Arnold hat vorher am Brian Beyer noch gesagt, nicht so schnell machen. Wir möchten alle mit da, die grosse Kamera vorne, Ottiger vorne, Arnold vorne. Jetzt Eckball von links ausgeführt, der Ball kommt gut ins Zentrum rein und die Kamera schrammt knapp am Ball vorbei und dann ein Befreiungsschlag. Weit raus auf die linke Seite von der Winterthurer. Der Einwurf ist bereits wieder gemacht. Odin hat den Ball können übernehmen. Und er macht jetzt die ruhige Variante an die Mittellinie, Kamera, Gueni. Und dann hervorragend in die Schnittstelle. Und der Malavunu läuft in 16er Richtung Grundlinie und wird dort ein bisschen zurückgehalten, aber nur ein bisschen. Das lange nicht für einen Penalty-Piff. Die Winterthur bleiben aber im Ballbesitz, sind am Rebound dran. Alexander am 16er. Die Winterthur bereits in der 6. Spielminute. So etwas wie mit Druckphase bei ihr ganz rechts raus. Spielt sie wieder ab Mittellinie, aber der Arnold ist eigentlich der letzte Mann und dann ein Seitenwechsel, wo am Reno Arnold aber völlig verheilt. Der kommt viel zu hoch, der hat Rohner keine Chance, um an den Ball zu kommen. Darum gibt es einen Einwurf für Xamax auf der rechten Xamax-Seite, aber noch deutlich innerhalb von der Hälfte von der Neuburger. Und der Einwurf wird nach vorne gemacht und der kann der Rohner den Ball wunderbar übernehmen. Und ein sehr schöner Chip vom Rohner. Und der Rohner setzt sich auf der linken Seite durch. Spielt sich ins Zentrum. Ah, aber leider dort in Rücken vom Brian Beyer.
0: Und der macht noch ein Foul.
1: Und der macht noch ein Offensiv-Foul.
0: Ja, aber der Pass nicht so genau gewesen, aber trotzdem sehr gute Mann.

0: Satz durchgespielt, so durch den Strafraum durch. Es war ja keiner von Xamax da gewesen, wenn dort Winterthur gestanden wäre. Bei diesem Kunstrasen, der Ball flach gerollt, hätte man können ein volles Pfund mit dem Innenrist und den Ball also ansetzen und dann den Ball versenken.
1: Ja, wäre eigentlich eine gute Aktion gewesen. Jetzt Uros Licke, der weit nach vorne spielt. Oh, und dann ein Foul, ein ganzes Herz Foul. Dort vom Facchinetti. Und zwar
0: streckt das Bein, und zwar auf Kniehöhe.
1: Ja, könnte man auch über
0: mit den Stollen voran. Ja, ja, würde sicher, wenn es ein VAR hätte, da würde sicher angeschaut werden. Hat er das Knie noch leicht angewinkelt oder nicht? Wir haben es relativ gut gesehen. Es ist fast auf unserer Höhe da vor uns.
1: Aber Odin steht wieder. Das ist eigentlich das Allerwichtigste. In dieser Szene die Winterthur mit viel mehr Ballbesitz. Jetzt wieder ein Chip vom Arnold. An 16er an. Dort ist Marquisano, der zwar in Position läuft, aber nicht am Ball kommt. Winterthur wieder mit dem Rebound. Über rechts Ottiger versucht jetzt zu laufen. Und dann gibt es aber leider nur ein Abstoß. Er hat dort versucht, den Gegenspieler anzuspielen. Das hat nicht geklappt.
0: Ja, schon, aber der Ball ist nachher dann einmal in, dann am Füße an. Also,
1: es ist eine Flipper-Situation, was dann auf die falsche Seite kommt. Ja, wiederum ein Abstoß beim Urs Likar, der wieder die lange Variante macht. Xamax in der Regel mit der langen Variante. Arnold mit einem guten Kopfballgewinn. Oh, und Winterthur hervorragend. Maluwunu über links hat wieder ein bisschen Raum vor sich. Läuft in 16er und schließt ab. Der kann Xamax hier noch den Körper reinstellen. Am linken 16er, aber Winterthur immer noch am Ball. Gueni hat ein bisschen keinen Platz und dann vielleicht der Beyer, der flankt sie ins Zentrum. Und wo hat es einen? Ja, es hat nie einen. Und jetzt aber Xamax mit einer gefährlichen Gegenstoßposition übers Zentrum. Jetzt haben sie plötzlich einen Haufen Raum. Die Winterthur läuft ein bisschen in dieser Szene hinein an. Und dann ist es aber am Schluss der Queni, wo ein Xamax anschiesst.
0: Das war ein Hands
1: genau. Und der Sedu wird dann an der Hand getroffen und darum gibt es einen Freistoß. Ja, aber für einen Augenblick wird durch eine Spur offen.
0: Bruno Berner Fußball von Xamax da umschalten, wie er es also bei Kriens gemacht hat, gegen Winterthur hinten dicht stehen und nachher sofort dann in die andere Richtung. Also mit Winterthur hat er ja 6 gemacht in der Super League. So haben wir doch ein paar Matches können 1-0 gewinnen. Ich glaube 5 in einer Saison.
1: Ja, die Winterthur mit einem Hinten-Raus-Spiel auf der Gueni, wo sagen wir, ein bisschen heikel ist. Der Gueni muss sich gut konzentrieren, dass er da den Ball nicht verliert. Xamax mit dem Ballgewinn. Golia im Zentrum, aber kann gut übernehmen. Ah, seine Angriffsauslösung, aber direkt in die Füße vom Spieler von Neuburg. Neuburg über links.
0: Wieder ein Freistoß. Es gibt ein bisschen viele Freistöße gegen Winterthur. Also nicht wegen dem Schiedsrichter, sondern weil sie faul machen. Und es war ein unnötiges Risiko im Golia, sein Pass in die Spitze. Er hat auf der linken Seite, also hat zwei aus der Auswahl gehabt, hat den Pass tief spielen und dann genau in den Xamax-Spieler gespielt, der vor ihm gestanden ist, 5 Meter. Und auf der linken Seite wäre Odin viel besser gestanden. Jetzt gibt es den Freistoß. Georgiev steht dort und Facchinetti der Linksfüßer, Georgiev der Rechtsfüßer. Das kann gefährlich werden. Alle Spieler so 12 Meter vor dem Goal, also nicht beim Penaltypunkt, sondern noch ein bisschen weiter vorne. Wir sind in den 11. Minuten jetzt. Der Schiedsrichter unterbricht dort noch, weil er mit zwei noch diskutiert. Gamaras. Und der Ball jetzt freigegeben in dem Moment. Facchinetti zeigt an, spielt ihn. Ein bisschen zu tief, so, dass der Marquisano mit dem Kopf befreien konnte. Und er ist auch nicht der längste, der Marquisano. Hat das aber sehr gut gemacht. Jetzt haben aber Georgiev den Ball nochmal retten können. Nochmal auf den Facchinetti gespielt. Facchinetti nochmal in die Mitte. Und jetzt geht der Ball nochmal raus zum Facchinetti in den Rücken. Den aber doch gut gemacht. Runter. Und jetzt Beverelli, der jetzt reinflankt. Und dort hinten geht dann der Ball schlussendlich nicht in behind. Weil ein Spieler von Xamax auf der rechten Seite noch gerettet hat. Es war das der Burasek gewesen. Und jetzt gibt es den Einwurf für den FC Winterthur. Höhe 5 Meter. Xamax stellt jetzt alles zu. Ja, die letzten 2 Minuten haben Xamax gehört, wegen diesen Freistössen, die man da verursacht hat, wegen dem Konter auch. Vorher war Winterthur uneffizient ballbesitzend gewesen. Im Strafraum ist es dann harmlos geworden. Jetzt der Lika, der Goalie von Xamax, mit einem langen Ball nach vorne. Dann dort ein Hands vom Arnold, aber der Ball bleibt in Xamax-Besitz. Schiedsrichter lässt den vor den Lauf. Dann ein Foul am Marquesano. Und so gibt es den Freistoß für den FC Winterthur. Etwa 3 Meter in der eigenen Platzhälfte noch. Ganz knapp. Dodin steht mit dem Ball. Er überlässt den Ball. Er spielt ihn tatsächlich selber. Remo Arnold, der auch heute wieder Captain ist. Der zum Gueni, der über zum Camara. Dann weiter über zum Rohner. Also 3 von diesen 4 in der 4-Kette haben den Ball jetzt gehabt. Der Rohner läuft am Gegner vorbei. Wie er es vorher mal gemacht hat, spielt er in Mitte. Flankt und dann aber dort ist nur ein Zusammenspieler aufpasst. Der Bayer geht dem Ball zu wenig entgegen. Hat vielleicht auch mit einer schärferen Flanke gerechnet. Und jetzt verfolgt der Goliar der Beverelli. Gegen den Georgiev gibt es einen Out-Einwurf für den Georgiev, weil der Goliar den Ball dann rausspielt. Der Georgiev läuft noch ein paar Meter. Der Rahmen hat ihm den Ball gegeben. Das ist genau in der Coaching-Zone oder vor der Coaching-Zone vom FC Winterthur. Jetzt sind es etwa 8 Meter. Ja, der Schiedsrichter zeigt es jetzt an. Jetzt haben wir etwa 8 Meter geschunden. Dadurch, dass man immer wieder einem anderen den Ball gegeben hat. Und es wäre auch jetzt noch, wäre es noch 5 Meter weiter. Jetzt holt er wieder 3 Meter. Jetzt sind es sogar 10 Meter. Und Luft an den Fuss beim Einwurf. Der Patrick Kramer regt sich auf. Ich reg mich auch auf, dass ein Schiedsrichter das nicht einfach ahndet und der dort schickt, wo der Ball auch raus ist. Das war ganz klar ein Bescheissen gewesen, im doppelten Sinn. Der FC Winterthur hätte den Einwurf müssen überkommen wegen dem Foul-Einwurf und hätte sowieso an einem anderen Ort stattfinden. Jetzt aber Xamax Beverelli, der den Ball dann aber in Behind legt gegen den Ottiger, der dort draussen durch. Und der FC Winterthur, der sich da ein bisschen aus den letzten 5 Minuten abkochen kann man nicht sagen. Man hat selber die paar Fouls gemacht. Und auch aus dem Freistoß, den man dann selber hatte, an der Mittellinie vorher nach dem Foul an Marquesano zu wenig draus gemacht. Bayer wird auffallend sofort mattdeckt, wenn er in die eigene Hälfte kommt. Auch der Marquesano, also Xamaxia, sind da sehr stark drauf. Jetzt Gueni mit einem Unterschnitt, der Ball auf die rechte Seite zum Goliar. Dem springt der Ball viel zu weit weg, für das es eigentlich so ein einfacher Ball war, zum Stoppen. Aber dann kommt der Ottiger, ich kann helfen, flankt jetzt rein. Und der Abschluss von Marquesano, einen halben Meter über das Goal beim neuen Pfosten. Und der Schiedsrichter zeigt dort noch irgendeine Offside da, oder? Zeigt dran Abstoß.
1: Ja, die erste dicke Chance.
0: Ja, das war eine Direktabnahme. Die Flanke war gut und er ist dort allein gestanden. Aber er hat sie aus dem spitzen Winkel übernehmen. Das ist schwieriger, als wenn der Winkel stumpf ist, um einen Ball beim nächsten Pfosten zu versenken. Vor allem, wenn man es dann hoch probiert. Wenn er tief gegangen wäre, aufs Goal gekommen wäre, dann hätte er einen Abprall oder Prellball oder irgendeinem Gori an und doch rein. Jetzt ein Einwurf von Ottiger Richtung Marquesano, der springt unter den Ball durch und dann gibt es den Rückpass zum Lika, zum Goli von Xamax. Dass jetzt der Ball wieder auf der rechten Seite ist für Xamax. Es war der Bayer, der den Ball zurückgespielt hat. Jetzt der Ottiger, der den Ball rausspielt. Das war das Beste, weil sonst hätte er ihn verloren gegen den Beverelli. Der mit dem Einwurf auf den Bayer. Dann der Beverelli am Marquesano vorbei. Der Marquesano trifft den Beverelli noch leicht. Der Georgiev kommt helfen. Bayer jetzt wird gestoßen von Marquesano. Gibt wieder einen Freistoß. Und der Goliar steht sofort vor den Ball an. Kommt jetzt vom Bayer noch ein paar Worte Französisch mit über. Und der Schiedsrichter geht dort dazwischen. Und tippt mit dem rechten Zeigefinger, also dem Zeigefinger von der rechten Hand, einen Bayer an die Schulter. Quasi, hör auf, da provozieren. Ich kann es ja pfiffen. Es gibt gar nichts zu diskutieren. Fertig. Jetzt spielt der Freistoß. Das macht der Facchinetti mit Unterschnitt. Der kommt auch. Und so ist der Spagnoli zum ersten Mal. Muss eingreifen, muss den Ball in die Hand nehmen. Und jetzt habe ich sogar eine Minute zu lang geredet. Roland, Entschuldigung, machst du jetzt einfach den 5 oder 6 Minuten? Oder 6.
1: Ich habe gedacht, du bist im Flow. Winterthur mit einem sehr guten Angriff über den Bayer am Schluss. Und dann trifft er den Ball nicht so richtig. Der Ball kommt in so einer halben Bogenlampe auf den Goliard. Der ist dann etwa am 16 Meter. Der kann sich mit dem Kopf verlängern. Und dann Aber der Brian Beyer, wo der Ball irgendwie nicht ganz richtig trifft und links vorbeischiesst.
0: Ja, ein bisschen zu fest mit dem Spitz, zu wenig mit voller ist. Das ist die zweite grosse Chance
1: für Winterthur. Eigentlich wirklich eine reelle Chance.
0: Und eigentlich haben wir ja gelernt, in einer Radio-Weiterbildung kann man als Wort weglassen.
1: Kann man löschen, genau. Jetzt Einwurf für Xamax auf links, dort wieder einen guten Ballgewinn. Zwei, dreimal der Severin Ottiger, der sich konzentriert und frühzeitig den Ball kann gewinnen. Die Winterthur jetzt über die Kamera. Ich hoffe, mit dem Ambi-Mikrofon hört man auch die Winterthur-Fans, die da wieder zahlreich am Neuburg
0: sehen. 300 sicher.
1: Mindestens, ja. Jetzt der Odin im Zentrum.
0: Herbstferien.
1: Ja. Mit einer sehr guten Aktion. Jetzt der Gueni, der läuft so Richtung Zentrum. Jetzt hat der Arnold im Anspielkreis den Ball vor sich. Er versucht, sich umzuflecken. Hervorragend. Auf die linke Seite, der kommt aber leider der Roma nicht am Gegenspieler vorbei. Aber die Winterthurer, die dann da vom Schiri unterbrochen werden, der sagt, es sei ein Foul gewesen vom Winterthur am Xamax. Auf der rechten Angriffsseite von Xamax. Der Ball ist wieder ausgeführt im Zentrum. Der Captain von der Neuburger, der Eris Abedini, auch er mit Winterthur Vergangenheit, wo der Ball postwendend wieder zurück überkommt. Jetzt verleiht er sie auf links. Der Facchinetti, aber dort der Rohner wieder mit einem guten Ball.
0: Ottiger.
1: Ottiger. Und dann, der Ballgewinn war sehr gut gewesen. Hervorragend, er zieht sich dann ins Zentrum, möchte den Ball ablegen in die Offensive und dann kommt der Ball aber eine Spur zu weit. Aber die zwei, drei Ballgewinne waren recht gut gewesen. Vom Ottiger ist hoch aufmerksam und hat bisher den Georgiev eigentlich gut im Griff. Und dann im Zentrum geht es aber schnell für Xax. Dort nehmen sie alle ihre Kollegen mit und hat einen Haufen Angriff, aber dort wieder sehr gut, auch defensiv von Maluruna, der am eigenen 16er den Ball abnehmen konnte. Und dann, ziemlich harte Aktionen zum Teil, aber alles im Moment noch im fairen Bereich. Der Ball kommt ins Zentrum und dann im letzten Augenblick hat der Remo Arnold dort noch können klären. Dort ist der Ball gut ins Zentrum gekommen und der Peter Ambrose steht eigentlich recht gefährlich.
0: Der Arnold hat als Offside reklamiert, der Assistent hat aber den Fahnen nicht oben gehabt. Das hätte wirklich gefährlich werden können. Ich habe sogar das Gefühl gehabt, der Ambrose war am Ball gewesen. Und der ist aber dann, Gori Spagnoli hat den Ball können aufnehmen.
1: Ja, hat ganz kurz nicht richtig kontrollieren.
0: Die anderen Spiele, Rapperswil, Jona, Stade Lausanne-Uschi und Krienswil, die stehen 0-0 wie da auch das Spiel zwischen Xamax und Winterthur. Alle in der 18. oder 19. Minute.
1: Ja, und dann ein langer Ball in die Spitze auf der Brian Beer, der steht aber offenbar im Offside. Ja, das Spiel ist ein bisschen anders als Heimspiel. Zu diesem Zeitpunkt haben die Winterthur bereits geführt im Heimspiel. Xamax durchaus gleichwertig jetzt in dieser Anfangsphase, in den ersten 20 Minuten.
0: Wirkt spritziger. Beweglicher.
1: Vorbereitet, ja. Sie können natürlich auch auf dem heimischen Kunststrasse spielen. Das liegt diesen technisch guten Spieler liegt das eher. Jetzt wieder über die linke Seite. Der Ottiger muss sich gut konzentrieren, aber er lässt den Prevetelli nicht durch. Aber Xamax im Ballbesitz und Xamax jetzt ihrerseits mit ein bisschen einer Druckphase. Dann der Ball im 16er und dann kann dort allerdings der Ronner zum 16er raus erklären. Dann gibt es einen Würfel für Xamax. Ziemlich genau. So etwa 5 Meter, ja, vielleicht mittlerweile etwa 7 Meter von der Grundlinie weg.
0: Sedu hat den Ball eingerührt. Jetzt kommt er nochmal über. Jetzt Möglichkeit. Ja, jetzt kommt er zum dritten Mal. Jetzt langt er rein und der Spagnoli kommt zum Goal aus und nimmt das 4 Meter vom rechten Pfosten, vom innen, also näheren Pfosten, in den Ball auf. Jetzt angelegt und Goliard hat dort ein Foul vom Georgiev, der zurückläuft und jetzt sich aufregt gegenüber dem Schiedsrichter. Also wirklich so wie ein täubelndes Kind. Da stampft auf den Boden ab und die Hände abschlägt. Und der Schiedsrichter auch anschaut. Es war so ein bisschen das Mitlaufen, das Licht stören. Kein Herzfall, aber taktisch gewesen. Winterthur hat dort einen guten Angriff können starten. Goyar war in dieser Aktion beteiligt. Spagnoli jetzt mit dem langen Ball rutscht aus. Und der Ball ist durch das verloren. Der Facchinetti hat ihn übernehmen, spielt dann gleich vorne auf den Georgiev. Der Georgiev ist schneller als Arnold. Der Arnold spielt dann aber zurück. Und Spagnoli nimmt den Ball nochmal auf. Ja, Spagnoli, der da auf dem Rasen, wo es hat vor dem Spiel noch ganz leicht geregnet. Also man ist nicht plotschnass geworden, aber auf dem Weg zum Stadion, der ist etwa so eine Viertelstunde gegangen, der Weg. Etwa die Hälfte von dieser Zeit hat es geregnet und nachher auch noch später. Jetzt wieder ein Ball vom Spagnoli rausgespielt, dann sofort wieder zurückgekickt, da vom Abedini, und so, dass der Spagnoli den Ball wieder aufgenommen hat. Also sie haben da über alle hin und her gespielt und da, man hört Winterthur-Fans, die da den Chorgesang anstimmen. Jetzt mit der Takt gebend, wie das manchmal die Isländer gemacht haben, ohne einfach ohne zu klatschen und nicht mit Hu.
1: Ja, genau.
0: Oder die Norweger. Jetzt gibt es
1: einen Freistoss. Sie rudern auch nicht.
0: Sie rudern auch nicht. Sie sind mehr ein bisschen am Rudern hier auf dem Feld, die Winterthur-Spieler. Sie haben das Spiel nicht mehr so im Griff wie in den ersten 10 Minuten, bis 6, 7 Minuten lang. Jetzt die zweite, jetzt ist die Hälfte von der ersten Halbzeit vorbei, ziemlich genau. Und Xamax ist da durchaus, wie du das vorher auch schon angetönt hast, ebenbürtig. Spielt da mit. Es ist ein ganz anderes Xamax, als wir noch gesehen haben in Winterthur, wo mehrere Spieler frisch in der Mannschaft waren, seit etwa 2-3 Wochen und noch untertrainiert waren. Jetzt einen langen Ball vom Lick gehabt, dann auf den Maluunu gespielt, geköpfelt vom Rohner. Der Maluunu scheitert dann am Gegner. Und da hat es unten dran direkt einen uns, der raucht. Das schlägt ein bisschen auf meine Stimme. Ja. Roland, kannst du das übernehmen?
1: Ja, genau. Der Beyer hat den Ball wollen an 16 spielen. Dort steht dann allerdings der Golja im Offside. Ja, man hört ein bisschen an der Stimme von Toni. Da hat es einen, der vaped wie verrückt. Gerade neben Toni's. Ist offenbar noch zulässig da, ja.
0: Ja, es ist, nein.
1: Ja gut.
0: Aber anyway. Das ist einer von da, da kann man jetzt nicht eingreifen direkt. Das ist, er sitzt ja nicht auf der Medientribüne. Dort wäre es nicht erlaubt in gewissen Stadien. Labedini hat den Ball. Spielt auf die linke Seite zum Facchinetti. Der Facchinetti scheitert am Goliard. Der hat aber den Ball wieder, den Prellball wieder geflippert. Der Facchinetti läuft zwischen zwei durch. Dann einen guten Pass auf die rechte Seite rüber. Dort ist der Sedu und der Ball ist aber abgefangen worden. Nein, es war nicht der Sedu, es war ein anderer Spieler. Jetzt, dort hat das Laufduell, jetzt zusammen gesehen, kommt aus dem Spiel und jetzt Goal für Xamax. Ja. Ja, das ist genau in dieser Art, über die rechte Seite, da sind schon ein paar Mal gekommen und der Pass ist eben anders als beim FC Winterthur, wo er nicht angekommen ist, in den Rücken von der Abwehr gegangen und dort läuft der Xamax-Spieler einfach in den Ball rein und hat dem Spagnoli keine Chance. Und es hat damit angefangen, dass der Goliard den Facchinetti nicht können bremsen konnte. Und der Facchinetti mit dem genialen Pass, so halb diagonal, über den Winterthur weg auf die rechte Seite. Und dort ist es nachher sehr, sehr schnell gegangen. Und vor allem, wie sich dort ich weiß nicht, wer dort draußen gestanden ist, ob der Rohner oder sonst ein anderer Aussenspieler noch, wie sich der überlaufen lassen hat. Mit eigentlich einem leichten Antritt hat der Spieler von Xamax 2 Meter Vorsprung rausgeholt, so dass er nachher Raum gehört für den Pass zu spielen. Und da führt jetzt Xamax 1-0 durch den Nikola Georgiev, der von seiner linken Position übergegangen ist, hier ins Zentrum. Und jetzt wird es für Winterthur wirklich eine schwierige Aufgabe, wenn man das Xamax anschaut, wo eindeutig besser ist. Auch wo sie Leader gewesen sind sie nicht so gut gewesen wie heute. Die 3 ersten Spiele, die sie gewonnen haben, wo sie zum Teil mit riesen viel Dussel gewonnen haben. Oder dann gegen schwächere Gegner am Anfang noch. Also jetzt wieder ein unnötiger, ein völlig kompletter misslückter Pass vom Rohner, der den Gegner wieder in Ballbesitz bringt, wo der Ball direkt spielt und eigentlich unerklärlich dem Gegner den Ball in die Füße spielt. Ja, 1-0 für Xamax da durch das Goal in der 26. Minute durch den Nikola Georgiev. Ich habe ja gesagt, im letzten Freundschaftsspiel hat Georgiev das einzige Goal von Xamax geschossen. Er war auch einer von denen, der noch nicht in Form war, der aus dem Ausland gekommen ist. Und jetzt ist er bedeutend besser zu Weg.
1: Ja, der Odin, der links, rechts, ganz rechts außen, mehr oder weniger am Mittel, an der Mittellinie versucht der Ball zu gewinnen. Das gelingt ihm nicht. Einwurf für Xavax. Die lassen sich natürlich jetzt da bereits ein bisschen Zeit. Der Pevirelli, er wird bereits angezählt vom Schiri. Er macht es weit. Und dann der Ottiger, der wieder nicht ganz am Ball kommt, gegen den Ambrose. Aber die Winterthur kann den Ball gut übernehmen.
0: Es war der Ibrahim Keita, der den Pass gespielt hat, ne, den Assist gegeben hat. Er ein wirbeliger, schneller Spieler.
1: Ja, hervorragend gemacht. Die Winterthur, die sich jetzt ein bisschen abschütteln da und in Konzentrationsmodus zurückfinden. Sie laufen wirklich sehr viel und sind sich auch bemüht, aber Xamax hat das Goal offenbar wirklich sehr gut getan. Jetzt fast ein Fehler vom Xamax Goalie. Und dann aber der Odin, der im Zentrum den Ball gut gewonnen hat. Und der kommt dann aber ein bisschen zu kurz. Dort muss der Spagnoli zum Goal rauslaufen. Aber hat zum Glück den Ball dann vor dem Gegenspieler gehabt. Ja, es hat so ganz leichte Konzentrationsfehler im Spiel von der Winterthurer. Auf der anderen Seite gesammelt gesetzt von dem Goal wirklich profitiert hat. Und dann der Logan Berchier, der Schiri, der ein weiteres Foul pfeift vom Goliard. Und dann der Facchinetti mit einem weiten Seitenwechsel von links auf ganz rechts. Der Maluuno mal wieder mit einem Ballgewinn, aber auch jetzt wieder der Rohner und der Maluuno, die nicht harmonieren, den weiteren Einwurf für Xamax. Jetzt etwa, vielleicht etwa 22 Meter von der Grundlinie weg. Die Winterthur gewinnt aber den Ball. Und dann wieder ein Stockfehler von Goliard. Und dann der Abschluss weit über das Goal von Facchinetti, der dort vor etwa 23 Meter abgezogen hat, aber nichts getroffen hat. Goliard im Zentrum. Wird aber gut belagert. Marcus Sano spielt sie ein bisschen zu weit draussen, so dass der Goliath nicht ankommt. Und der Goliath dann wieder mit einem Foul, der nicht so richtig kommt. Ja, die Winterthur so ein bisschen, ich würde es nicht sagen verunsichert, aber
0: zum Tritt rauskommen.
1: Ein bisschen zum Tritt rauskommen, das ist vermutlich der richtige Begriff.
0: Ja, der Konter, auch der Goliard den Ball nicht können, festmachen konnte, wo der Gegner sofort wieder an den Ball herangekommen ist. Facchinetti, der dann übernommen hat und dann sogar noch aufs Goal können schiessen. Also aus meinem eigenen Angriff gibt es einen Torschuss für den Gegner. Jetzt das wieder unnötige Foul da, das hat das Winterthur schon ein paar gemacht.
1: Ja, und am Schluss eben geht es jetzt mal darum, wieder mal eine gute Aktion zu haben. Vertrauen zu gewinnen in die eigenen Fähigkeiten. Das könnte jetzt der Fall sein. Der Gueni treibt den Ball übers Zentrum am BR. Und der BR wird jetzt aber gut bearbeitet. Modibo Camara, der ihn eng bewacht und häufig halt den Zweikampf dann auch gewinnt. Der Winterthur wieder im Ballbesitz. Der Gueni, der häufig dann von hinten her die Angriffsauslösung macht, Marquisano. Aber Xamaxie jetzt in dieser Phase gut immer hinter dem Ball, deckt eigentlich den Raum in der Breite schön ab, haben häufig jetzt auch eine Fünferkette im Hintergrund, also so Bruno Berner Stil halt. Und jetzt geht es darum, die Kette können zu überwinden.
0: Jetzt hat es drei Stöße gehabt, die hätte können lang machen können, hat er aber dann kurz gemacht, sie wollen das spielerisch lösen. Jetzt ein Ball vom Gueni auf die linke Seite, dort offside, dann vom Rohner. Und du hast noch etwas gesagt, hinter dem Ball, Xamaxien. Das ist beim Spagnoli, wo etwa 35 Meter vor dem Goal gestanden, ist vorher nicht der Fall gewesen. Er ist vor dem Ball gestanden, der zurückgespielt wurde, er musste 5 Meter zurückrennen und den Rückpass, also auf 30 Meter vor seinem eigenen Goal geholt. Es ist einfach so, es sind so kleine Ungenauigkeiten im Moment. Im Moment das Bemühen da, aber es fehlt an der Präzision beim FC Winterthur. Man hat jetzt da den Gegner aufgebaut. Nur das, dass man den Angriff zugelassen hat, das war ein guter Angriff gewesen, da kann man nicht viel sagen. Aber man war nicht ganz parat gewesen, defensiv. Man hat sich überlaufen lassen auf der linken Verteidigerseite durch den Ibrahima Keita, der dann die Flanke reingeht und hat den Georgiev auch aus den Augen verloren. Das ist dann der Mann, der da eigentlich eher auf der linken Seite spielt. Jetzt gibt es aber mal eine umgekehrte Situation, dass Winterthur einen Einwurf überkommt, weil Xamaxia da hinten rumspielt. Georgiev hat als offensiver Mann den Ball auf den Goalie zurückgespielt und der hat dann den Ball rausgeschossen. Nicht präzise, aber wieder geht das Spiel nicht nach vorne. Also wenn man sieht, wie der Mann Zambi spielt, wie der den Ball hat, sofort wieder vertikal. Und Winterthur, wenn sie den Ball bei einem Einwurf haben, ist der Ball am Schluss ist beim Goalie. Und der macht dann einen langen Ball auf die Seite raus. Dort der Rohner aber gut mit dem Kopf, das war eine gute Auslösung und auch gut gemacht. Der Bayer zum ersten Mal jetzt einen Ball kann sichern kann, der bis jetzt auch noch nicht viel können zeigen konnte. Kaum Aktionen gehabt, sind Odi mit einem Chip in der Mitte. Aber dort der Seduf, das war Facchinetti, der vor Marquesano dran ist. Marquesano, der die ein oder andere gute Szene hatte, aber jetzt auch ein bisschen versunken ist im Winterthur-Spiel. Jetzt der Bayer, der den Ball noch mal nehmen kann, wieder der Pass auf den letzten Mann, vom letzten Feldspieler auf Arno, der dann mit dem Steilpass auf den Golia und dann rollt der Ball im Golia unter dem Fuss durch. Ist aber auch schwierig gewesen, für ihn den anzunehmen und geht am Schluss in behind. Also, der Bayer war im Zentrum von dem Winterthur-Block, wo weit in der gegnerischen Hälfte war und spielt den Pass dann auf den letzten Mann von all diesen Spielern. Und beim nächsten Pass ist dann der Ball verloren. Es fehlt eben das, was zum Beispiel Mohan Zambi auszeichnet, am Ort sich drehen und dann gerade vertikal gehen, entweder den Pass vertikal spielen oder laufen. Natürlich, der hat eine Qualität, die die Winterthur nicht haben. Da spielen sie ja beim FC Winterthur, nicht in der Nationalmannschaft. Aber das Denken müsste da sein. Das hat der Rohner jetzt schon. Der nimmt jetzt den Ball an, läuft jetzt draussen durch und dann ist der Ball draussen gewesen. Mit Pech. Er will es nicht wahr. Nächstes Mal Uno, nicht der Rohner. Für ihn war es nicht so gewesen. Also, der Assistent sieht es von Weitem. Der Malouno von Neuchem, aber der Malouno ist Partei. 35. Minute, 1-0 für Xamax und das Goal aus der 25. Minute von Georgiev. Und jetzt kommt der Gueni am Ball von Arnold nicht entgegen. Und jetzt ist 4 gegen 4 oder 5 gegen 4. Der Gueni rennt jetzt zurück. Georgiev zieht in die Mitte, schiesst. Aber der Ball geht dann weit oder hoch über das Goal und auch nach Werner daneben geflogen. Aber auch wieder so ein nicht entgegenkommen und durch das den Ballverlust. Das war der Gueni. Wobei auch der Pass ein bisschen riskant war auf den Gueni. Jetzt Odin, der auch noch nicht viel Impuls setzen konnte in diesem Spiel. Auf der 6er Position. Der Gueni, der dann zurückspielt auf den Spagnoli, der auf den Arnold, rechts wäre der Ottiger. Der Arnold mit einem Trick gegen den Georgiev, dann aber mit dem Fehlpass und bereits wieder der Marquesano unter Druck. Kann der Ball noch gegen Sedio Gunin. Jetzt aber der Marquesano und dann einen Dropkick über auf die linke Seite mit dem Kopf, kann dort der Außenverteidiger den Ball retten. Der Bayer überlobt mit dem Kopf den Odin und dann ist der Gueni wieder dran. Und der Roland ist auch dran.
1: Genau, der Bayer im Zentrum übernimmt den Ball, bringt ihn aber nicht richtig auf rechts raus. Dort muss der Roland den Schritt eher zurück machen. Jetzt findet er durch seit längerer Phase im Ballbesitz. Odin, aber Xamax deckt zeigt Goal gut ab. Die Winterthur, die irgendwie nicht so richtig in gute Abschlusspositionen kommen. Das ist so ein bisschen das Fazit. Wir sind jetzt in dieser Phase, auch jetzt wieder ein Ball, der dann am Schluss so unpräzise ist, dass er zum Goalie Urs Mikar fliegt. Der hat den Ball jetzt abgelegt und er entscheidet sich jetzt wieder für einen langen, weiten Ball, der in den Füßen von der Xamaxien dann bleibt, der Ambrose. Der kann sich dann gerade rechts raus verlegen. Ja, Xamax, dann hat das Goal offensichtlich sehr gut getan. Das merkt man jetzt auch jetzt wieder. Die Winterthurer laufen häufig hinten an. Sie machen viel Aufwand. Aber am Schluss laufen sie aber vor allem auch den Ball hinten an. Und jetzt aber gute Ballgewinn. Marquisano am 16er. Auf den Golian. Im 16er rein. Aber er kann den Ball nicht kontrollieren.
0: Schade. Macht einen grossen Schritt. Ja. Müsste einen Ausfallschritt machen. Und macht nicht den Ausfallschritt, sondern einen langen Spreitschritt. Und dann kann er den Ball, der klebt ihm nicht richtig am Fuß. Und die anderen zwei kommen. Ja. Schade gewesen. Es war eine riesige Aktion vom Marquisano. Ja. Der Pass in die Tiefe dort.
1: Ja, super rausgespielt.
0: Oh, jetzt ein Bayer mit einem Check. Und auch mit dem Fuß noch gegen den Facchinetti. Also wieder so ein Frustfoul vom Bayer.
1: Ja, wo einfach den Körper einstellt, kann man jetzt mal noch sagen. Ja, aber der Ballbesitz wechselt natürlich wieder in die Farbe von Neuchâtel Xamax.
0: In der Offensive hat der Goliar ein bisschen Mühe mit der Ballkontrolle. Er läuft viel, aber es ist anders als in anderen Spielen, wo er wirklich immer wieder entscheidende Mann ist für Winterthur. Das Mal gelingt ihm das Entscheidende noch nicht.
1: Ja. Und was auch ein bisschen auffällt, jetzt häufig, jetzt ein guter Chip wieder auf den Georgiev. Und der macht sie direkt hier. Zum Glück kann dort der Arnold mit dem Körper den Ball noch klären, allerdings zum Eckball von der linken Seite von Xanax. Ja, was ein bisschen auffällt, ist, die zweiten Bälle oder die Bälle, die wir nachher dann jeweils müssten haben, die sind häufig nicht in unseren Füßen.
0: Sagen wir, sie stehen dichter, darum haben sie den Ball auch mehr.
1: Jetzt der Eckball. Und dann ist der kurz ausgeführt. Der Optiker läuft dort an, kann die Flanken aber nicht verhindern. Und dann hat zum Glück dort der Kamera mit einem Befreiungsschlag ganz raus. Und dann auch wieder der Golia, der den Ball weit will schiessen, aber wieder am Gegenspieler an den Rücken. Ja, es ist so, der Winterthur gelingt nicht
0: viel. Pass, wenn der Pass durchkommt, wäre der viel zu scharf gewesen. Hat er direkt geschossen, alles auf Kopfhöhe. Und dort ist dann am Rücken angeprallt. Und wenn der durchkommt wäre, dann wäre der scharf für den Bayer gewesen. Ein hoher Ball, der weit oben, also hoch oben runterkommt, wäre in dem Fall wahrscheinlich ein erfolgreicherer Rezept gewesen, weil der hätte nicht abgefangen werden können und er wäre nicht so weit geflogen. Gegenführen dann, Richtung Xamax Goal. Also es wäre eine gute Umschaltmöglichkeit gewesen. Xamax macht auch das Umschalten besser als der FC Winterthur.
1: Ja, Ivo Frottiger, Mitte von der eigenen Hälfte auf der rechten Seite. Er spielt sie ins Zentrum auf der Bayer. Und der Bayer kann gerade nochmal einen Einwurf machen. Jetzt deutlich in der Hälfte von Xamax.
0: Und wieder zurück.
1: Er macht sie zurück. Die Winterthurer haben aber nach vorne auch keine vernünftige Anspielstation.
0: Und jetzt spielt man auch zum Goalie zurück. Ganz. Also man hat einen Einwurf gehabt, etwa 30 Meter von der rechten Cornerfahne und am Schluss bei der zweiten Station hat der Goalie den Ball.
1: Aber das war jetzt ein guter Wechsel von Marquisano auf links raus. Der Ronner, der läuft an die Grundlinie und dann grätscht aber Xamaxien ab, so dass es zu einem Eckball kommt von links für den FCW.
0: Der Arnold hat es noch zusammengelegt, er steht wieder.
1: Muss sich ein bisschen strecken. Ja. Eckball, das ist der Marquisano, der links rausläuft. Ganzen Haufen Spieler im 16er. Der Ball kommt weit, sehr weit, sehr weit. Eigentlich zu weit. Und dann sagt der Schiri, es ist ein Foul vom Goliar. Ja, ihm läuft es auch gar nicht.
0: Ja, wieder der Gegner gehebt, Ambrose. Hat den Ball schön gehabt, war ein schwieriger Ball für ihn. Und der Corner, muss man auch sagen, ist viel zu weit gespielt. Ja,
1: viel zu weit.
0: Also, da ist nicht Wind oder irgendetwas. So, das ist aus dem Ecken, wo so das Dach am höchsten oben ist, also wo alles windgeschützt ist. Jetzt der lange Ball vom Ika, dann der Gueni, nachdem der Arnold zuerst den Ball gehabt und dann wieder der Bayer, der nicht in den Zweikampf kommt. Zum zweiten Mal sind Gegenspieler den Ball weggeköpft und jetzt wieder Gueni, wo der Ball hat Odin. Trippelt gegen Kinder, verliert den Ball. Das ist einfach zu dicht da. Und jetzt der Odin im Zweikampf gegen den Peverelli, verursacht den Corner. Das war ein Pressing von Xamax, muss man sagen. Kann man nicht den Modi in den Vorwurf machen, dass der Ball verloren gegangen ist. Aber vielleicht die Entscheidung, Dann kann man sagen, ja, statt gegen hinteren Drittel im Mai, gegen Führer. Also es ist so, irgendwie, es hat zu viele Retourgänge beim FC Winterthur und nur ein Vorwärtsgang. Das ist anders als bei einem Auto, das genau umgekehrt ist.
1: Ja, kann man vielleicht so sagen, ja.
0: Georgiev im Corner. Alle Spieler sind aufgerückt. Der Corner kommt rein, gefährlich. Und der Ball noch gerettet dort von Marquesano zum Strafraum aus, nachdem der Ball beim nächsten Pfosten abgelenkt worden ist. Jetzt der Ball auf die linke Seite zum Georgiev gespielt, aber dort geht Ottinger dazwischen mit dem Kopf. Es gibt einen Einwurf für Xamax, 20 Meter von der Cornerfahne weg. Der Schiedsrichter, der da jetzt die 5 Sekunden anfängt anzählen. Der Ambrose hat den Ball, hat noch bis jetzt wenig Böllen gehabt. Und dann dort der Sedu, der den Ball übernommen hat, wird dort gestört von Marquesano. Das ist faul, das war überhaupt nichts. Der hat zuerst den Ball gespielt und ist nachher noch ein bisschen als Bein vom Gegner angekommen, wo der Ball zwischen den Beinen hatte, zwischen den Füßen hatte. Und zwar auch, weil der Gegner das Bein auch noch richtig Marquesano übergespielt hat. Also, das war eindeutig ein Ballgewinn gewesen, da die Erfahrung, wo dem Schiedsrichter jetzt in dem Moment gefehlt hat. Und jetzt läuft außer wieder ein Xamax durch. Es war der Keita, der den Assist gab zum 1-0. Dann der Beier, der da wieder bekämpft wird, weggeschupft wird. Von mir aus gesehen klares Foul von seinem Gegenspieler da. Aber das hat der Schiedsrichter da jetzt laufen lassen. Vorher, das wo kein Foul war, meiner Meinung nach, der Pfiff und das, was jetzt mit den Händen geschupft war, so dass der Beier wirklich keine Chance hatte, an den Ball heranzukommen, ist durchgegangen. Xamax über die rechte Seite. Jetzt der Keita hat den Ball wieder. Jetzt geht es weiter über die rechte Seite. Und jetzt ist man im Zentrum, hat jetzt eine Schussposition. Georgiev trippelt, der Torschütze zum bisherigen einzigen Goal, zum dem 1-0. Georgiev mit Beverelli zusammen. Läuft jetzt zwischen zwei Windtouren durch. Ja. Und dann ist der Beverelli, der Ottinger trifft. Der Schiedsrichter sagt, ich habe es gesehen. Der Beverelli langt sich an den Kopf. Was quasi spinnst du eigentlich? Was? Und jetzt noch mehr. Und der Ottinger, der sich an der Nase und am Kini da getroffen gefühlt, oder nicht gefühlt, er ist getroffen worden. Und jetzt sagt er, sogar noch langt sich noch mit dem Zeigefinger an die Stirn an, Beverelli, im Sinn von Spinte eigentlich. Aber er schaut ihn nicht direkt an, das war vielleicht sein Glück gewesen. Oder es ist auch das Glück, vielleicht, dass nur ich das gesehen habe. Vielleicht auch, weil ich das haben will gesehen.
1: Nein, der Assistent auf der Seite hat offenbar eine Meldung gemacht und hat dem Schiri das gesagt vorher.
0: Und ja, jetzt ist Beverelli da unter Druck gegen Ottinger. Ja. Kann sich durchsetzen mit dem Doppelpass, tatsächlich gegen 3. Der Gueni kämpft, kommt nicht dran. 2 Xamax gegen 3 mit einem Doppelpass, könnte sich da durchsetzen. Jetzt sind wir dann gerade in der 45. Minute, Arnold. Jetzt mit einem Foul, den er jetzt wieder pfeift. Auch zurück. Es war klar ein Foul, aber es war ein leicht zurückgerissen. Also die Winterthur haben auch in den Entscheidungen, also das sind nicht entscheidende Momente, aber haben so in dem Sinne, in der Beurteilung, haben sie wirklich auch kein Glück bei dem Schiedsrichter. Weil heikle Szene wird gegen sie pfiffen oder auch wenn es umgekehrt ist, nicht für sie. Und jetzt gibt es ein Foul, das mal vom Keita am Gamara, der Spagnoli, der den Freistoß gespielt hat. Jetzt läuft es über die linke Seite, über den Maluunu, der den Ball führen treibt. Und auf die linke Seite zum Odin spielt. Odin an der Außenlinie trippelt, wieder gegen sein eigenes Goal und wird gefoult. Jetzt gibt es einen Freistoß. Und das ist jetzt mal eine Position, das ist 25 Meter von der Cornerfahne weg. Odin liegt dort am Boden getroffen. Das ist Entschuldigung, ein harmloses Foul war im Ansehen, aber vielleicht in der Wirkung nicht so harmlos. Auf der Außenlinie vielleicht auch blöd geht. Und Xamax können jetzt nochmal zurückrennen, um sich da sortieren. Sie wirken auch so, wie wenn sie so in der Luft auch besser sind. Sie sind einfach physisch heute viel, viel besser als die Winterthur, hinten wie vorne.
1: So, also der Odin steht wieder, das ist mal die wichtigste Meldung.
0: 1 Minute Nachspielzeit.
1: Ja, die läuft eigentlich schon recht lang. Jetzt der Marquesano, der wird sie von ganz links aussen einbringen. Der Ball kommt aber viel zu tief und dann am Schluss...
0: Ja, fast ein Eigengoal.
1: Ja, ja, genau. Also eigentlich ein Kopfball und dann an den Rücken vom Xamaxien und dann den Ball raus.
0: Ja, wo dort einfach durchrennt und den Ball zufälligerweise noch berührt, bevor er dann ins Goal fliegt. Der Gori hätte zwar noch reagieren können. Der Gorner, der jetzt reinkommt, wieder vom Goliard.
1: Und der Ball war schon draußen. Das auch, das sind so Details, oder, wo dann schwierig sind. Jetzt pfeift der Schiri, der Logan Berger, zur Pause. Es ist der Odin, der ableitet am Boden. Ihn hat es offenbar stärker da getroffen. Und er läuft auch nicht wirklich rund. Ihn muss man sicher zusammenschustern und pflegen in der Pause. Und auch, es ist so quasi sinnbildlich gewesen, jetzt die letzte Aktion, ein Eckball, wo über die Aussenposition von der Behindlinie dann zurück ins Feld kommt.
0: Ja, doppelt sinnbildlich.
1: Oder? Das ist so.
0: Einerseits für die Mannschaft, das läuft er nicht. Andererseits der Spieler, der den Corner gespielt hat, dem läuft es noch weniger. Ja, und ich glaube, das ist mit dem Grund, dass man offensiv so harmlos ist. Man hat zwei Chancen gehabt. Durch den Marquesano auf die Flanke vom Ottiger von rechts in der ersten Viertelstunde. Und dann hat man noch mal eine Chance gehabt, von links einen Schuss, aber der ist dann weit am Goal vorbei geflogen, gerollt. Und dann hat Xamax eigentlich aus der einzigen richtigen Torschance, die sie hatten, das 1-0 geschossen. Es war ein Angriff, der links bei der Mittellinie, gerade vor uns, fast angefangen hat. Der Facchinetti hat den Ball wollen spielen, hat dann den Goliar angeschossen, oder der Ball ist dem Goliar auf die Füße und vom Goliar im Fuß gerade wieder ein Facchinetti vor den Fuß. So ist der Goliar ausgeladen worden. Der Facchinetti hat einen diagonalen Seitenwechsel gemacht auf die rechte Seite. Dort ist nachher der Keita mit dem Ball an dem Spieler, der defensiv ihn abschirmen wollte, mit Leichtigkeit vorbeigelaufen, hat dem auf wenige Meter, auf etwa 10 Meter, 2 Meter abgenommen und hat einen Pass flach hineingespielt, wo der Georgiev, der von links hineingelaufen ist, dann ins Zentrum den Ball trocken in weiten Ecken, also so zentral weit versenkt hat. Spagnoli hatte keine Chance gehabt. Winterthur ist wirklich mit dem einzig richtig perfekten Angriff von diesem Spiel bisher ausgespielt worden zum 1-0. Und ich befürchte das, was, wenn der Berner amigs mit Kriens gegen Winterthur gespielt hat, dass das passieren kann. Oder wenn der, wo Trainer war, bei Winterthur gegen andere Gegner, dass das passieren kann, dass das unter Umständen das könnte schon die Entscheidung sein. Ja. Aber ja, Winterthur muss etwas machen. Sie spielen jetzt dann auf die eigenen Fans, aber sie müssen wirklich in der Offensive sich eindeutig verbessern. Sie müssen den Ball schneller spielen, flüssiger, weniger. Also sie müssen mehr vertikal spielen, weniger hindern. Es ist eine ewige Hindernisspielerei. Und dann der lange Ball, der nachher versandet, wie wenn die Chance grösser wäre mit einem langen Ball. Dicht sortierte oder dicht gestaffelte Abwehr zu überwinden. Das ist eigentlich eher umgekehrt.
1: Genau, genau. Ja, wir sehen es. Wir sehen es und wir melden uns wieder. In etwa 13 Minuten geht es weiter mit der zweiten Hälfte zwischen Xamax und Winterthur. Wir gehen im Moment zurück ins Studio.
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3: Hoi, Toni, du, was kommt auf uns zu?
4: Ja, ich hoffe, es kommt noch auf uns zu, eine Halbzeit, eine zweite Halbzeit, wo es ein bisschen besser für Rot und Weiss aussieht. Ich kann noch ein bisschen Update geben, was sonst so zusammengespielt worden ist in der Challenge League in dieser 10. Runde. Und zwar steht es auf der Halbzeit in Rapperswil, bei Rapperswil-Jona gegen Stade Lausanne. Ebenfalls 1-0, dort aber für die Gäste von Stade Lausanne. Dann 0-0 bei Kriens gegen Wiel, ebenfalls 0-0 bei Etoile Carouge gegen Yverdon und Nyonet FC Aarau. Die beiden Match haben aber auch relativ viel später angefangen. Die laufen nämlich erst seit 5 Minuten und ihr wisst, was das jetzt heisst. Yes, und wenn ich da jeweils das durchgebe, dann kommt etwa immer das gleiche Lied zum Anfangen, und zwar Dirty Old Town von Ian McGall und Peggy Seeger. Eine von meinen liebsten Fußballhymnen. Viel Spass damit!

Das war Dirty Old Town von Ewan McCall und Peggy Seeger. Und jetzt lasse ich doch etwas laufen, wo ich relativ passend finde zum aktuellen Spielstand. Und zwar Lily Allen mit Not Fair.

Und so beschließt man die Pauseplatte mit der wunderbaren Kate Bush mit Wuthering Heights. Und ich glaube, es ist Zeit, zum wieder rauszugehen, weil da gibt es eigentlich gar nichts mehr zum erzählen. Irgendwelche neuen Resultate von den anderen Spielen habe ich aktuell keine. Weder bei Edouard Carouche noch bei Nione ist ein Goal gefallen. Darum glaube ich, ist jetzt der richtige Moment, zum wieder rauszugehen, zum Toni und zum Roland im Stadion.

0: tippen, auf wer da ersetzt wird. Der eine ist der Elias Maluwunu, der ist nicht mehr da. Der Yannis Odin, der sich in der Pause, oder gerade kurz vor der Pause, gefressen hat, ist aber noch da. Ist noch da. Der ist wieder zurückgekehrt. Jetzt zählen wir mal um.
1: Der Gueni.
0: Der Gueni, genau. Also Zuffi für Gueni und der Kehrer für den Maluwunu. Also insgesamt eigentlich 1:1 Wechsel, wenn man das so will. Sagen, bei Xamax sehe ich jetzt im Moment noch keinen Wechsel. Eben Gueni für Zuffi, das wird jetzt bestätigt, und Maluwunu für Kehrer. Ja, wir haben da intensiv diskutiert, Toni, in der Pause mit den Kollegen. Ja, Winterthur eigentlich schon mit der einen oder anderen guten Chance und Xamax mit einer sehr guten Aktion. Jetzt geht es aber los mit der zweiten Hälfte. Die Winterthur haben Anspiel und sie spielen gegen die eigenen Fans da im Gästesektor, wo, wie bereits erwähnt, sehr zahlreich auch heute am Freitagabend auf Neuenburg gereist sind. Ja, bei der Winterthur muss es darum gehen, dass sie möglichst viel Offensivaktionen können kreieren, jetzt aber der Kamera gerade mal mit einem Seitenwechsel auf den Zuffi, der völlig abverreckt ist, und das führt zu einem Einwurf für Xamax. Und dann das Foul am Odin. Er spielt sie auf den Arnold und der Arnold dann durch zum Samu Kamera. Er tritt sie nach vorne. Ottiger auf links. Aber es ist wirklich für die Winterthur, muss man auch sagen, natürlich schwierig, weil Xamax wirklich mit 5 Mann hin auf einer Linie, wie man das von Bruno Berner kennt, gut abdeckt. Die Winterthur kommen auch nie hinter die Linie und müssen gleichzeitig immer noch aufpassen, dass sie nicht irgendwo in einem Konter laufen.
1: Ja, jetzt schon wieder. Also, die sind wirklich sehr stark drauf. Und sobald sie sich ein bisschen zurückziehen, Stürmer, kommen die Verteidiger hin, sitzen richtig auf und spielen aggressiv da. Sie tun ihre Platzhälfte extrem bissig verteidigen.
0: Ja, das ist wichtig, würde ich natürlich jetzt auch machen. Aber die Winterthur vielleicht eben mal mit einem guten direkten Zusammenspiel. Jetzt geht der Odin im dümmsten Moment um und dann Xamax über die rechte Position, wo der Kamera aber gut die Defensivaktion löst. Und es gibt Corner, einen Corner, aber immerhin, dort sind Gegenspieler, der läuft nicht durch. Auf der rechten Seite der Ibrahima Keita.
1: Also zwei wieder so Kunststrasse-Situationen. Der Odin, der ausrutscht auf dem Rasen. Und durch das hat der Gegner gerade den Ball, den Konter gibt es nachher. Und dann hat das Durchlaufen mit ganz wenig Aufwand. Die Winterthur, die wir nicht in Tritt kommen auf dem Rasen. Und dann gibt es den Corner, weil ein Zweiter muss helfen, weil sonst der Keita, der ein schneller Mann ist, der das Goal ja vorbereitet, 1-0, dann auch sonst auch wieder durch gewesen wäre. Frankinetti mit dem Corner, der kommt gefährlich. Und mit dem Kopf dort ein Winterthur dazwischen und dann einmal angeschossen, jetzt bei der Feier, der befreit.
0: Ja, sehr gut. Die Winterthur, die sie jetzt raushauen, aber gesehen, spielen sie dann ganz zurück zum eigenen Goalie, zum Urs Likar. Der Likar, der mit einer Gesichtsmaske spielt. Und dann der Kamera, der aber wieder kräftig bearbeitet wird und muss schauen, dass der Ball nicht verliert gegen den Keita. Das ist tatsächlich der Fall. Der Keita, der dann im letzten Augenblick dort vom Rona noch gestoppt wird, und dann führt es aber gleichzeitig dann trotzdem zu einem Foul.
1: Ja, es ist
0: einen Meter außerhalb vom 16er.
1: Eingeleitet hat das eigentlich der Kamera von Winterthur, weil er viel zu lang hatte, bis er den Ball weg hatte. Er hätte können den Ball im Goalie zurückspielen, einfach aus der Dreieck raus, und ist den Ball dann nachgelaufen. Und der ist auch die Außenlinie. Nachher hat er einen Führer spielen, Xamax blockt. Und so ist der Ball verloren gegangen. Und jetzt hat der Keita wirklich da, wahrscheinlich von mir aus gesehen, von Xamax jetzt, jetzt ist er auf unserer Seite, jetzt sehen wir ihn ein bisschen besser. Einfach ein sehr wirbiger, schneller Spieler ist. Hat den Freistoß rausgeholt. Auch wieder komplett unnötiges Foul vom Kehrer, der dort noch reingelangt hat, wie das halt ein Stürmer nicht machen am eigenen Strafraum.
0: Ja, jetzt ganz gefährliche Situation. Facchinetti. Der Facchinetti macht sie flach.
1: Goal.
0: Und Goal, ein Eigengoal. Ein Eigengoal am Schluss.
1: Ein scharfer Schuss.
0: Ein

0: Also, der kommt aber relativ zentral.
1: Der Goalie rutscht ja in den Ball hier.
0: Ja, ja. Der Goalie hätte überhaupt kein Problem gehabt, um den Ball aufzunehmen.
1: Also ein Vollrist-Schuss, sehr scharf, auch ein Kunststrassenschuss. Da 2-0. So wie es jetzt im Moment aussieht, muss man ein bisschen davon ausgehen, dass nach dem Eisel hat Winterthur kaum mehr Torchancen gehabt von Xamax. Das gibt Xamax so Auftrieb, dass das eine Vorentscheidung ist. Eine Vorentscheidung kann man eigentlich nicht brauchen. Es gibt fast nicht eine Vorentscheidung, entweder es eine Entscheidung oder nicht. Aber das wird ganz schwer für Winterthur, wo sich da wirklich jetzt doppelt. Also der unnötige Ballverlust von Camara, wo der Ball längstens hätte zurückspielen können und dann irgendwie zu lange gewartet hat. Und ich eigentlich wollte sagen, ein bisschen wie ein Junior, naiv. Dann nachher der unnötig verursachte Freistoß durch den Kehrer und jetzt der unnötig abgelenkte Schuss vom Ottinger ins eigene Goal. Also so alles komplett unnötig. So, wenn man die Pleite, Pech und Pannen so von falschen Entscheidungen und auch von falschen oder von schlecht ausgeführten Aktionen, dann können wir eigentlich das ganze Goal in den Stegen so zeigen. Jetzt ist eine Mentalitätsfrage beim FC Winterthur. Braucht jetzt möglichst schnell ein 2-1, dass man da nochmal zurück in das Spiel kommt.
0: Ja, vielleicht jetzt. Der Kehrer läuft durch ins Zentrum Spitze auf den Golia. Und der Golia trifft den Ball.
1: Schiesst der Golia. Golia. Nein, schiesst der Golia. Er trifft den Ball gut, aber der Ball.
0: Das wär's gewesen. Das
1: der Pass kommt zu wenig scharf und dann holpert er noch rein vom Kehrer. Aber der Kehrer wäre allein gewesen. Und dass er dem Golia ranleitet, ist uneigennützig. Er hat einen spitzen Winkel gehabt. Aber es ist im Golia sein Abig. Wie er den Corner verschossen hat vor der Pause. Den Corner, den er direkt im Flug über die Grundlinie geschossen hat, so dass er nachher nicht gehalten hat. Und jetzt verschießt er da. Aber er ist auch, muss man so sagen, der Goalie macht es hervorragend. Er hechtet raus. Und es war nicht mehr viel Platz zwischen Goliar, seinem Bein und Goalie. Also das heisst, es war einen Meter vorher dran gewesen, und dann deckt er halt alles ab. Aber es ist, weil der Pass vom Kehrer zu wenig scharf reinkommt und er und mehrfach noch aufgumpelt.
0: Ja, und der Raum dann einfach sehr gut verführt vom Goalie.
1: Das andere wäre gewesen, dass der Goalie nach dem Ball einfach stoppt und den Goalie umtrippelt oder irgendwie den lupft. So, aber kann man immer sagen, es ist die grösste Torchance vom FC Winterthur und das gerade nach dem 2-0. Und das 2-1 hätte dem FC Winterthur noch mal die Möglichkeit gegeben, das Spiel zurückzukommen.
0: Ja. Also so eine gute Chance hat Xamax natürlich nie gehabt.
1: Und jetzt schiesst der Goliar mit dem Absatz den Ball dem Gegner einen Kollegen anlegt und schiesst sich den Ball als eigenes Bein. Könnt ihn stoppen, könnt draufstehen und es gibt einen Einwurf für Xamax.
0: Ja, die Winterthur aber immerhin jetzt da mit einem guten Ballgewinn im Zentrum. Ja, es ist richtig Pfeffer und Energie jetzt in diesem Spiel. Die Winterthur, die deutlich zugelegt haben jetzt, schneller spielen. Und sich dann noch nicht in die Niederlage durchgehen. Und dann dort das klares Foul am Golia, wo
1: der Schiedsrichter pfeift
0: wieder nicht pfeift.
1: Das ist unglaublich.
0: Ja.
1: Also unglaublich.
0: Das verstehe ich jetzt ehrlich gesagt auch nicht. Wir haben gesehen, von unserer Position hat man gesehen, wie das Leibli vom Golia sich zieht. Das passiert ja nicht einfach. Ja, es läuft auch auf dieser Seite nicht so für den FCW. Aber immerhin. Sie haben die Zeichen der Zeit erkannt und haben gemerkt, sie müssen etwas machen, sie müssen viel machen und zulegen. Und der Bayer, der dann da den Gegenspieler anläuft und aber Xamax wieder mit einem Haufen Raum. Und Keita, der zum Glück aber abgelaufen worden ist vom Ronner. Ja, manchmal über die rechte Seite Xamax durchaus. Mit sehr guten Aktionen. Ja, es ist ein bisheriges Spiel. Und die Winterthur das Glück nicht unbedingt so gepachtet haben, kann man so nicht sagen.
1: Aber jetzt muss der Bayer wieder einstecken. Ja. Vorher bei dieser Grosschance von Winterthur schon einstecken. Jetzt ist er getroffen worden oben, aber er steht wieder. Hebt sich jetzt die linke Gesichtshälfte.
0: Und ja. Und der Keita, der zum Glück noch abgelaufen worden ist vom Spagnoli.
1: Ja, rührt den Ball aus auf den Arnold. Das Spiel ist jetzt offener. Xamax macht mehr in der Offensive, hat mehr Szenen. Dadurch hat Winterthur ein bisschen mehr Raum dann im Zentrum. Jetzt der Kamara auf der linken Seite der Rohner eingesetzt. Er zieht in die Mitte, verfolgt von Keita, spielt auf den Odin. Der Odin zurück zum Arnold, dann nimmt den Ball an, wird vom Ambrose verfolgt. Und dann stochert der Ball zurück und der Gori kommt wieder, ist weit zum Goal aus vom FC Winterthur, geht wieder an ihm vorbei, den Ball. Weil dort Ambrose noch gestochert hat, aber der Spagnoli, der Ball ist nicht scharf, der Spagnoli kann zurücklaufen und den Ball noch holen. Dann wieder steht Samaxia dicht und wieder Kais durchkommen für den Kehrer, der dort den Ball im Gegner in die Füße spielt. Befreiungsschlag, dann Marquesano, der Modin anlegt. Sie müssen wieder abbrechen. Es ist zu wenig Bewegung auf der Seite draussen. Und es ist zu statisch, das Spiel auf der Seite. Jetzt hat Kamara den Ball und dann der Rohner, der abgerätscht wird. Entschuldigung.
0: Ja, wenn auf der Seite. Ja, wenn der Rohner da vielleicht dann durchläuft, dann kann er vielleicht den Ball noch über den Gegenspieler durchlupfen.
1: Ja, der Arnold, ja, Entschuldigung, Roland.
0: Genau, ja. Der Arnold tritt den Ball wieder führen. Der Zuffi ganz außen rechts, Ottiger, ins Zentrum. Der Kehrer kommt fast dran an, wird aber gerade noch abgelaufen vom Sedu. Und dann gibt es Einwurf für den FCW. In der Mitte von der eigenen Hälfte im Zentrum übernimmt der Kamera, treibt den Ball vor sich. Jetzt der Marquesano mal ein bisschen weiter hinein, auf links. Guter Kopfball. Ja, dort aber der Kehrer dann am Schluss ein bisschen knapp. Und dann wieder
1: für nichts
0: ein Foul, wo der Schiri pfeift. Für
1: und der Bayer hat den Ball gewonnen für seine Mannschaft. Er hat nichts gemacht.
0: Ja.
1: Vorher das Liebe zurückreissen, also das, ich, das ist extrem nervig. Das ist, das Mal haben wir es, das Mal ist etwa 15 Meter vor uns oder 18 Meter. Wir haben das so gut gesehen.
0: Ja, alles in der Summe natürlich nicht entscheidend, aber eben ein bisschen mühsam und es braucht dann immer wieder Energie, um zurück an den Ball zu kommen. Und dann Ivo für die Winterthur, sie machen jetzt sehr schnell. Zuffi im Zentrum. Auf links raus, Kero. Kero kann auf links raus den Ball mitnehmen. Versucht ins Dribbling zu gehen, hat zwei Gegenspieler. Oh, und dann
1: flankt
0: dahinter das Goal. Der Ball rutscht am Kero links. Am linken Fuß dann in behind.
1: Was auffällt, ist, dass der Zuffi jetzt anfängt, das Spiel zu verteilen. Ja. Die Bälle. Jetzt liegt ein Spieler, der Beverelli, liegt mit Krampf auf der Strafraumlinie. Das nach 58 Minuten, gespielte Minuten. Also er ist viel gelaufen. Ja, dass der Zuffi, jetzt mit, ist mir jetzt aufgefallen in den letzten drei Minuten, mit drei sehr guten steilen Pässe. Das Spiel von Winterthur mehr in die Vertikale führt und schneller macht. Das hat jetzt auch funktioniert, wenn der Kehrer die Flanke nicht hinter das Goal gesetzt hat.
0: Und dann auch da wieder ein Foul. Und das mal wird es pfeifen zugunsten von Emilio Kehrer. Nein, nicht einmal. Ah, doch.
1: Doch, der Pfiff ist
0: schon. Der Dodin hat einen Einwurf gemacht und Giri pfifft dann zurück, das ist okay. Ja, der Zuffi, der von hinten her das Spiel lenkt und lanciert. Oh, gut vom Goliar. Und dann bleiben die Winterthur da am Ball.
1: Ja, kein Ballglück, da gibt es einfach für Samax.
0: Kein Ballglück, jeder Ball, der irgendwie schwierig ist, also, geht einfach nicht
1: so,
0: auf ihre Seite.
1: So wie Mottiger wie im Goliar. Auch da wieder Odin, wo unter dem Ball durchtaucht. Und jetzt haben Samax vier Mann, die das vorne spurtet.
0: Ja, der Keita versucht dort den Sedu zu lancieren, aber dort läuft der Rohner den Gegenspieler gut ab. Und dann gibt es einen Doppelwechsel bei Xamax. Auf der Aussenposition dort ist der Diogo Caracco. Den sehe ich einerseits. Und der Kehrer dann ab mit einem Ballverlust am eigenen 16er. Der Ball kommt ins Zentrum, aber der Ambrose spielt sie viel zu weit raus. Aber bei Xamax die zwei, die da vorbereitet, die greifen aber noch nicht ein. Die Winterthur haben das Spiel bereits wieder eröffnet. Arnold. Wo der Kamera mitnimmt, der geht jetzt über die Mittellinie. Der Rohner, ja. Aber eben, die Fünferabwehr, die Kette von Xamax ist schon wirklich recht gut, dass die starten immer wieder und dann der Kehrer, der im Offside steht.
1: Ja, so. Sehr, sehr viel Offside von der Winterthur heute im Verhältnis zu den Xamaxien. Gut, wenn sie gar nicht führen kommen, sind sie nicht im Offside. Jetzt geht also Beverelli raus.
0: Ja, der Beverelli geht raus und für ihn kommt Mathis Dind. Oder Mathis Dind. Und der Diogo Carrasco.
1: Der Burasek.
0: Und der Burasek, ja.
1: Ja, den sagen sie da. Mathis Dind, ja. Französisch.
0: In der Regel.
1: Aber das haben zum Beispiel. Die Genfer haben auch Umeragic gesagt. Ja. Wir sagen Umeragic, oder? Ja. Wir sagen jetzt Dant.
0: Dant. Ja, ja.
1: Ja, jetzt ist der FC Winterthur im Angriff gerade. Dann der Goliar, der den Ball verliert, weil der Gegner mehr investiert. Aber es war auch schwierig. Oltiger kann jetzt bewirken, dass man zu einem Einwurf kommt, weil er der Ball wieder abschirmt vor dem Gegner. Zuffi mit einem Dropkick führen auf den Bayer. Der läuft am rechten Strafraum dort, am Strafraum vorbei, flankt dann weiter.
0: Viel
1: zu weit. Ja, dass der Wind ein bisschen aufkommt und der Ball geht. Also die Flanke ist von rechts vom Strafraum, außerhalb vom Strafraum, etwa 7-8 Meter außerhalb. Und der geht auf der anderen Seite in Haut. Und jetzt hat der Keita gegen zwei Winterthurer den Ball können behaupten. Das ist eben auch noch etwas. Das können die Winterthurer so auch nicht machen, wenn sie bedrängt werden, dass sie den Ball dann können so behaupten, wie das vorher Keita können machen. Der Rohner kommt jetzt vom Spanioli den Ball über den Verlierteren und macht das Foul, ganz klar. Der Berner regt sich auf, hat eine gelbe Karte.
0: Und bekommt sie, ja.
1: Der Rohner kommt.
0: Kommt
1: der Rohner kommt die gelbe Karte über. Das war ein technischer Fehler gewesen. Den Ball will so zu stoppen, statt den einfach wegzuhauen. Es ist wirklich schwierig und man schenkt dem Gegner wieder einen Freistoß. Der Rahmen regt sich auf. Ich weiss nicht, wegen wem, wahrscheinlich ein Bayer, das für die schlechte Flanke von vorher, sagt noch mal irgendetwas. Also wirklich mehrere Winterthurer sind, das 7-3 gegen Basel ist so ein Sieg gewesen, der dazu führt, dass man das Ganze überbewertet. Und wir haben gesagt, ja, man muss es ablegen. Es hat mehrere Winterthurer, die heute einfach nicht offensiv das bringen, was sie sonst bringen, wenn sie in guter Form sind. Und das sind die regelmäßigen Torschützen, der Bayer und der Goliar. Jetzt kommt der Flanke rein und der Bayer mit dem Kopf schiesst den Ball dann einen Meter am Goal und über das Goal. Die Flanken abgefälscht worden, es wäre jetzt mal Ball für die Winterthur, aber der Bayer, es war ein schwieriger Ball gewesen, kann den nicht richtig Goal bringen und so geht der Ball dann auch nicht rein natürlich. Abstoß beim Vika. Ambrose unter dem Ball durch. Gamara mit einem guten Positionsspiel. Dodin mit dem Foul. Und es gibt den Freistoß für den Carrasco. Gerade ausgeführt vom Abedini auf die rechte Seite. Zum Dant, der zurück. Und jetzt ist der Gori am Ball. Also die Tour haben jetzt können Xamaxien daran hindern, gegen Führer spielen. Man hat jetzt den langen Ball wieder, dann schupft dort Gamara den Ambrose weg.
0: Das hat man gut gesehen.
1: Hat man gut gesehen, ja. Hätte auch einen Freistoß geben können. Jetzt ein Angriff
0: der Winterthur,
1: aber Marquesano sofort Grätsche vom Abedini, wo dort die beiden Tessiner gegeneinander quasi da. Jetzt Ball beim Arnold. Und jetzt hat dort Tempo angefangen aufzunehmen. Der Zuffi spielt dann einmal auf die Odin und dann zurück zum Gori. Und man ist wieder gegen drei oder vier Gesamt, die da vorne in der Offensive ein bisschen stören. Gezwungen, wieder alles hin und her zu spielen. Aber jetzt hätte zum Beispiel Camara vorne zwei Anspielstationen gehabt. Wirklich ganz klar. Und der Goriar hätte gehabt und der Rohner und spielt den Ball auch wieder zum Gori. Das wird, ja, ich will sagen, einen langen Ball geben, aber es gibt nicht einen langen Ball. Es ist zum Arno gespielt worden, jetzt ist der Odin auf der Seite dran. Zuffi. Gibt es einen Einwurf?
0: Ja, versucht sie lang zu machen, wird aber abgeblockt, Einwurf in die Winterthur. Und der Ball ist wieder beim Goli. Spagnoli. Ja, das ist es. Klappt nicht so wirklich. Auch jetzt wieder der Goliar, der dann immerhin jetzt den Ball wieder kann übernehmen kann. Übers Zentrum nimmt der Kehrer mit auf der linken Außenposition. Der wird aber dort wirklich bearbeitet. Und,
1: hat niemand gehabt, der ihm hilft. Er hat gar nichts können machen und hat den Zweikampf verloren.
0: Keine Anspielstation.
1: Ein aufsässiger Verteidiger, der. Es ist der Camara von Xamax, der heute als Verteidiger praktisch ein Bollwerk ist. Er allein. Gegen den Bayer und jetzt auch vorher gegen den Kehrer.
0: Ja, 65 Minuten. Durm, wir sind bereits in der 66. Minute.
1: Immer noch 2-0 für Xamax.
0: Ja. Und der Winterthur läuft so langsam ein bisschen Zeit davon. Nach dieser super dicken Chance vom Goliar. Suchen sie nach wie vor den Weg in die Offensive, auch wenn sie jetzt das Tempo deutlich erhöht haben und jetzt den Ball da am 16er spielen. Bayern spielt sie raus und der Ottiger mit einer guten weiten Flanke, der Rohner dort und wo hat es da und ja, einen guten Abschluss von Odin. Er trifft sie gut vor etwa 17 Meter, allerdings zu zentral, sodass dann der Goalie Likard den Ball kann fangen.
1: Gute Flanke vom Ottiger gewesen, guter Kopfball vom Rohner, der ja kein Kopfballspieler ist, kein typischer. Und dann der zweite Ball, den die Winterthurer für einmal mal hatten.
0: Ja, und dann gerade sofort einen guten Abschluss vom Odin, wenn er den ein bisschen präziser noch bringt, dann ist es dann aber auch schwierig zum Abwehren.
1: Es ist erst der zweite Schuss, wo das Goal kommt von Xamax. Der erste ist ja der von Goliar in der zweiten Halbzeit, die Riesenchance.
0: Und dann das Foul vom Goliar.
1: Am Facchinetti.
0: Am Facchinetti, genau.
1: Ja, der Assistent hat mit dem Fähnchen gewedelt, der Schiedsrichter tieft. Und 2994 Zuschauer hier auf der Maladière. Ja. Und ich würde sagen, 300 aus Winterthur, mindestens.
0: Ja, ich schaue das ein bisschen auf die Haupttribüne, ich schaue auf die Gegentribüne. 3000 Leute. Ja, okay. So, der Zuffi gerade mal mit einem Fehlpass und dann so eine Kopfballstaffette, eine nach der anderen, keine Struktur da im Ball und dann wieder ein Foul gegen den Bayer Pfiffen beim Abedini. Ja, es läuft nicht für den FC Winterthur, das ist eigentlich das, was wir im Moment am besten können sagen, was also so ein bisschen die Physiognomie von diesem Spiel ist. Und dann Xamax über links mit ganz viel Angriff und der Ball kommt gut ins Zentrum und dann ist das ganz gefährlich.
1: Goal.
0: Und das dritte Goal für Xamax, das ist jetzt die Entscheidung in der 69. Minute.
1: Es
0: war
1: der Leo Sedou, der das Goal geschossen hat, wenn ich es richtig gesehen habe.
0: Ja, klar.
1: Der rechte Außenverteidiger, rechte Verteidigung aus der Rühr, aber ich bin aber nicht ganz sicher. Es war ein Nachschuss, nachdem der Ball zuerst abgewürgt worden ist. Mit dem rechten Innerist. Also ins Netzdach.
0: Und Remo Arnold, der diskutiert noch mit dem Schiri, aber das bringt natürlich nicht viel. Ja, der Sedou. Ja, ein super schneller Angriff von Xamax über links.
1: Ja, der Sedou, der das Goal geschossen hat. Mal 3000 Zuschauer können schon sein, weil die Kapazität von der Maladier ist 12.000 Zuschauer. Also ein Viertel gefüllt rund.
0: Ja. Ja, ohne da zusammenfassen oder abschließen. 3-0 ist natürlich, aber entspricht natürlich auch nicht genau am Bild.
1: Extrem effizient.
0: Und, ja. Das sind eigentlich drei Abschlüsse,
1: die Zahmax gesagt hat. Drei ja. Torchancen. Aber ja. Winterthur lässt es zu. Und sie haben ihre vier Chancen. Und sie haben zwei Riesenchancen gehabt. Nicht gemacht.
0: So, jetzt ein weiterer Einwurf vom Ottiger. 18 Meter von der Grundlinie weg. Alles im Zentrum. Arnold. Und dann, aber die Winterthur kommen gar nicht am Ball. Und der Zuffi ist der allerletzte Mann, der abdeckt. Und dann der Odin, der trotz Bedrängnis am Ball bleibt. Hat er gut gemacht.
1: Ja, man kann davon ausgehen, dass der Patrick Kramm das nicht schafft, was der Timo Konietzka mit Winterthur geschafft hat, nämlich als Spielertrainer. Also Patrick Kramm ist ja nicht Spielertrainer, aber als Trainer von dieser Mannschaft in Neuenburg zu gewinnen. Man hat da 1968 im Juni zum letzten Mal gewonnen. Jetzt steht es 3-0 für Xamax. Es ist eine weitere Reise. Es ist der Ort, wo sich, wenn man gerne einen Sieg sehen und überlegt sich, ob sich das lohnt, hinzufahren, wo sich am wenigsten von allen Orten lohnt, in die Schweiz hinzufahren. Auf Genf lohnt es sich mehr, auf Lugano. Oh, jetzt der Gori mit einer riesen Parade, wo der Ball nochmal abwehrt. Es war eine Chance, der Kehrer werde dran kommen. Ja, jetzt der Odin, der noch einen Ball noch mal hat. Also Winterthur hat noch nicht aufgegeben. Offensiv macht man etwas, aber defensiv ist man jetzt weit weg davon, dass man nur ein Goal kassiert hat. Jetzt sind es schon drei. Und geschossen haben wir selber noch keins. Der Kamara gegen Ambrose lenkt den Ball in die Füße. Der Rohner rennt hinten rein. Kann den Zweikampf nicht gewinnen.
0: Wird er klar gefällt.
1: Jetzt hat er den Ball und jetzt wird es weiter. Und jetzt springt die Xamax-Kurve auf und der Bruno Berner. Dabei hat B gestossen. Jetzt hat der Schiedsrichter mal auf diese Seite so gepfiffen. Also, hat er das laufen lassen. Was, beide haben ja gestossen. Der FC Winterthur mit dem Angriff. Aber man hat wieder Mitte gesucht, wieder nach Kindern gespielt. Jetzt Arnold auf die Seite zu Bottiger, der mit der Flanke direkt. Die Flanke ist gut. Und dann dort Marquesano. Oh, der prallt aber mit dem Kopf noch irgendwie einen rein. Er hat den Ball übers Goal gelenkt. Ist im Sprung gewesen. Voll eigentlich aufgumpert, aber dann dort noch an einen Gegner herangekommen. Aber er steht wieder. Der Ball ist dann etwa 3 Meter übers Goal geflogen. Abstoß. Im Goal von Xamax, Odin unter dem Ball durch, gegen den Keita. Der Keita hat den Ball, leitet ihn am Ambrose an. Der läuft Richtung Strafraum, läuft jetzt raus durch. Er hat eine Schussposition, wird aber vom Ronen gestellt. Er will dem Ronen zwischen den Beinen durchspielen, das klingt nicht. Dann hat er den angelegt, der flankt nochmal rein, der Spagnoli kommt raus und holt den Ball ab, aber verliert ihn wieder. Und dann wird er dort noch
0: angekommen.
1: Oder nein, der Schiedsrichter zeigt das Offside da.
0: Oder sogar noch Offside.
1: Ja, Offside war beim Goli an. Aber der Spagnoli hat in dieser Szene nicht so gut ausgesehen. Der Ball war eigentlich noch frei gewesen. Klar ist dort einer Offside gestanden. Zeigt da irgendwie am Schuh an, ist noch ein bisschen weggerutscht. Aber ihm liegt es nicht. Er hat keine Chance gehabt bei diesen drei
0: Gegnern. Kein einziger Goal.
1: Ja. Jetzt der Schuss von Marquesano, aber der Ball geht wieder 2 Meter über das Goal. Er hadert ein bisschen da. Ja, Wechsel also. Bewindet durch Aldin Türkes kommt rein.
0: Und also zuerst mal bei Xamax noch. Xamax ist es der Liridan Moulay kommt und bei Winterthur auf der Aussenseite Türkes und der Jankiewicz.
1: Georgiev geht raus bei
0: Xamax. Georgiev, ja. Bei Winterthur der Brian Beyer. Und wer dann noch für die Jankiewicz? Das könnte vielleicht der Odin sein.
1: Ja, also nicht ein Brian Beyer, sein Abig heute.
0: Nein, nicht wirklich.
1: Und der Marquesano geht raus.
0: Der Marquesano, ja.
1: Da geht Odin in die Spitze, das sehen wir jetzt schon, hinter die Spitze. Und der Jankiewicz geht zentral defensiv ins Mittelfeld.
0: Ja, neben Zuffi. Ja. Oder vielleicht der Odin hinter und der Jankiewicz. Wir werden es dann sehen.
1: Ja, jetzt ist er wieder hinten gegangen.
0: Ja, wie das so läuft da.
1: vielleicht auch auf Zweimannsturm umgestellt mit Türkis und Goliar. Dann der Rohner, der den Ball vergibt, aber der Jankiewicz holt er wieder, ein Foul, und es gibt einen Freistoß für den FC Winterthur.
0: Ja, der Jankiewicz macht ganz schnell Odin führen. Dort versucht Ottiger den Ball mit der Brust am Türkis anzulegen, das gelingt nicht.
1: Ja, dann
0: Jankiewicz.
1: Zamax ist einfach schneller, ist spritziger. Ja. Aber im letzten Moment noch der Camara können zwischen gegen den Ambrose. Und man sieht, selbst wenn ein Winterthur den Ball hat, stößt dann Xamax den Gegner noch in den Rücken, das zum können stören bei der Ballannahme.
0: Aber jetzt, das ist jetzt auch wieder ganz typisch gewesen. Eigentlich ein super Steckpass auf den Goliar und dann bleibt der Ball aber am Fersen vom Goliar hängen. Und er könnte aber auf der rechten Seite wirklich frei ablaufen.
1: Ja.
0: Das ist wirklich ganz typisch.
1: Er kann auch den Ball laufen lassen, ja. Und er läuft in den Ballweg rein mit der Stollenbremse. Jetzt ein Angriff abgefangen, wieder gesammelt. Jetzt haben sie Raum, jetzt können sie schneller. Der Owner ist schnell. Keita zeigt auch, wie schnell das er ist. Der Owner geht dann den Ball zurückspielt. Ja. Er hat gemerkt, jetzt von mir 1-0, jetzt muss ich etwas machen. Jetzt ist der Keita platt. Ja, liegt auf dem Rücken am Boden. Hebt sich den Fuß. Und wird so einen Unterbruch provozieren. Winterthur spielt aber, Saint-Maximin pfeift, dass man da nicht unterbricht. Dann rutscht auf der Kunststraße der Jankiewicz auf
0: bei einem
1: Ronaldo-Übersteiger. Ja. Und jetzt gibt es einen Einwurf für Winterthur, das gibt Zeit, die Pflege dann zu machen. Und das ist jetzt so die absurde Situation im Fußball. Ein Stürmer sprintet. Du schaust noch eine Szene an, es gibt einen kleinen Tumult da im Feld. Ich habe es anders gesehen, du das weiter bin.
0: Der Türkis.
1: Der Schiedsrichter im Vollspurt.
0: Der Schiri hin und her im Vollspurt. Der Türkis hat da eine Meinungsverschiedenheit gehabt, wenn ich es richtig gesehen habe, mit dem Bayer. Es hat verschiedene Diskussionen gegeben. Und der Bayer ist etwa zwei Köpfe kleiner wie der Türkis.
1: Während auf der anderen Seite der Spieler, der abgelegen ist, immer noch gepflegt wird. Und das ist die Absurdität im Fußball. Man kann natürlich den nicht einfach rausnehmen. Im Handball und im Eishockey kannst du den einfach auswechseln. Der ist vorgespurtet und dann irgendwie ist etwas gewesen. Und dann ist er abgelegen. Er hätte können auf die Seitenlinie raus. Und jetzt sitzt er und trinkt er. Und der Rahmen regt sich auf. Es ist auch, jetzt läuft er ganz normal raus. Ja. Er war einfach platt gewesen und ist abgelegen gefunden. So jetzt. Es ist wirklich etwas, das nicht sympathisch ist in dem Zusammenhang. Also egal, welcher Spieler von welcher Mannschaft das es macht. Es hat etwas, wo auch Leute, die kritisch sind gegenüber dem Fußball, immer wieder an so Szenen darauf hinweisen.
0: Odin nimmt im Zentrum der Zuffi mit. Der Goliar am 16er. Und dann der Goliar möchte sich dort durch drei Xamaxien um 16er durchwursteln. Das lange nicht. Und dann ein Abschluss vom Arnold von 135 Meter. Viel zu weit. Natürlich absolut ein Aufsetzer, der dann am Schluss völlig harmlos ist. Ja, es hat so ein bisschen den Charakter von einem wichtigen Spiel. Oder die Winterthur haben 4-0 gewonnenes Heimspiel. Das ist ähnlich wie die Aufstiegs-Abstiegsbarrage gegen Aarau. Es könnte sein, dass am Schluss dann das Heimspiel da jetzt auch wieder 4-0 gewinnt.
1: Jetzt gibt es noch Wechsel
0: gegen Xamax. Es ist 3-0, ja. Genau, zwei Wechsel. Und Loic Veya steht draußen und Altin Assemi.
1: Der Ambrose kommt raus.
0: Ja, der Ambrose kommt raus. Und
1: der Keita wahrscheinlich, der ist schon draußen, nehme ich an.
0: Ja, der Keita ist schon draußen. Ja, genau, der Keita bleibt auch gerade draußen.
1: Und der Rahmen regt sich auf. Ja. Über das einfach die Zeit da so für nichts durchläuft. Also das 3-0 hinten rein ist im Grunde genommen ist man vor dem Goal, also am Strafen mit den Chancen, ist man nicht die schlechtere Mannschaft. Man ist im Biss. Von mir aus gesehen ist das entscheidend, dass man die schlechtere Mannschaft ist, dass man in ganz wenigen Momenten einfach den Biss nicht hatte, das Goal zu besser verteidigen. Durch das haben wir die 3 Goal bekommen. Zusammen hatten nicht mehr Chancen gehabt, als die 3 Goal zu schiessen. Und Winterthur hat ihre 4 Chancen vergeben. Und, aber für das, dass sie da als Favorit angereist sind, bieten sie trotzdem zu wenig. Jetzt haben wir wie gesagt gesehen, den Raum.
0: Und dann guter Ballgewinn von Kero. Und dann kommt aber der abschliessende Pass nicht an.
1: Ja, die Kamera mit dem Fehlpass dann schlussendlich in die Mitte.
0: Ja. Insgesamt nicht ganz so der Abend vom FC Winterthur. Jetzt wieder ein guter Weiterpass vom Xamax Kamara auf rechts aussen. Und dann spielen die sich da aber gut durch. Und dann der Kamara mit einem sehr guten Tackling, wo der Ball dann in Eckball kann raus spedieren. Dort wäre dann fast durchgelaufen.
1: Ja, wie er gefeiert vom Spagnoli und vom Arnold, dass er da sich noch gewehrt hat, den Corner verursacht hat.
0: Ja, das war gut gewesen.
1: Jetzt gibt es den Facchinetti, den Routinier, der das 2-0 erzwungen hat mit einem scharfen Freistoß, nicht platziert, wo der Ottiger in drei Grätsch ist und den Ball dann ins eigene Goal gelenkt hat. Ist auch nicht der Ottiger sein Abig. Er überhaupt die ganze Saison immer wieder bei Match, wo man nicht gewonnen hat, entscheidend an Goal beteiligt vom Gegner. Das ist jetzt die unglücklichste Aktion gewesen. Jetzt der Corner, der reinkommt, dann abgewehrt vom Kamera, der Nachschuss dann aber 5-7 Meter am Goal vorbei und auch noch wäre auch 6-7 Meter über das Goal gegangen. Fast wie ein Quadrat.
0: Ja, also weiter weg. Ja. Weiter weg, kann man sagen, Toni.
1: Ein Quadrat mit einem Spitz auf dem linken Goalpfosten. Wenn man das dort aufgestellt hat, hat es die weitere linke obere Ecke wahrscheinlich auch noch berührt. Ron, da kommt der Ball über vom Kamera, zieht in die Mitte. Spielt einen scharfen Pass und dann abgefangen vom Abedini. Der lanciert den ersten Angriff für Xamax. Der Mulai, der jetzt den Ball auf die linke Seite spielt. Also Xamax, in der zweiten Halbzeit machen sie wesentlich mehr. Sie haben dann natürlich mehr Raum. Aber sie zeigen wirklich da die Spielkultur, die sie haben. Sie haben in der zweiten Halbzeit mehr Goal geschossen als in der ersten Halbzeit. Haben aber auch mehr fürs Spiel gemacht, muss man sagen. Und der Kehrer, der jetzt dort durchkommt auf der Außenposition, wird aber dann wieder gestellt, spielt dann zurück auf den Rohner, der aufgerückt ist. Der Rohner in die Mitte zum Arnold. Der Arnold etwa 20 Meter in der gegnerischen Hälfte auf die rechte Seite zum Ottiger. Also die beiden ehemaligen Luzerner oder gebürtigen Kantonsluzerner da miteinander. Jetzt ist der Ball beim Kamera. Nochmal zum Arnold und der ist als letzter Mal 25 Meter in der Platzhälfte, flankt jetzt rein, gut, und der Goliath puckt sich dort, wird dort getroffen und windet sich am Boden. Wäre interessant, ich habe nichts gesehen, aber offensichtlich war irgendetwas gewesen. Der Schiedsrichter hat keine Anstalten gemacht, auf Penalty zu entscheiden. Der Goliath ist aufgestanden, ist weggerannt, nachdem der Goli dort auch noch gekommen ist.
0: Also der Patrick Rahm da sieht, dass er richtig Penalty hat, auch kräftig interveniert.
1: Ja, er ist wirklich nicht zufrieden mit dem Schiedsrichter, wo man muss sagen,
0: nicht,
1: hinten und vorne nicht neutral ist. Also, aber nicht absichtlich nicht. Es ist einfach eine unglückliche Figur ab.
0: Ja, die Winterthur haben aber trotz allem, obwohl wir etwa 7 Minuten vor Ende der regulären Spielzeit sind da noch nicht aufgegeben. Sie möchten wenigstens mal noch das Goal schiessen. Der Kehrer, wo der Rohner mitnimmt, aber super kompliziert.
1: Ja, der Rohner wieder mit seinem Tempo dann einfach Technik nicht angemessen ist. Der Ball nicht kann kontrollieren, zurückspielt auf den Kehrer und dann geht der Ball in Out. Weil ihm der Ball bei der Ballannahme schon 2 Meter fortspringt, muss er alles machen und zurückspielen. Aber die Winterthur haben den Ball bereits. Sie haben viel Ball gewonnen.
0: Ja. Also vielleicht noch ein Vergleich aus der Formel 1 beim Rohner. Ein Haufen PS, aber vielleicht ein bisschen wenig Grip auf dem Boden.
1: Kann man eigentlich so sagen. Rodin jetzt auf der Seite. Spielt nochmal in die Mitte. Dann der Ottinger mit dem Schuss. Der geht 3 Meter über den rechten Pfosten. Also so viel Mal das Goal nicht getroffen. Kaum, es hat 2 Schüsse gegeben, die der Xamax-Goalie musste abwehren. Und einer davon war nicht so schwierig gewesen, und einer davon war eine riesen Parade gewesen. Das hätte ich können noch mal
0: das
1: Spiel spannend machen. Bei Winterthur hat sich der Roman Buss noch eingelaufen, tut jetzt das Libri abziehen. Wir sind jetzt in der 85. Minute, Xamax führt da 3-0. Man muss leider sagen, es ist in der Höhe nicht verdient so, aber es ist verdient, dass sie führen. Weil sie einfach die Goal machen und die Winterthur halt nicht. Und weil die Goal auch mehr erzwungen sind als die Winterthur mit ihren Chancen.
0: Ja, und es zeigt sich so ein bisschen auch der Charakter. Die Winterthur sind einfach ab und zu auf diesen Kunstrasen nicht ganz so in der Lage, das umzusetzen, was sie auf Natur also viel besser können, manchmal. Ja, aber ich hoffe, man hört es über die Ambi-Mikrofon, die Winterthur-Fans.
1: Ja, jetzt läuft dort in der Ball, wird dort gefällt. Ja. Der Moulay verrührt auch wieder die Hände, wie das Xamaxien immer mal wieder macht. Das ist etwas, wenn man einen zweifelhaften Feldpfiff sieht an einer Winterthur, ist es niemals so ein Händeverrühren von den Winterthur-Spielern. Also die Frage ist, sind sie da zu brav? Und bei der Xamax hat zum dritten Mal wirklich so Hände verrühren, richtig so eine negative Körpersprache gegen den Entscheid vom Schiedsrichter. Ohne, dass der Schiedsrichter dann da irgendetwas macht.
0: Eine Szene, wo der Turkis und der Kero dann im 16er richtig am Ball kommen. Ja, der Arnold. Nochmal auf rechts aussen.
1: Man hat das Gefühl, Winterthur könnte jetzt noch eine Stunde spielen und sie würden kein Goal machen.
0: No, das ist so ein typischer Match, wo du musst abhaken, wo du musst sagen, ja, vermutlich machen wir heute keine mehr. Gut, muss man auch sagen, ob man jetzt heute noch eine macht oder nicht, ist vermutlich auch ziemlich irrelevant. Und auch der Arnold da, der passt dann ins Zentrum, in die Offensive zu wenig genau. Darum kann Xamax wieder übernehmen. Und im Seitenwechsel, ja, Xamax aber im Übrigen auch nicht wieder zu erkennen. Ganz eine andere Mannschaft wie die, die sang- und klanglos 14-0 verloren hat auf der Schützenwiese. Und jetzt aber gut, das Zusammenspiel über links. Der Zuffi zusammen mit dem Turkis. Und dann noch ein letzter Wechsel, das ist der Goliar, der das Spielfeld verlässt. Und für ihn, für die letzten paar Minuten noch, der Roman Buss. Der Mann für die Wende. Er läuft natürlich gerade sofort ins Zentrum. Und dann wieder wird es einen weiteren Einwurf geben.
1: Wir haben noch was. Entschuldigung.
0: Ah, ja.
1: Nein.
0: Ja.
1: Heiße Szene noch vor
0: dem Goal Szene im 16er. Und dann laufen da alle daneben. Und der Buss, der trifft den Ball aber leider nicht richtig. Und der ruggelt dann so links am Goal vorbei.
1: Ja, Dodo Sanuschi führt 3-0 in Rapperswil.
0: Ja, das Jona ist eher ungünstig.
1: Und Krienzwil steht es 1-1. Beide Spiele in der 90. Minute. Und da steht es 3-0 für Xamax. Also, läuft der Ball würde heißen. Der FC Winterthur ist 6 Punkte hinter Dodo Sanuschi jetzt nach dem Spiel. Sado Sanuschi hat das Auswärtsspiel in Rapperswil 3-0 gewonnen. Vor allem die Tordifferenz verliert man 6 Goal. Man ist jetzt schon 3 Goal hinten drin gegenüber Sado Sanuschi und verliert dann nochmal. Also man ist 9 Goal schlechter als Sado Sanuschi.
0: Ja, eigentlich einen guten Angriff jetzt über die halbrechte Position. Der kommt dann etwa 18 Meter vom Goal sehr zentral. Der Turkis am Ball, aber er trifft den Ball nicht richtig und das gibt mehr so einen Rückpass. Ja, wirklich ein Schuss aufs Goal, auch da so die allerletzte Präzision.
1: Ja, es war der 4. Okay. Schuss aufs Goal nach Statistik. Ich habe geschaut, gesagt, bis jetzt 3 Schüsse aufs Goal und sie führen 3-0.
0: Ja, ist auch nicht schlecht, oder? Effizienz ist auch etwas.
1: Und Ballbesitz ist rund 60-40% für Winterthur.
0: und dann ein Offside. Nein, kein Offside, ein Eckball. Für Samax. Der Facchinetti läuft raus. Das geht jetzt natürlich recht lang. Aber spielt eigentlich auch keinen Rugel mehr. Wir sind nämlich schon in der 90. Minute.
1: Also etwas kann man sagen, wenn man den Facchinetti sieht. Samax hat heute keinen Schwachpunkt gehabt. Jeder Spieler hat wahrscheinlich eines von seinen besten Spielen der Saison gemacht.
0: Ja, und was sicher auch gut war, weil man schon mal sagen, das erste Goal hat das Spiel natürlich ein bisschen gekippt. Für Samax ist das sehr gut gewesen. Das hat der Samax ja gut getan.
1: Nur 3 Minuten Nachspielzeit, ja. Das ist eine Frechheit. Für die vielen Wechsel, die es gegeben hat, plus für den Unterbruch, dass der Rudelbildung gegeben hat und noch die Pflege noch. Aber Winterthur, der jetzt noch ein Foul bekommt, dort, nachdem der Janke jetzt gefoult worden ist, hätte da auch mit vielen Minuten nachher würde es den Match nicht mehr gewinnen, kann man auch sagen. So ist es besser. Man nicht. Kann das Spiel beenden und dann
0: und sich konzentrieren auf den Gegner.
1: Ja, gegen Luzern am nächsten Samstag um 6 Uhr. Jetzt die Flanke, die noch mal reinkommt, die kommt scharf und Zuffi. Und das war sozusagen ein Torschutz gewesen. Weil der Gori hat den Ball müssen übernehmen von Xamax. Der Likar, der Uros Likar, der jetzt den Ball weit abkickt und dann aber der Odin mit dem Kopf dazwischen geht. Jetzt aber ja, wird es noch mal heikel. Der Spagnoli kommt zum Strafraum aus und übernimmt mit dem Fuß den Ball, wie der Petar Redekovic.
0: Oh,
1: macht einen Feldpass. Ja. Das hätte die Möglichkeit gegeben, für Xamax direkt aus leeren Goal zu schiessen von der Mittellinie. Ja. Aber der Spieler hat sich das nicht zutraut. Ja, ein bisschen zu übermütig da. Zuerst alles gut gemacht und dann der Feldpass in Mitte an Mittellinie. Jetzt mit dem langen Ball nochmal, der Spagnoli. Und mit Unterschnitt. Der wird Türkes zurückgerissen. Xamax haben sich können da wehren. Der Moulay hat den Ball können sichern. Spielt in Mitte nochmal. Und jetzt gibt es nochmal einen Angriff. Nochmal, die spurten alle. Und jetzt kommt dort nochmal Xamax allein gegen Spagnoli. Spagnoli kommt raus. Dann taucht dem Xamax-Spieler im Füße, verhindert das 4-0, wo du da noch angesprochen hast.
0: Ja, könnte auch noch sein.
1: Oder? Ja, und jetzt gibt es noch mal einen Einwurf für Xamax auf der rechten Seite.
0: Ja, gute Aktion vom Spagnoli, auch mutig.
1: Ja, wieder ein Foul-Einwurf von der Xamax, wieder den Fuß gelupft, wieder der Assistent, der nicht anschaut, der Schiedsrichter, der nichts sagt. Bei den Junioren. D oder E oder F, ja nein, bei den D-Junioren tut man jeden Foul-Einwurf abpfeifen, das ist quasi Erziehung. Oben macht es dann nichts, kann man das machen. Tja, wieder kein Glück, lange Ball landet nicht bei den langen Spielern vorne beim Bus und dann beim Türkes. Nochmal ein Angriff von Xamax. Sie haben dort den Platz in der Mitte. Carrasco spielt dann zurück. Und jetzt ist der Ball beim Torschütz zum 3-0 im Sedu. Der linke Außenverteidiger von der Dreierabwehr. Und jetzt wird der Dottiger überlaufen. Der Moulay kommt jetzt als linker Strafraum. Der nächste FCW-Spieler läuft jetzt nochmal raus durch und flankt rein. Und wieder ein Corner für Xamax. Und jetzt pfeift der Schiedsrichter das Spiel ab. Und der FC Winterthur verliert hier in Neuenburg gegen Xamax mit 3-0. Es ist eine klare Niederlage. Es ist aber nicht so klar, wenn man die Statistik anschaut. Xamax war vor dem Goal sehr effizient gewesen. 3 oder 4 Schüsse und die sind alle reingegangen. Und 1-0 war wieder die Türöffner für Xamax für das Spiel. Das hat die Moral dann auch aufgebaut. Die Mannschaft von Bruno Berner Xamax war sehr gut eingestellt auf den FC Winterthur, war sehr bissig gewesen in den Zweikämpfen, ist tief gestanden, hat mit schnellen Angriffen probiert, Winterthur rauszuhebeln. Ein so ein Angriff, ein überfallartiger Angriff war das 1-0, wo der Facchinetti einen Ball hatte an der Mittellinie auf der Seite aus und mit einem Diagonalball auf der rechten Seite dann der Keita freigespielt hat. Der hat den Rohner überlaufen und in der Mitte der Georgiev entdeckt, den Ball versenkt und dann ist es 2-0 gewesen und quasi eine Verkettung von alles unnötigen Aktionen, ein unnötiger Ballverlust von Camara, dann ein unnötiger Foul vom Kehrer am Strafraum und nachher eine unnötige Grätsche auf einen harmlosen, scharfen Freistoß vom Facchinetti, vom Ottiger, der den Ball ins eigene Goal gelenkt hat. Und dort haben wir das Gefühl gehabt, jetzt ist der Deckel drauf. Man hat nachher fast im Gegenzug die grösste Chance vom Spiel gehabt. Der Kehrer hat den Ball ein bisschen zu wenig scharf und ein bisschen holpernd reingespielt in die Mitte, aber trotzdem gut. Und der Goliar hat dann aus einem Meter der Gori angeschossen, der dort rausgehechtet ist in der Verzweiflung und in die Füße getaucht ist. Und nachher das 3-0 war dann ein Angriff, der schlussendlich vom Sedou abgeschlossen worden ist. Im Nachschuss mit einem scharfen Schuss unter das Netzdach. So aus diesen Chancen haben die Winterthur den Ball übers Goal geschossen. Also der Sieg ist verdient, muss sagen so. Aber er ist ein bisschen zu hoch. Und trotzdem ist Xamax aufgewacht. Die Länderspielpause, so wie du das mal gesagt hast, hat dem FC Winterthur geschadet. Er war im Flow, Xamax überhaupt nicht. Und jetzt hat er sich weggekehrt. Man war durch das 7-3 gegen Basel guten Mutes gewesen. Aber es war fast ein bisschen eine zu gute Leistung und ein zu gutes Resultat gegen einen Super League-Club. Das 7-3 und so ist man jetzt da 3-0 auf der Maladier untergegangen. Man hat also seit 1968 da immer noch kein Spiel gewonnen, seit dem Juni 1968. Und jetzt geht es wahrscheinlich, ja, oder nicht wahrscheinlich, es geht ins 2027. Ja, dann sind es dann 59 Jahre, wo man nochmal eine Chance hat, hier einen Match zu gewinnen.
2: Immerhin, wir kommen nochmal dahin und können es nochmal probieren. Ja, recht schwierig. Der FC Winterthur bezieht hier die zweite Saisonniederlage. Ja, immerhin, die Fans feiern da ihre Mannschaft, sind natürlich enttäuscht, aber tja, das ist Fußball, manchmal läuft es nicht. Es war so ein typischer Match, wo es einfach nicht gelaufen ist. Und ja, das heisst, wir haben das ganze Glück und das ganze Fortun und alles, was man halt so braucht im Fußball, für den Göppmatch gegen Luzern aufgehalten, Toni. Hoffen wir es.
1: Ja, damit gehen wir zurück auf Winterthur. Gute Nacht. Winterthur, gute Nacht auf Teneriffa.
2: Ja, oder wo auch immer ihr zuhört. Gute Nacht, Winterthur. Wir sind wieder live für euch dabei im Cup gegen Luzern.
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2: Ui, Toni, du, was kommt auf uns zu?
4: Oh je, nee. Ja, das...
2: So, jetzt aber auch mit dem richtigen Pegel drauf. Oh je, meine, das ist gar nicht so gelaufen, wie wir es uns alle erhofft haben. Und zwar, ja, 3-0, ihr habt es gehört. 3-0 ist auch in Rapperswil fertig gewesen für Rapperswil. Ja, die haben beim Heimspiel gegen Stade Lausanne etwa gleich eingeschenkt bekommen wie wir. Und bleiben daheim ohne Punkte und die drei Punkte, die gehen auf Lausanne. Ein Remi hat es dafür gegeben in Chiens mit dem SC Chiens gegen den FC Wiel und die beiden Partien, die seit etwa 10 Minuten in der zweiten Halbzeit laufen, etwa Carouche und Yverdon Sport sowie Nyonnais gegen Aarau, dort ist noch kein Tor gefallen, beide bislang mit 0-0. Und ich glaube, das ist jetzt mal genug Ball ist Rundfunk gewesen. Wir machen da jetzt weiter mit noch ein bisschen Musik a Gogo. Und nachher kommt da Hip Hop Lives. Es wird musikalisch bleiben dran bei Shugi und Iggy B, wo euch nachher die schönsten Perlen vom Hip Hop auf die Ohren geben. Mein Name ist Florian Sieber. Ihr habt Ball ist Rundfunk gehört. Ich hoffe, nächstes Mal, ich hoffe, der Toni und der Roland haben recht, dass, wir da die ganze Fortune vom Fußball aufgespart haben für den Cup. Ich danke den beiden Kommentatoren für ihre fachkundige Schilderungen von dem doch auch ein bisschen traurigen Spiel. Und jetzt gibt's Musik.
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0: Yes, Hip Hop Lives. Wir sind wieder am Start. Ja, heute leider ohne den Schuggi. Der ist leider krank. Gute Besserung an dieser Stelle. Der hört von zu Hause zu. Und wir haben dafür einen anderen Gast heute da. Und zwar der DJ Chi, der heute auch noch ein bisschen Platte spielt. Und meine Wenigkeit, Iggy B. Am Mikrofon unter den Turntables. Und wir fangen, glaube ich, mal an mit ein bisschen Deutschrap.
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1: Ja, nun gut, dass wir eine millionenfache Abschiebung brauchen, das ist ja nun unumstritten.
2: Ladet sie mal ins Eichsfeld ein und sagt ihr dann, was spezifisch deutsche Kultur ist. Danach kommt sie hier nie wieder her und wir werden sie dann auch Gott sei Dank in Anatolien entsorgen können.
3: Und da hat mein Freund Dr. Gauland hundertprozentig recht. Solche Menschen müssen wir selbstverständlich entsorgen.
2: Hitler und die Nazis sind nur ein Vogelschiss in über 1000 Jahre erfolgreicher deutscher Geschichte.
4: Ich möchte wissen, wenn mich in der Nachbarschaft ein Neger anküsst oder anhustet, dann muss ich wissen, ist der krank oder ist der nicht krank?
5: Wir wollen echte Männer sein, meine Herren. Und echte Männer sind rechts. Und als echte Männer wollen wir echte Frauen haben. Feministinnen sind alle hässlich und grässlich.
0: Wenn es dann Remigration heißen soll, dann heißt es eben Remigration.
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Yes, yes, yes, yes. Ja, so schnell geht's. Das war schon fast gewesen von Hip Hop Lives heute Abend mit dem DJ Chi. Der Shugi. Hoffen wir mal, dass er nächstes Mal wieder da ist. Zusammen mit dem Cesi, mit dem Lorenz. Und wir verabschieden uns für heute Abend. Wir hören uns wieder am 11. Dezember. Peace!

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Juso hat eine Initiative lanciert zur Erbschaftssteuer. Oh mein Gott, Magdalena, was sagst du?

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